0: Erst wenn genug Anfragen zusammenkommen und ein Flugzeug bereitsteht, hebt die Maschine ab. Einen festen Flugplan gibt es also noch nicht. Es ist ein flexibler Ansatz für Geschäfts- und Privatreisende. Geflogen werden soll mit kleineren Maschinen wie der Cessna Grand Caravan oder einer Dornier. Ob ihr bald entspannt von Egelsbach direkt in den Inselurlaub startet, hängt nun allein von euch und der Nachfrage ab. Also sagt Bescheid, wenn ihr Bedarf habt. Es wird früher dunkel und das bedeutet, die Zeit der Laternenumzüge auf Sylt steht vor der Tür. Schnappt euch eure Kinder, bastelt fleißig oder sucht die Laternen vom letzten Jahr raus, denn im November bringen wir die Insel wieder zum Leuchten. Los geht's am 6. November in Archsum. Am 8. November zieht der Tross durch Westerland und am Martinstag, dem 11. November, wird es besonders voll. Dann leuchten die Wege in Keitum, Morsum und Hörnum. Am 13. November sind die Tinnumer dran, bevor am 14. November die Norddörfer an der Friesenkapelle in Wenningstedt starten. In List wird noch geplant, haltet die Augen offen. Tipp für Keitum, bringt unbedingt euren eigenen Becher für den Kinderpunsch mit. Schreibt euch die Termine am besten direkt in den Familienkalender, damit ihr keinen Abend verpasst. 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
0: Heute ziehen immer wieder Wolken über die Insel, zwischendurch zeigt sich aber auch die Sonne. Die meiste Zeit bleibt es trocken, erst am Abend sind einzelne Regenschauer drin. Die Höchsttemperatur liegt bei milden 18 Grad. Dazu weht ein mäßiger Südwind mit rund 20 Kilometern pro Stunde. Der Radio Sylt 3-Tage-Trend. Morgen bleibt es wolkig mit sonnigen Abschnitten und weitgehend trocken bei bis zu 17 Grad. Am Montag ziehen deutlich mehr Wolken auf. Es werden bis zu 18 Grad. Dazu frischt der Westwind kräftig auf und erreicht in Böen um 55 Kilometer pro Stunde. Am Dienstag wechseln sich Wolken und etwas Sonne ab. Es bleibt meist trocken bei bis zu 18 Grad und weiterhin lebhaften Westwind.
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3: Uns hören Sie 24 Stunden am Tag auf radiosylt.de und Sie wollen jetzt endlich nach diesem herrlichen Ausblick über die Nordsee, über das Wattenmeer, vom blauen Autozug aus, wollen Sie endlich natürlich die Insel Sylt genießen. Und da haben Sie auch ganz tolle Aussichtspunkte. Zum Beispiel in List gibt es auf der Westseite eine super Aussichtsplattform. Von dort aus sehen Sie nicht nur den Königshafen, den Ellenbogen und die Leuchttürme, sondern auch die tosende Nordsee und das Listland. Um dahin zu kommen, folgen Sie einfach der Weststrandstraße bis zum großen Parkplatz bei der Strandhalle und dann gehen Sie die hölzerne Treppe hoch und dann haben Sie den wunderbaren Ausblick über die Nordsee. Und was kann es Schöneres geben? Wir wünschen Ihnen eine ganz tolle Zeit, freuen uns, wenn wir Sie ein bisschen begleiten dürfen. Das können Sie übrigens überall hören, dieses Radio, auf radiosylt.de. Natürlich gibt es auch unsere App, auch dort auf der Homepage. Ja, und Ihre Alexa können Sie auch noch sagen, aktiviere Radio Sylt und schon hat sie uns auch immer mit an Bord. 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

0: Herzlich willkommen auf dem blauen Autozug von der RDC Deutschland Gruppe. Das ist der freundliche Autozug und hier ist das Autozug Radio Sylt mit Frank Bremser. Und das sind wirklich Eisenbahner mit Leidenschaft von der RDC Deutschland Gruppe. Und die fahren nicht nur mit Ihnen nach Sylt und wieder zurück, sondern die haben auch noch einiges mehr im Angebot. Bei mir ist Nicole Pizzuti vom blauen Autozug. Welche Ziele fahrt ihr denn noch an?
1: Also neben dem blauen Autozug und der guten Versorgung über den Güterverkehr bieten wir auch einen Nachtzug an. Der ist jetzt seit Mai in der Saison. Und zwar verbinden wir Hamburg-Altona mit Lörrach. Lörrach liegt im schönen Baden-Württemberg und im Dreiländereck, sodass wir Norden und Süden verbinden. Und da haben unsere Fahrgäste die Chance, neben Kind und Kegel auch ihren Pkw oder Motorrad mitzunehmen, um dann in weitere Urlaubsziele zu gelangen, wie in die Schweiz, Italien oder auch nach Barcelona ist oftmals das weitere Reiseziel. Das ist also ein Produkt. Das ist wirklich ein Saisongeschäft, das wirklich im Mai startet bis Oktober. Darüber hinaus haben wir hier in Schleswig-Holstein noch zwei Schienenpersonen Nahverkehrsanbindung, einmal die Linie RB565 von Niebüll nach Dagebüll und dann noch die Linie RB66 auch. Startbahnhof ist Niebüll bis nach Tonda.
0: Also noch mehr Ziele als die schönste Insel der Welt hat die RDC Deutschland Gruppe. Wenn Sie sich da noch weiter informieren möchten, dann kommen Sie mal auf die Homepage der RDC Deutschland Gruppe und die finden Sie im World Wide Web unter rdc-deutschland.de. 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
2: Heute
3: Herbststimmung am Tag der Deutschen Einheit. Am Samstag startet im Mursem-Hüß in Morsum der Markt Goldener Herbst. Zwei Tage lang dreht sich dort alles um Kunsthandwerk, schöne Dinge und einen entspannten Bummel durch Morsum. Der Markt läuft am Samstag und Sonntag. Gleichzeitig beginnen auf Sylt die Familienwochen mit zahlreichen Angeboten für Kinder und Eltern.
2: Morgen.
3: Beim Cold Power Workshop geht es ums Kaltbaden in der Nordsee. Rettungsschwimmerin und Medizinjournalistin Ela Schnebbe zeigt euch Atemtechniken, mentale Vorbereitung und die wichtigsten Grundlagen, bevor es gemeinsam ins Wasser geht. Vorkenntnisse braucht ihr nicht. Der Workshop dauert 2 Stunden. Los geht's um 11 Uhr. Treffpunkt ist am Eingang der Sturmhaube in Kampen. Erwachsene zahlen 35 Euro, Jugendliche ab 15 Jahren 25 Euro. Ein Heißgetränk ist inklusive.
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0: und weitgehend trocken bei bis zu 17 Grad. Am Montag ziehen deutlich mehr Wolken auf, es werden bis zu 18 Grad, dazu frischt der Westwind kräftig auf und erreicht in Böen um 55 Kilometer pro Stunde. Am Dienstag wechseln sich Wolken und etwas Sonne ab, es bleibt meist trocken bei bis zu 18 Grad und weiterhin lebhaftem Westwind.
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2: Schön, dass ihr dabei seid und gleich geht's für uns weiter mit den Insta-Perlen. Das ist unser Follower Klaas aus Hörnum, der sucht die lustigsten Sprüche aus dem Internet raus und präsentiert sie dann gleich hier bei uns exklusiv bei Radio Sylt vom blauen Autozug. Bis gleich!

0: Musik wie Urlaub, das gibt es hier bei uns bei Radio Sylt vom Blauen Autozug, 24 Stunden im Netz und natürlich auch auf radiosylt.de gibt es die App zum Laden für alle Systeme. Ja, und es gibt immer Fundstücke im Internet, ne, bei Instagram zum Beispiel, so Sprüche, wo man einfach laut loslachen muss und die sammelt für uns, klar, unser Klaas aus Hörnum.
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2: Moin, die drei größten Krisen im Leben eines Mannes. Frau weg, Job weg, Kratzer in der Harley.
3: Ja,

0: Radio Sylt mit Frank Bremser seit dem 1. März 2023 gibt es uns und Sie können uns weltweit hören auf radiosylt.de. Und wollten Sie schon mal die Krabbenfahrt machen? Dann machen Sie das mal mit den Adlerschiffen. Und da ist auf der Rosa Palooka der Robin und der kann genau erklären, wie es funktioniert.
1: Genau, immer Donnerstag, 16 Uhr, fahren wir hier los. Wir haben unser Schleppnetz dabei und dann wollen wir ein bisschen Krabben fangen. Ne?
0: Das heißt, die Gäste können noch mal anfangen zu poolen hier?
1: Ja, genau, aber die holen wir vorher extern, die Krabben, weil die Mengen ziehen wir auch so nicht raus in der Zeit. Die werden auch gekocht und dann werden die hier an Bord gepoolt. Dann zeigen wir denen, wie das geht. Sind wir froh, wenn die nicht so viel wissen, wie das geht. Dann haben wir mehr für uns. Ne?
0: Und wie läuft so eine Tour ab? Also die Leute gehen an Bord, dann kriegen sie ein bisschen was erzählt wahrscheinlich, was so vor ihnen liegt.
1: Ja, genau. Also es läuft so ab. Also 16 Uhr fahren wir hier los. Wir haben dann immer noch Begleitung dabei vom Erlebniszentrum hier vorne. Die führen uns ein bisschen durch die Tour, so als Guide quasi. Und erzählen ein bisschen was, also ganz besonders dann halt zur Nordseegarnele. Ne? Dann fahren wir raus hier vor uns zum Königshafen. Da schmeißen wir dann unser Netz raus. Wir haben so ein Schleppnetz auch, wie die Krabbenkutter auch haben. Und das, was wir dann so gefangen haben, das kommt dann vorne hier auf die Kiste. Und dann kommen die vom Erlebniszentrum, erzählen ein bisschen was dazu. Sind natürlich auch ein paar Garnelen dann dabei. Und dann geht das nachher ins große Poolen. Ne?
0: Ja, und dann können Sie sich mal ausprobieren, ne, mit dem Krabbenpoolen, ob das gut funktioniert. Und das, was da gefangen wurde, das geht natürlich auch wieder zurück in die Nordsee. Das Ganze läuft ja auch unter den Augen der Naturschützer von der Schutzstation Wattenmeer. 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Und die Adresse der Adlerschiffe haben wir bei uns natürlich auch auf der Homepage verlinkt, radiosylt.de.

0: Radio Sylt mit Frank Bremser, das ist Sylt in einer Stunde. Schön, dass ich bei Ihnen sein darf. Es gibt besondere Menschen hier auf der Insel und die werden vorgestellt in einem ganz besonderen Buch. Zuhause am Meer, 20 Lebens- und Liebesgeschichten. Geschrieben wurde das Buch von Imke Wein, selbst Sylterin. Sag mal, Imke, du hast Familien besucht und dann die Geschichten aufgeschrieben oder wie war das?
1: Ja, so ein bisschen geht das schon in die richtige Richtung. Das war wirklich eine Auftragsarbeit, was so für so ein Buch ja gar nicht so selbstverständlich ist. Vom Tourismusservice Wenningstedt-Braderup. Und es geht darum, im Grunde Vergangenheit einzufangen, in die Zukunft zu gucken und die Gegenwart darzustellen, recht bunt und facettenreich, ohne auf herkömmliche Genres zurückzugreifen.
2: Oh, das klingt ja fast philosophisch.
1: Ja, findest du? Ja, okay. Ich versuch's ein bisschen einfach. Also der Ansatz war, dass wir Familien vorstellen mit ihrem Leben in allen Facetten. Die kommen aus allen Himmelsrichtungen. Die sind entweder schon seit Jahrhunderten als Walfänger da verwurzelt auf der Insel oder sie sind einfach dazugekommen, wirklich auch aus anderen Ländern. Und ich habe versucht, möglichst ein breites Spektrum unterschiedlicher Familienentwürfe abzubilden in dem Buch.
0: Hast du da mal so ein Beispiel von der Lebensgeschichte?
1: Da haben wir ja zum Beispiel immer ganz viel von dem Leben unseres werten Herrn Pastoren schon erfahren und weniger eigentlich von seiner wahnsinnig tollen Frau. Und ich habe sozusagen den Fokus auch erstmal auf ihre Lebensgeschichte gesetzt und wie sie das alles aushält mit dem Mann, aber auch wirklich ihre Konzeption von wie lebe ich Familie. Die sind ja in gewisser Weise leben an zwei Standorten im Moment. Sie in halb in Rendsburg und halb auf Sylt, weil sie dort das Gesundheitsamt leitet. Weiß man gar nicht und das erzähle ich in dem Buch. Und dann öffnen all diese Familien auch ihre Fotoalben und zeigen alte Bilder aus ihrem Leben und die finden auch statt zu modernen Porträts in diesem Buch.
0: Zuhause am Meer, 20 Lebens- und Liebesgeschichten, zusammengefasst von Imke Wein. Das Buch gibt es beim Tourismusservice in Wenningstedt-Braderup, hat aber auch eine ISBN-Nummer. 272 Seiten können Sie natürlich auch bei sich in der Buchhandlung bestellen.

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1: Es ist 3 Uhr.
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1: Moin von Sylt! Habt ihr Lust auf eine schnelle Verbindung zwischen dem Rhein-Main-Gebiet und unserer schönen Insel? Das Unternehmen Vini lotet aktuell aus, ob sich regelmäßige Flüge ab dem Verkehrslandeplatz Frankfurt-Egelsbach nach Sylt lohnen. Das Ganze funktioniert anders als bei klassischen Airlines. Ihr könnt euren Reisebedarf auf einer Plattform anmelden. Erst wenn genug Anfragen zusammenkommen und ein Flugzeug bereitsteht, hebt die Maschine ab. Einen festen Flugplan gibt es also noch nicht. Es ist ein flexibler Ansatz für Geschäfts- und Privatreisende. Geflogen werden soll mit kleineren Maschinen wie der Cessna Grand Caravan oder einer Dornier. Ob ihr bald entspannt von Egelsbach direkt in den Inselurlaub startet, hängt nun allein von euch und der Nachfrage ab. Also sagt Bescheid, wenn ihr Bedarf habt. Habt ihr euch auch schon mal gefragt, was euch die Kartenzahlung in eurem Betrieb eigentlich wirklich kostet? Terminalgebühren, Girocard oder Kreditkarte? Der Dschungel an Anbietern ist für viele von euch ziemlich unübersichtlich. Genau da wollen die Sylter Unternehmer Licht ins Dunkel bringen. Kommt am Mittwoch, den 28. Oktober um 19 Uhr zur nächsten SU-Lounge in die Project Bay nach Rantum. Dort erfahrt ihr alles über aktuelle Preismodelle und worauf ihr beim Vergleich der Angebote achten müsst. Der Verein hat sogar exklusive Sonderkonditionen für euch ausgehandelt, die dort vorgestellt werden. Wenn ihr dabei sein wollt, meldet euch bitte bis zum 21. Oktober per Mail an. Nutzt die Chance, eure Kosten zu checken und eure Fragen loszuwerden. 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
1: Heute ziehen immer wieder Wolken über die Insel, zwischendurch zeigt sich aber auch die Sonne. Die meiste Zeit bleibt es trocken, erst am Abend sind einzelne Regenschauer drin. Die Höchsttemperatur liegt bei milden 18 Grad. Dazu weht ein mäßiger Südwind mit rund 20 Kilometern pro Stunde. Der Radio Sylt 3-Tage-Trend. Morgen bleibt es wolkig mit sonnigen Abschnitten und weitgehend trocken bei bis zu 17 Grad. Am Montag ziehen deutlich mehr Wolken auf. Es werden bis zu 18 Grad. Dazu frischt der Westwind kräftig auf und erreicht in Böen um 55 Kilometer pro Stunde. Am Dienstag wechseln sich Wolken und etwas Sonne ab. Es bleibt meist trocken bei bis zu 18 Grad und weiterhin lebhaften Westwind.
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4: Wir sind gemeinsam unterwegs auf dem blauen Autozug und freuen uns, Sie begleiten zu dürfen auf die schönste Insel der Welt. Oder Sie fahren jetzt gerade wieder nach Hause und freuen sich schon auf den nächsten Urlaub. Wir wollen Ihnen natürlich die Insel vorstellen, für die, die noch nie da waren. Und dann stellen wir Ihnen zum Beispiel Kaitum vor. Das war ja die einzige Hauptstadt von Sylt. Ist ein lebendiges Stück Inselgeschichte. Die meisten Häuser stammen aus dem 18. Jahrhundert, als der Walfang die Haupteinnahmequelle der Insel war. Das Dorf besteht aus idyllischen Gassen und bietet Boutiquen, Teestuben und Kunsthandwerker. Besuchen Sie das Altfriesische Haus und das Sylt-Museum, um mehr über die Geschichte des Dorfes und der Insel zu erfahren. Erkunden Sie auch die Hünengräber, Haarhoog und Tipkenhoog aus der Steinzeit. Also viel zu erleben bei uns auf der schönsten Insel der Welt und wir dürfen Sie begleiten. Und in dieser Stunde, nämlich Sylt in einer Stunde beim Autozug Radio Sylt, erfahren Sie natürlich noch viel mehr Sylt Insights. Und dazu gibt es viel Good Music, also Sie haben genau den richtigen Sender für Ihre Reise nach oder von Sylt eingeschaltet. Nein.

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1: 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Schön, dass ihr dabei seid. Wir wollen natürlich das Team vom Blauen Autozug vorstellen und dazu gehört natürlich auch Dawn von der Personalabteilung. Was genau machst du denn eigentlich, Dawn?
2: Ja, genau. Also ich bin Personalsachbearbeiterin mit dem Schwerpunkt Recruiting. Ich mache alle Stellenausschreibungen, die Kommunikation mit den Bewerbenden, mit unserem Social Media Team, vertrete uns auf Messen, auf Jobmessen und Weiterbildungsmessen, bin im engen Austausch mit den vorgesetzten Stellen. Genau.
1: Ja, und jetzt gibt es bei euch ja auch relativ unkompliziert die Möglichkeit, umzusteigen von einem Beruf zum anderen, sprich zum Beruf des Lokführers. Was muss man da machen?
2: Es gibt einen regulären Bewerbungsprozess, wir schreiben ganz normal aus. Dann in diesem Vorstellungsgespräch, in diesem Kennenlerngespräch wird auch eine Art Test geschrieben, einfach um zu gucken, Allgemeinwissen, minimales Eisenbahnwissen, Mathematik. Genau, dann gibt es auch zwei Praxistage, um zu gucken, gefällt einem das. Ein Tag ist natürlich immer ein bisschen kurz, deswegen haben wir gesagt, wir machen zwei Tage, auch mal unterschiedliche Schichten. Da haben wir bestimmte Kolleginnen und Kollegen.
1: Ja, und vielleicht sattelt ihr ja auch demnächst oben auf Lokführer bei der RDC Deutschland Gruppe. Guckt mal auf die Homepage vom Blauen Autozug, autozug-sylt.de, ob da aktuell Stellen ausgeschrieben sind. Ich drücke euch auf jeden Fall beide Daumen. 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

0: Willkommen bei Radio Sylt vom Blauen Autozug. Mein Name ist Frank Bremser und ich freue mich, dass ihr dabei seid. Wir senden für euch rund um die Uhr mit aktuellen Insel-News, dem Sylt-Wetter und den Veranstaltungstipps für euren Tag. Im Web auf radiosylt.de zu hören und als App für unterwegs.
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2: Heute
3: Herbststimmung am Tag der Deutschen Einheit. Am Samstag startet im Muersum Hüß in Morsum der Markt Goldener Herbst. Zwei Tage lang dreht sich dort alles um Kunsthandwerk, schöne Dinge und einen entspannten Bummel durch Morsum. Der Markt läuft am Samstag und Sonntag. Gleichzeitig beginnen auf Sylt die Familienwochen mit zahlreichen Angeboten für Kinder und Eltern.
2: Morgen.
3: Beim Coal Power Workshop geht es ums Kaltbaden in der Nordsee. Rettungsschwimmerin und Medizinjournalistin Ela Schnebbe zeigt euch Atemtechniken, mentale Vorbereitung und die wichtigsten Grundlagen, bevor es gemeinsam ins Wasser geht. Vorkenntnisse braucht ihr nicht. Der Workshop dauert 2 Stunden. Los geht's um 11 Uhr. Treffpunkt ist am Eingang der Sturmhaube in Kampen. Erwachsene zahlen 35 Euro, Jugendliche ab 15 Jahren 25 Euro. Ein Heißgetränk ist inklusive.
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1: Heute ziehen immer wieder Wolken über die Insel, zwischendurch zeigt sich aber auch die Sonne. Die meiste Zeit bleibt es trocken, erst am Abend sind einzelne Regenschauer drin. Die Höchsttemperatur liegt bei milden 18 Grad. Dazu weht ein mäßiger Südwind mit rund 20 Kilometern pro Stunde. Der Radio Sylt 3-Tage-Trend. Morgen bleibt es wolkig mit sonnigen Abschnitten und weitgehend trocken bei bis zu 17 Grad. Am Montag ziehen deutlich mehr Wolken auf. Es werden bis zu 18 Grad. Dazu frischt der Westwind kräftig auf und erreicht in Böen um 55 Kilometer pro Stunde. Am Dienstag wechseln sich Wolken und etwas Sonne ab. Es bleibt meist trocken bei bis zu 18 Grad und weiterhin lebhaften Westwind.
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5: Schön, dass ihr dabei seid und gleich geht's für uns weiter mit den Insta-Perlen. Das ist unser Follower Klaas aus Hörnum. Der sucht die lustigsten Sprüche aus dem Internet raus und präsentiert sie dann gleich hier bei uns exklusiv bei Radio Sylt vom blauen Autozug. Bis gleich.

0: 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Und hier gibt es jetzt wieder Comedy. Unser Follower Klaas aus Hörnum sucht ja das Lustigste raus aus dem Internet, die lustigsten Sprüche und vertont sie. Jetzt wieder.
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2: Moin. Gestern hat mein Nachbar die Polizei gerufen, weil ich zu laut AC/DC gehört habe. Sie haben ihn verhaftet.
3: Ich bin

0: Radio Sylt, weltweit zu hören auf radiosylt.de. Wir sind das Original seit dem 1. März 2023. Bei mir ist Larissa von den Adlerschiffen. Die haben ja jede Menge für Sie vorbereitet. Da können Sie unterwegs sein, Sie können die Halligen besuchen, aber auch die Inseln, zum Beispiel Amrum, ne Larissa?
1: Also du kannst im Endeffekt aussuchen, ob du mit 7,5 Stunden oder mit 3,5 Stunden Aufenthalt hast. Sprich, entweder du verbringst den ganzen Tag oder du sagst dir, eine kurze Stippvisite reicht völlig aus. Mhm. Und dann geht es eben entweder um 10 Uhr oder um 12 Uhr los und dann auf eigene Faust. Man kann auf Amrum eine Inselrundfahrt dazu buchen und eben einmal sich mit so einer kleinen offenen Inselbahn über die Insel fahren, Fahrräder mieten, alles machen, was das Herz begehrt.
0: Also das Programm ist nicht vorgegeben, man kann sich wirklich frei bewegen. Ihr gebt dann nur Anregungen, was könnte man machen, aber jeder kann so machen, wie er will.
1: Genau, jeder wie er möchte, was er lieber machen möchte, ob er sagt, ich möchte den ganzen Tag am Strand liegen. Der breiteste Sandstrand ist natürlich was Besonderes mit dem Kniepsand oder per Rad. Wir stehen gerne beratend zur Seite, aber jeder wie er möchte.
0: Okay, Larissa, fassen wir nochmal zusammen. Amrum.
1: Also ich kann entweder morgens um 10 losfahren und dann auch erst um 5:45 zurückfahren. Die Fahrt dauert jeweils eine Dreiviertelstunde, also man hat da wirklich viel Zeit. Oder ich fahre um 12 Uhr los und fahre schon um 4:15 zurück. Dann ist es eine kurze Tour. Ich kann aber auch mischen und sagen, ich fahre um 10 Uhr los und um 16.15 Uhr zurück. Also der Gast ist völlig flexibel bei uns.
0: Also wir merken schon, Larissa kennt sich super aus und wenn das jetzt alles ein bisschen schnell war, überhaupt kein Problem, dann kommen Sie auf die Homepage der Adlerschiffe, adler-schiffe.de. Da ist das Ganze nochmal ganz klar zusammengefasst und da können Sie sich Ihre persönliche Tour einfach aussuchen.

0: Radio Sylt mit Frank Bremser und bei mir ist Melanie Steuer von den Naturgewalten. Das ist ja die Ausstellung in List auf Sylt. Und ein ganz großes Thema ist bei euch natürlich auch Austern, denn Austern gehören ja einfach mit Sylt zusammen, ne?
1: Wie du schon sagst, Sylt und Auster gehören irgendwie zusammen. Wir betrachten sie aber bei uns im Erlebniszentrum auch ein bisschen von der wissenschaftlichen Seite her, logischerweise, und haben ein relativ neues Projekt gemeinsam, ein neues Exponat, gemeinsam mit der Wattenmeerstation des Alfred-Wegener-Instituts, unsere Meeresforscher hier vor Ort, gestartet und haben dort ein neues Exponat bei uns eingebaut zum Thema Auster. Woher kommt die Auster? Was gibt es für Austern? Früher war ja die europäische Auster hier heimisch. Die ist nicht mehr da. Dafür haben wir jetzt die pazifische Auster hier. Und wir klären auch darüber auf, dass nicht etwa irgendein Unternehmen die pazifische Auster bösartigerweise hier eingeschleppt hat ins Wattenmeer, sondern vielmehr war es eine Forschungsarbeit des Bundes, die pazifische Auster hier tatsächlich ins Wattenmeer gebracht hat und die sich dadurch dann im Laufe der Jahre immer mehr vermehrt hat und jetzt hier mittlerweile heimisch ist.
0: Und wie geht's ihr und wie sind die Bestände?
1: Die pazifische Auster, die ist jetzt hier, die gehört ganz normal hier mit dazu. Wenn man jetzt auch so von Sylt und Auster spricht, meint man in der Regel die pazifische Auster. Die europäische Auster wird derzeit in einem Alfred-Wegener-Institutsprojekt wieder angesiedelt, vor Helgoland allerdings, auf einem künstlichen Riff. Und dort über dieses Projekt informieren wir eben. Und in diesem Jahr ist es ganz besonders, deswegen wollen wir auch dieses Projekt ein bisschen mehr in den Vordergrund rücken. Unsere Wattenmeerstation hier in List, die feiert dieses Jahr 100-jähriges Bestehen, also 100 Jahre Meeresforschung auf oder vor Sylt.
0: Also Sie merken, da gibt es einiges zu entdecken bei den Naturgewalten in List auf Sylt. Wir haben natürlich auch die Naturgewalten verlinkt bei uns auf unserer Internetseite radiosylt.de.

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2: Es ist 4 Uhr.
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4: Moin von Sylt! Habt ihr Lust auf eine schnelle Verbindung zwischen dem Rhein-Main-Gebiet und unserer schönen Insel? Das Unternehmen Vini lotet aktuell aus, ob sich regelmäßige Flüge ab dem Verkehrslandeplatz Frankfurt-Egelsbach nach Sylt lohnen. Das Ganze funktioniert anders als bei klassischen Airlines. Ihr könnt euren Reisebedarf auf einer Plattform anmelden. Erst wenn genug Anfragen zusammenkommen und ein Flugzeug bereitsteht, hebt die Maschine ab. Einen festen Flugplan gibt es also noch nicht. Es ist ein flexibler Ansatz für Geschäfts- und Privatreisende. Geflogen werden soll mit kleineren Maschinen wie der Cessna Grand Caravan oder einer Dornier. Ob ihr bald entspannt von Egelsbach direkt in den Inselurlaub startet, hängt nun allein von euch und der Nachfrage ab. Also sagt Bescheid, wenn ihr Bedarf habt. Habt ihr euch auch schon mal gefragt, was euch die Kartenzahlung in eurem Betrieb eigentlich wirklich kostet? Terminalgebühren, Girocard oder Kreditkarte? Der Dschungel an Anbietern ist für viele von euch ziemlich unübersichtlich. Genau da wollen die Sylter Unternehmer Licht ins Dunkel bringen. Kommt am Mittwoch, den 28. Oktober um 19 Uhr zur nächsten SU-Lounge in die Project Bay nach Rantum. Dort erfahrt ihr alles über aktuelle Preismodelle und worauf ihr beim Vergleich der Angebote achten müsst. Der Verein hat sogar exklusive Sonderkonditionen für euch ausgehandelt, die dort vorgestellt werden. Wenn ihr dabei sein wollt, meldet euch bitte bis zum 21. Oktober per Mail an. Nutzt die Chance, eure Kosten zu checken und eure Fragen loszuwerden. 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
4: Heute ziehen immer wieder Wolken über die Insel, zwischendurch zeigt sich aber auch die Sonne. Die meiste Zeit bleibt es trocken, erst am Abend sind einzelne Regenschauer drin. Die Höchsttemperatur liegt bei milden 18 Grad. Dazu weht ein mäßiger Südwind mit rund 20 Kilometern pro Stunde. Der Radio Sylt 3-Tage-Trend. Morgen bleibt es wolkig mit sonnigen Abschnitten und weitgehend trocken bei bis zu 17 Grad. Am Montag ziehen deutlich mehr Wolken auf. Es werden bis zu 18 Grad. Dazu frischt der Westwind kräftig auf und erreicht in Böen um 55 Kilometer pro Stunde. Am Dienstag wechseln sich Wolken und etwas Sonne ab. Es bleibt meist trocken bei bis zu 18 Grad und weiterhin lebhaften Westwind.
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5: Herzlich willkommen auf dem blauen Autozug. Ich freue mich, dass ich Sie begleiten darf. Und wir wollen hier bei uns in der Sendung natürlich auch die Inselorte vorstellen, zum Beispiel Archsum. Da erleben Sie ländliche Idylle und landwirtschaftliche Traditionen. Da können Sie Schafe auf grünen Wiesen beobachten, entlang eines kleinen Baches spazieren und die gelben Rapsfelder im Frühling bewundern. Ist so ein bisschen mehr Festland-Feeling, finde ich immer. Ich bin Husumer und deswegen komme ich ja aus dem Marschenland und da fühle ich mich immer sehr daran erinnert, an meine Husumer Kindheit. Archsum wird oft als das grüne Herz der Insel bezeichnet und lädt zu Wanderungen und Radtouren zwischen Salzwiesen und Meer ein. Sollten Sie auf jeden Fall machen und Radtouren kann man ja auf Sylt ohne Ende machen und das ist so erholsam. Sie haben sich für genau die richtige Insel entschieden, das merken Sie schon und auch für das richtige Radioprogramm. Uns können Sie jederzeit mitnehmen auf radiosylt.de oder eben auch unsere App laden, genau dort auf radiosylt.de auf der Homepage. Und dazu gibt es viel Good Music. Schön, dass Sie dabei sind.

0: Radio Sylt mit Frank Bremser, das ist Sylt in einer Stunde. Schön, dass ich bei Ihnen sein darf. Wir sind das Unterhaltungsprogramm vom Blauen Autozug und der gehört zur RDC Deutschlandgruppe. Und bei mir ist Nicole Pizzuti. Nicole, du bist ja die Kommunikationschefin von der RDC Deutschlandgruppe. Wo hat die RDC denn ihren Ursprung?
1: Unser Ursprungsherz, das sitzt in Amerika und zwar in Pittsburgh. Vor rund 30 Jahren hat Henry Posner der Dritte dieses Unternehmen gegründet und ist da wirklich im Thema Eisenbahninnovationen und Management verantwortlich. Und somit ist die RDC nicht nur in Deutschland, sondern auch in Nachbarländern wie Belgien und Frankreich tätig, aber auch klar USA, Lateinamerika sind wir vor Ort und hier im wunderschönen Deutschland.
0: Du hast es ja gerade schon gesagt, Henry Posner ist der Mann, der hinter der RDC Deutschland-Gruppe steckt und das ist ein Eisenbahner mit Leib und Seele, ne?
1: Henry ist ein richtiger Herzblut-Eisenbahner durch und durch und er betreibt das schon seit über 30 Jahren und wir freuen uns auch, dass er nicht nur Eigentümer ist, sondern auch wirklich oft zu Besuch bei uns in Deutschland ist, auch hier mit unserem Blauen Autozug unterwegs ist und sich wirklich uns Menschen, Mitarbeitenden kennenlernen möchte, anschaut, unsere Produkte sich anschaut. Das ist wirklich, da muss man schon viel Liebe für die Eisenbahn im Blut tragen, um dann auch wirklich diese Reise zu tätigen.
0: Ja, die Eisenbahnerfamilie, das ist die RDC Deutschlandgruppe, natürlich auch der Blaue Autozug, mit dem Sie jetzt auf die schönste Insel der Welt fahren. Mehr Informationen finden Sie natürlich auch im Internet unter rdc-deutschlandgruppe.de.

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2: Heute
3: Herbststimmung am Tag der Deutschen Einheit. Am Samstag startet im Muasumhüs in Morsum der Markt Goldener Herbst. Zwei Tage lang dreht sich dort alles um Kunsthandwerk, schöne Dinge und einen entspannten Bummel durch Morsum. Der Markt läuft am Samstag und Sonntag. Gleichzeitig beginnen auf Sylt die Familienwochen mit zahlreichen Angeboten für Kinder und Eltern.
2: Morgen.
3: Beim Cold Power Workshop geht es ums Kaltbaden in der Nordsee. Rettungsschwimmerin und Medizinjournalistin Ela Schnebbe zeigt euch Atemtechniken, mentale Vorbereitung und die wichtigsten Grundlagen, bevor es gemeinsam ins Wasser geht. Vorkenntnisse braucht ihr nicht. Der Workshop dauert 2 Stunden. Los geht's um 11 Uhr. Treffpunkt ist am Eingang der Sturmhaube in Kampen. Erwachsene zahlen 35 Euro, Jugendliche ab 15 Jahren 25 Euro. Ein Heißgetränk ist inklusive.
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1: Heute ziehen immer wieder Wolken über die Insel, zwischendurch zeigt sich aber auch die Sonne. Die meiste Zeit bleibt es trocken, erst am Abend sind einzelne Regenschauer drin. Die Höchsttemperatur liegt bei milden 18 Grad. Dazu weht ein mäßiger Südwind mit rund 20 Kilometern pro Stunde. Der Radio Sylt 3-Tage-Trend. Morgen bleibt es wolkig mit sonnigen Abschnitten und weitgehend trocken bei bis zu 17 Grad. Am Montag ziehen deutlich mehr Wolken auf. Es werden bis zu 18 Grad. Dazu frischt der Westwind kräftig auf und erreicht in Böen um 55 Kilometer pro Stunde. Am Dienstag wechseln sich Wolken und etwas Sonne ab. Es bleibt meist trocken bei bis zu 18 Grad und weiterhin lebhaften Westwind.
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3: Willkommen in der nächsten halben Stunde hier bei Radio Sylt.de vom blauen Autozug. Es ist schön, dass ihr dabei seid und wir haben ja auch unsere eigene Comedy, das wisst ihr, ne? Unser Follower Klaas aus Hörnum, der sucht die lustigsten Sprüche aus dem Internet raus und daraus haben wir unsere eigene kleine Comedy-Show gemacht und gleich gibt's die nächste Folge hier bei mir. Moin!

0: 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Ihr kennt das ja bestimmt auch, man öffnet Instagram, will nur mal ganz kurz gucken, 10 Minuten später fragt man sich, was habe ich da eigentlich gerade gesehen? Genau diese Perlen sammeln wir für euch und hier sind unsere Insta-Perlen bei Radio Sylt vom blauen Autozug. Gibt es jede Stunde mit unserem Follower Klaas.
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2: Moin, ey, was kostet das T-Shirt? Ein Kuss. Okay, nehme ich, meine Oma zahlt.

0: Radio Sylt, das ist Sylt in einer Stunde mit Frank Bremser und wir sprechen jetzt mit Anton Stetter von der Lantenhammer Destillerie am Schliersee in Oberbayern. Aber die machen den Sylt-Whisky auf Sylt. Der wird ganz besonders gelagert. Eine ganze Zeit lang hattet ihr ja so einen eigenen Kutter, auf dem ihr die Fässer sozusagen übers Meer gegondelt habt, damit sie schön geschwenkt werden. Aber jetzt habt ihr eine andere Lösung, ne?
1: Ja, pass auf. Es ist jetzt natürlich Folgendes passiert. Unsere Einzelschere, die hat das Zeitliche gesegnet, nachdem wir einfach ein bisschen zu viel immer ihr aufgefrachtet hatten. Und jetzt haben wir eine super Zusammenarbeit mit der Familie Paulsen. Und der hat ja die Gret Palucca im Einsatz.
0: Ja.
1: Mit der ja 3-4 Mal am Tag zu den Seehundbänke rausgefahren wird. Und die Gret Palucca hat jetzt viele, viele Whiskyfässer in ihrem Bauch gelagert, was dem Schiff ganz gut tut, weil es ein bisschen Stabilität und Ballast kriegt. Und uns ganz gut tut, weil wir jetzt jemanden haben, der sich um den Schiffsbetrieb kümmert. Und mit Paulsen, mit der Reederei Paulsen gibt es eine super Zusammenarbeit. Wir haben schon tolle Whisky-Tastings gemacht, wo wir abends rausgefahren sind und beim Sonnenuntergang eine Whisky-Verkostung gemacht haben. Weltweit für alle Whisky-Enthusiasten natürlich auch einmalig. Also Whisky und Schifffahrt, das passt ganz gut zusammen und wir haben da schon noch Pläne auch mal vielleicht mit Rum was zu machen. Ja, wir werden immer wieder Gründe finden, nach Sylt zu kommen.
0: Die Gründe haben wir doch alle, Anton, ist doch klar. Ja, und den Whisky, den Sylt-Whisky, den können Sie erwerben auf der Gret Palucca. Da können Sie auch die Fässer sehen. Ist wirklich sehr beeindruckend. Und mehr Infos dazu natürlich auch auf adlerschiffe.de.

0: 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Wir sprechen ja immer wieder mal mit Silke von Bremen. Sie ist ja die Inselführerin. Und Silke, sag mal, für dich, was ist denn eigentlich dein schönstes Sylt?
1: Jetzt hast du mich.
2: Habe ich gehofft.
1: Also das ist ja verrückt. Das kann ich auch mit niemandem so teilen. Mein schönstes Sylt ist dieses mein Freundeskreis. Ja, also wenn die Tage ruhiger werden. Kommt ihr, ich koche oder ich habe eine Weinlieferung bekommen oder ich habe ein neues Nudelrezept und sich treffen und sich kennen. Also aus dem Haus gehen und auf dem Weg zum Kaufmann zwei, drei Menschen treffen und mit ihr reden können. Also da bin ich ganz basic. Das ist mein großes Glück.
0: Sympathisch, ne? Das ist eben Heimat. Ja, die Menschen machen eben auch Heimat aus und das ist bei Ihnen wahrscheinlich nichts anderes in dem Ort, aus dem Sie kommen. Wenn man die Menschen um sich rum hat, dann ist das Heimatgefühl. Und so ist es eben auch hier auf Sylt. Wir wünschen Ihnen eine gute Überfahrt mit dem Autozug Radio Sylt. Das ist Sylt in einer Stunde. Well,

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1: Es ist 5 Uhr. Guten Morgen.
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3: Moin von Sylt! Habt ihr Lust auf eine schnelle Verbindung zwischen dem Rhein-Main-Gebiet und unserer schönen Insel? Das Unternehmen Vini lotet aktuell aus, ob sich regelmäßige Flüge ab dem Verkehrslandeplatz Frankfurt-Egelsbach nach Sylt lohnen. Das Ganze funktioniert anders als bei klassischen Airlines. Ihr könnt euren Reisebedarf auf einer Plattform anmelden. Erst wenn genug Anfragen zusammenkommen und ein Flugzeug bereitsteht, hebt die Maschine ab. Einen festen Flugplan gibt es also noch nicht. Es ist ein flexibler Ansatz für Geschäfts- und Privatreisende. Geflogen werden soll mit kleineren Maschinen wie der Cessna Grand Caravan oder einer Dornier. Ob ihr bald entspannt von Egelsbach direkt in den Inselurlaub startet, hängt nun allein von euch und der Nachfrage ab. Also sagt Bescheid, wenn ihr Bedarf habt. Habt ihr euch auch schon mal gefragt, was euch die Kartenzahlung in eurem Betrieb eigentlich wirklich kostet? Terminalgebühren, Girocard oder Kreditkarte? Der Dschungel an Anbietern ist für viele von euch ziemlich unübersichtlich. Genau da wollen die Sylter Unternehmer Licht ins Dunkel bringen. Kommt am Mittwoch, den 28. Oktober um 19 Uhr zur nächsten SU-Lounge in die Project Bay nach Rantum. Dort erfahrt ihr alles über aktuelle Preismodelle und worauf ihr beim Vergleich der Angebote achten müsst. Der Verein hat sogar exklusive Sonderkonditionen für euch ausgehandelt, die dort vorgestellt werden. Wenn ihr dabei sein wollt, meldet euch bitte bis zum 21. Oktober per Mail an. Nutzt die Chance, eure Kosten zu checken und eure Fragen loszuwerden. 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
3: Heute ziehen immer wieder Wolken über die Insel, zwischendurch zeigt sich aber auch die Sonne. Die meiste Zeit bleibt es trocken, erst am Abend sind einzelne Regenschauer drin. Die Höchsttemperatur liegt bei milden 18 Grad. Dazu weht ein mäßiger Südwind mit rund 20 Kilometern pro Stunde. Der Radio Sylt 3-Tage-Trend. Morgen bleibt es wolkig mit sonnigen Abschnitten und weitgehend trocken bei bis zu 17 Grad. Am Montag ziehen deutlich mehr Wolken auf. Es werden bis zu 18 Grad. Dazu frischt der Westwind kräftig auf und erreicht in Böen um 55 Kilometer pro Stunde. Am Dienstag wechseln sich Wolken und etwas Sonne ab. Es bleibt meist trocken bei bis zu 18 Grad und weiterhin lebhaften Westwind.
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5: Toll, dass Sie dabei sind. Hier ist das Autozugradio Sylt mit Frank Bremser. Und jetzt mache ich Ihnen mal so richtig Lust. Die Sonne erhebt sich langsam über das glitzernde Meer und taucht die Dünenlandschaft in ein warmes, goldenes Licht. Und die frische Nordseebrise weht Ihnen sanft ins Gesicht, während Sie am Strand entlang spazieren und die Ruhe der frühen Morgenstunden genießen. Einfach der perfekte Ort, um den Alltag hinter sich zu lassen und in die Natur einzutauchen. Und welcher Ort sollte das sein, außer Sylt, oder? Genießen Sie Ihre Zeit auf der schönsten Insel der Welt. Schön, dass wir Sie begleiten dürfen, das Autozug Radio Sylt weltweit zu empfangen auf radiosylt.de. Wir sind das Original seit dem 1. März 2023 auf Sendung und präsentiert wird das Radio vom blauen Autozug Sylt. 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

0: 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Und wenn Sie in Niebel ankommen auf dem Terminal, dann treffen Sie ganz viele Mitarbeiter vom blauen Autozug. Die überreichen Ihnen zum Beispiel diese Sylt-Tüte. Da sind ja ganz viele Sylt-Informationen drin und einer von Ihnen ist Bernhard Bolte, ne?
1: Ja, wie du siehst, wir stehen in der Akquise hier und haben Spaß mit den Kunden. Also es macht schon wirklich Spaß, ja.
0: Du kommst hier aus der Region?
1: Ja, aus Sürup, also ganz in der Nähe. Ja.
0: Und in Kommunikation zu bleiben mit dem Kollegen. Hallo, wie heißt der Kollege?
2: Dirk Schollwin.
0: Hallo Dirk, grüß dich. Herzlich willkommen hier bei mir in der Sendung.
2: Ja, danke schön.
0: Du bist auch hier jeden Tag am Start?
2: Ja, das läuft gut.
0: Wie bist du zum Autozug gekommen?
2: Ich bin von der Deutschen Bahn gewechselt damals, 2017. Ich habe mich von Anfang an wohl gefühlt und möchte auch noch lange hier bleiben.
0: Ja, die sind begeistert vom blauen Autozug und der blaue Autozug von seinen Mitarbeitern natürlich sowieso. Das Lächeln ist ja da inklusive. 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
2: Heute
3: Herbststimmung am Tag der Deutschen Einheit. Am Samstag startet im Muersum-Hüß in Morsum der Markt Goldener Herbst. Zwei Tage lang dreht sich dort alles um Kunsthandwerk, schöne Dinge und einen entspannten Bummel durch Morsum. Der Markt läuft am Samstag und Sonntag. Gleichzeitig beginnen auf Sylt die Familienwochen mit zahlreichen Angeboten für Kinder und Eltern.
2: Morgen.
3: Beim Cold Power Workshop geht es ums Kaltbaden in der Nordsee. Rettungsschwimmerin und Medizinjournalistin Ela Schnebbe zeigt euch Atemtechniken, mentale Vorbereitung und die wichtigsten Grundlagen, bevor es gemeinsam ins Wasser geht. Vorkenntnisse braucht ihr nicht. Der Workshop dauert 2 Stunden. Los geht's um 11 Uhr. Treffpunkt ist am Eingang der Sturmhaube in Kampen. Erwachsene zahlen 35 Euro, Jugendliche ab 15 Jahren 25 Euro. Ein Heißgetränk ist inklusive.
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2: Heute ziehen immer wieder Wolken über die Insel, zwischendurch zeigt sich aber auch die Sonne. Die meiste Zeit bleibt es trocken, erst am Abend sind einzelne Regenschauer drin. Die Höchsttemperatur liegt bei milden 18 Grad. Dazu weht ein mäßiger Südwind mit rund 20 Kilometern pro Stunde. Der Radio Sylt 3-Tage-Trend. Morgen bleibt es wolkig mit sonnigen Abschnitten und weitgehend trocken bei bis zu 17 Grad. Am Montag ziehen deutlich mehr Wolken auf. Es werden bis zu 18 Grad. Dazu frischt der Westwind kräftig auf und erreicht in Böen um 55 Kilometer pro Stunde. Am Dienstag wechseln sich Wolken und etwas Sonne ab. Es bleibt meist trocken bei bis zu 18 Grad und weiterhin lebhaftem Westwind.
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5: Schön, dass ihr dabei seid und gleich geht's für uns weiter mit den Insta-Perlen. Das ist unser Follower Klaas aus Hörnum. Der sucht die lustigsten Sprüche aus dem Internet raus und präsentiert sie dann gleich hier bei uns exklusiv bei Radio Sylt vom blauen Autozug. Bis gleich. 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
2: Moin! Worauf Männer am meisten stehen, wenn es um Frauen geht? Auf dem Schlauch, Freunde, auf dem Schlauch.
3: Ich

0: Radio Sylt mit Frank Bremser, das ist Sylt in einer Stunde. Ganz neu im Angebot der Adlerschiffe ist die sogenannte Muschelsafari.
1: Moin, herzlich willkommen auf der Adler 6 zu unserer Muschelsafari. Mein Name ist Mandy, ich bin eigentlich Steuerfrau bei Adler, aber heute bin ich eurer Safari-Guide.
0: Ja, und da fahren Sie raus zu den Muschelbänken und mit dabei ist auch gerne mal der Muschel-Jan. Da kann man eine Menge erfahren über die Sylter Muschel, ne Jan?
2: Ja, da können die Leute total erleben, wie hautnah. Wir waren gerade bei den Muschelkulturen. Die Schiffe haben da für unser Netz hoch und runter gelassen. Und das ist für die Leute sehr interessant. Es sind noch Leute, die essen noch schön Muschel mit einem Glas Wein. Sehr, sehr interessant.
0: Es gibt keinen, der mehr die Werbetrommel für die Muschel rühren kann als Jan. Jan ist sowas von überzeugt von der Sylter Muschel,
2: ja,
0: oder?
2: Ja, Sylter Muscheln. Wir haben Sylter Austern. Das sind die einzige zwei Produkte aus dem Meer, was ein Naturprodukt ist und das von Sylt kommt. Deswegen bin ich so begeistert. Want het voordeel van Muscheln is, het is een bioproduct. Onze Muscheln zijn de enige die bio gekwalificeerd zijn, dat MRS-label. En Muschel is alles aan stoffen, alles erin, aan eiwijs. Het kan vlees compleet übersetzen. Dus dat is.
0: En man kan jetzt diesen Muschelfang bzw. die Muschelzucht sehen auf der Muschelsafari. Man fährt raus, man bekommt ein Gläschen Wein dazu. Und eine Portion Muscheln, kann ja wirklich mal die Sylter Muschel probieren. Ja, und eine Menge lernen über die Muschel. Einfach mal ausprobieren. 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Ich sag mal Ahoi und gute Fahrt. 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

0: Frank Bremser hier und das Auto zu Radio Sylt. Schön, dass ich bei Ihnen sein darf. Ja, warum ist Sylt eigentlich zu dem Image gekommen, die Insel der Reichen und Schönen? Einer, der dafür so ein bisschen gesorgt hat, war natürlich auch Gunter Sachs. Ne? Er war ja der jüngere Sohn des deutschen Industriellen Willi Sachs, der 1932 Alleininhaber der Fichtelt und Sachs AG in Schweinfurt wurde. Sein Großvater väterlicherseits war der Geheimrat Ernst Sachs, Erfinder des Fahrradfreilaufs und der Rücktrittbremse, sowie Mitbegründer des Unternehmens. Der Großvater mütterlicherseits, Wilhelm von Opel, war der Sohn des Opel-Gründers Adam Opel. So, jetzt haben wir viel Geschichtliches gehört, Silke von Bremen. Wie war denn so? Hast du ihn mal kennengelernt, Gunter Sachs?
1: Also ich bin ja viel zu spät auf die Insel gekommen, 89, um diesen ganzen Hype noch mitzubekommen. Aber tatsächlich hat Gunter Sachs ja in Keitum gewohnt. Und ich bin damals angefangen zu recherchieren, warum waren die überhaupt hier. Und es gab, man kann sich das heute gar nicht mehr vorstellen, noch kein Google, es gab kein Wikipedia. Und ich hätte so gerne gewusst, warum ist Gunter Sachs nach Sylt und nicht nach was weiß ich wohin. Und dann sagte die Nachbarin von Gunter Sachs, die kannte ich gut, Maike Ossenbrücken, die sagte, Silke, wenn er da ist, ich sag dir Bescheid. Und dann kam der Anruf und sie sagte, Silke, jetzt ist er da. Und ich schwang mich auf mein Fahrrad. Heute sage ich jung und dumm und klopfte an der Tür und es machte auf eine bildhübsche junge Frau. Also es war nicht seine Frau, Freundin oder so. Und ich so, ja, ich bin Silke von Bremen, ich möchte mal Gunter Sachs sprechen. Und dann erschien er auch und als allererstes habe ich gedacht, okay, du bist nicht wirklich schön. Also ich habe wirklich gedacht, es ist irgendwie ein richtig schöner Mann. Ich kannte ja nur die Bilder aus den Zeitungen. Aber er hatte etwas, was ungeheuerlich war. Also erstmal hat er die schönsten veilchenblauen Augen besessen, die ich je im Leben gesehen habe. Aber diese veilchenblauen Augen machten etwas, was Menschen glücklich macht. Sie haben mich nicht nur angeguckt, sondern wahrgenommen. Ich weiß, das kennen wir, glaube ich, alle. Diese Blicke, die dich nur streifen und die reden zwar mit dir, aber die sehen dich nicht. So, und er sah mich wirklich an und sagte dann ganz freundlich, wie kann ich Ihnen weiterhelfen, Fräulein von Bremen? Und ich sagte, ja, ich würde doch so gerne wissen, warum sind Sie nach Sylt? Und dann erzählte er mir eben die Geschichte, dass er mütterlicherseits aus der Familie von Opel stammte und das war dann auch klar, die Familie von Opel ist in den 20er Jahren tatsächlich schon auf Sylt gewesen.
0: Silke von Bremen ist ihr Sylt-Guide. Sie hat Bücher geschrieben, viele Infos auch auf ihrer Website und wir haben ihre Internetseite bei uns auf radiosylt.de auch verlinkt. 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
2: Es ist 6 Uhr. Guten Morgen.
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2: Moin von Sylt! Habt ihr Lust auf eine schnelle Verbindung zwischen dem Rhein-Main-Gebiet und unserer schönen Insel? Das Unternehmen Vini lotet aktuell aus, ob sich regelmäßige Flüge ab dem Verkehrslandeplatz Frankfurt-Egelsbach nach Sylt lohnen. Das Ganze funktioniert anders als bei klassischen Airlines. Ihr könnt euren Reisebedarf auf einer Plattform anmelden. Erst wenn genug Anfragen zusammenkommen und ein Flugzeug bereitsteht, hebt die Maschine ab. Einen festen Flugplan gibt es also noch nicht. Es ist ein flexibler Ansatz für Geschäfts- und Privatreisende. Geflogen werden soll mit kleineren Maschinen wie der Cessna Grand Caravan oder einer Dornier. Ob ihr bald entspannt von Egelsbach direkt in den Inselurlaub startet, hängt nun allein von euch und der Nachfrage ab. Also sagt Bescheid, wenn ihr Bedarf habt. Es wird früher dunkel und das bedeutet, die Zeit der Laternenumzüge auf Sylt steht vor der Tür. Schnappt euch eure Kinder, bastelt fleißig oder sucht die Laternen vom letzten Jahr raus, denn im November bringen wir die Insel wieder zum Leuchten. Los geht's am 6. November in Archsum. Am 8. November zieht der Tross durch Westerland und am Martinstag, dem 11. November, wird es besonders voll. Dann leuchten die Wege in Keitum, Morsum und Hörnum. Am 13. November sind die Tinnumer dran, bevor am 14. November die Norddörfer an der Friesenkapelle in Wenningstedt starten. In List wird noch geplant, haltet die Augen offen. Tipp für Keitum, bringt unbedingt euren eigenen Becher für den Kinderpunsch mit. Schreibt euch die Termine am besten direkt in den Familienkalender, damit ihr keinen Abend verpasst. 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
2: Heute ziehen immer wieder Wolken über die Insel, zwischendurch zeigt sich aber auch die Sonne. Die meiste Zeit bleibt es trocken, erst am Abend sind einzelne Regenschauer drin. Die Höchsttemperatur liegt bei milden 18 Grad. Dazu weht ein mäßiger Südwind mit rund 20 Kilometern pro Stunde. Der Radio Sylt 3-Tage-Trend. Morgen bleibt es wolkig mit sonnigen Abschnitten und weitgehend trocken bei bis zu 17 Grad. Am Montag ziehen deutlich mehr Wolken auf. Es werden bis zu 18 Grad. Dazu frischt der Westwind kräftig auf und erreicht in Böen um 55 Kilometer pro Stunde. Am Dienstag wechseln sich Wolken und etwas Sonne ab. Es bleibt meist trocken bei bis zu 18 Grad und weiterhin lebhaften Westwind.
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4: Vielen Dank für die vielen positiven Reaktionen, die vielen WhatsApp-Nachrichten. Unsere WhatsApp-Nummer gibt es ja auch auf radiosylt.de. Hier ist das Autozug Radio Sylt. Wir sind 24 Stunden am Tag, 7 Tage die Woche, 365 Tage für Sie auf Sendung. Das heißt, auch auf der Insel können Sie uns hören auf radiosylt.de. Und da hören Sie dann den Veranstaltungskalender für heute, morgen und übermorgen. Und jetzt sind Sie ja auf dem Damm unterwegs von Niebel nach Westerland oder eben umgekehrt. Und dieser Damm besteht aus Sand und wurde auf Flöcken errichtet, die in den Meeresboden gerammt wurden. Und der Damm ist etwa 10 Meter breit und 7 Meter hoch. Die Bahnstrecke auf dem Damm ist 8 Kilometer lang und führt vom Bahnhof Klangsbühl auf dem Festland bis zum Bahnhof Westerland auf Sylt. Und genau da sind Sie jetzt unterwegs auf dem blauen Autozug. Und das Team vom blauen Autozug, das grüßt Sie natürlich ganz, ganz herzlich. 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Und da gibt es auch ganz, ganz viele Informationen. Natürlich auch direkt den Link nochmal hier zum Autozug Radio Sylt. Und Feel Good Music gibt es auch für Ihre Überfahrt. Hier ist Frank Bremser und der wünscht Ihnen eine ganz tolle Zeit auf der schönsten Insel der Welt. 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

0: 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Das ist Sylt in einer Stunde auf Sylt und weltweit auf radiosylt.de zu hören. Ja, und wer kommt denn da? Das ist ein ganz wichtiger Mann hier beim blauen Autozug.
1: Ja, mein Name ist Robert. Ich bin in der Leitstelle tätig und ich bin so für die ganzen Abläufe im Hintergrund zuständig und sorge eigentlich dafür, dass ihr reibungslos auf die Insel kommt.
0: Leitstelle, das hört sich ja ganz schön stressig an, oder?
1: Ja, das kann durchaus stressig werden, wenn es Verspätungen gibt mit Problemen auf der Strecke, dass wir die Abläufe dann so koordinieren, dass ihr als Reisende davon so gut wie gar nichts mitbekommt.
0: Super, Robert. Wie ist das Team so vom blauen Autozug?
1: Ja, wir sind sehr, ja, ich würde sagen, familiär. Ein gutes Miteinander und ja, es macht Spaß zu arbeiten. Ich komme gern zur Arbeit. Ja,
0: das ist das beste Kompliment, das man machen kann, ne, wenn man gern zur Arbeit kommt. Und so geht's dem ganzen Team vom blauen Autozug und das begrüßt Sie ganz herzlich jetzt auf der Überfahrt, entweder vom Festland auf die Insel oder von der Insel zurück aufs Festland. Gute Reise für Sie, kommen Sie gut an und hören Sie uns, das Autozug Radio Sylt, Sylt in einer Stunde.

0: 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Schön, dass ihr eingeschaltet habt. Wir sind rund um die Uhr für euch da im Web auf radiosylt.de und natürlich auch über unsere App. Dazu gibt es täglich aktuelle Inselnews, das Sylt-Wetter und die besten Event-Tipps für eure Zeit auf der Insel.
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2: Heute.
3: Herbststimmung am Tag der Deutschen Einheit. Am Samstag startet im Mursum-Hüß in Morsum der Markt Goldener Herbst. Zwei Tage lang dreht sich dort alles um Kunsthandwerk, schöne Dinge und einen entspannten Bummel durch Morsum. Der Markt läuft am Samstag und Sonntag. Gleichzeitig beginnen auf Sylt die Familienwochen mit zahlreichen Angeboten für Kinder und Eltern.
2: Morgen.
3: Beim Cold Power Workshop geht es ums Kaltbaden in der Nordsee. Rettungsschwimmerin und Medizinjournalistin Ela Schnebbe zeigt euch Atemtechniken, mentale Vorbereitung und die wichtigsten Grundlagen, bevor es gemeinsam ins Wasser geht. Vorkenntnisse braucht ihr nicht. Der Workshop dauert 2 Stunden. Los geht's um 11 Uhr. Treffpunkt ist am Eingang der Sturmhaube in Kampen. Erwachsene zahlen 35 Euro, Jugendliche ab 15 Jahren 25 Euro. Ein Heißgetränk ist inklusive.
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1: Heute ziehen immer wieder Wolken über die Insel, zwischendurch zeigt sich aber auch die Sonne. Die meiste Zeit bleibt es trocken, erst am Abend sind einzelne Regenschauer drin. Die Höchsttemperatur liegt bei milden 18 Grad. Dazu weht ein mäßiger Südwind mit rund 20 Kilometern pro Stunde. Der Radio Sylt 3-Tage-Trend. Morgen bleibt es wolkig mit sonnigen Abschnitten und weitgehend trocken bei bis zu 17 Grad. Am Montag ziehen deutlich mehr Wolken auf. Es werden bis zu 18 Grad. Dazu frischt der Westwind kräftig auf und erreicht in Böen um 55 Kilometer pro Stunde. Am Dienstag wechseln sich Wolken und etwas Sonne ab. Es bleibt meist trocken bei bis zu 18 Grad und weiterhin lebhaften Westwind.
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3: Schön, dass ihr dabei seid und gleich geht's für uns weiter mit den Insta-Perlen. Das ist unser Follower Klaas aus Hörnum. Der sucht die lustigsten Sprüche aus dem Internet raus und präsentiert sie dann gleich hier bei uns exklusiv bei Radio Sylt vom blauen Autozug. Bis gleich.

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0: Radio Sylt mit Frank Bremser. Das ist Sylt in einer Stunde. Ich kam neulich auf den Zopp in Westerland und sah da eine ganz muntere Männertruppe aussteigen aus einem Oldtimer-Bus.
1: Mega geil.
2: Sehr schön. Wahnsinn.
3: Sehr gut. War sehr schöne Fahrt, ja. Ein Partybus.
4: Super. Geile Stimmung.
5: Einmal frei. War sehr gut. Genial. Also schon ein Highlight. Ja.
0: Und der Busfahrer von der SVG, das ist der Frank Stapelfeld. Und Frank, sag mal ein paar Daten.
6: 1950. Wir haben also 6 Liter Hubraum, 80 PS, kein synchronisiertes Getriebe, kein Bremskraftverstärker, keine Servolenkung, ist also Abenteuer pur.
7: Und wie ich gehört habe, kein Kofferraum.
6: Und kein Kofferraum. Das ist natürlich so Abreisen inklusive Inselrundfahrt immer schon ein ganz besonderes Erlebnis.
0: Und man kann diesen Bus wirklich für alles chartern, ne?
6: Also wirklich für alle möglichen Kram. Ich habe schon Touren gehabt, da sind wir nur mit 2 Personen gefahren. Die wollte unbedingt mit dem Oldtimer fahren, hat ihre Freunde mitgenommen. Und dann sind wir zu dritt mit dem Oldtimer über die ganze Insel gefahren.
0: Und da immer die Fingerzeiger wahrscheinlich, ne? Oh, wie genial. Und die Münder stehen weit auf, oder?
6: Das Schönste mit dem Bus, wir haben ja auf Sylt unheimlich viel Busfahrverbot, wie zum Beispiel Keitum, Kampen. Aber wenn man mit dem Bus, mit dem Oldtimer-Bus, da reinfährt, dann wird man auch freundlich begrüßt, dann freut sich das ganze Umfeld freut sich rundherum um dieses Fahrzeug.
0: Frank, wie funktioniert so eine Buchung?
6: Also man kann den Bus buchen, stundenweise, also 2 Stunden ist Mindestbuchungszeitraum. Man kann aber auch 3, 4 Stunden, man kann wirklich selber bestimmen, was man möchte damit. Okay. Ob man jetzt auch Goschwer zur Sansibar fährt oder einfach nur rumfährt oder man kann wirklich alles machen damit.
0: Super cool. Getränke sind hier im Gegensatz zum Stadtbus erlaubt, ne?
6: Getränke sind erlaubt und auch erwünscht, dass hier ein bisschen gute Stimmung ist. Davon lebt der Bus eigentlich auch und die Touren auch.
0: Und dann fährst du vielleicht auch mal, machst einen kurzen Halt, wenn die noch irgendwo einen kleinen Imbiss einschmeißen wollen oder ein Getränk an der frischen Luft, das geht auch.
6: Also man könnte sagen, man macht alles das, was der Gast gerne möchte. Und zwar in dem Moment, wo wir gerade sind.
0: Wahnsinnig toll sehen die aus, wenn die um die Ecke fahren, da guckt man einfach hin, der Mund steht offen und man denkt sich, wow, da möchte ich auch mal mitfahren. Mehr Infos dazu natürlich bei der SVG und die haben wir verlinkt auf unserer Internetseite radiosylt.de. Hier ist

0: 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Und wir haben bei uns ja auf der Insel Helden. Und zwar haben wir viele Stürme im Jahr. Und dann kommen natürlich diejenigen ins Spiel, die diese Schäden der Stürme beseitigen. Dazu gehört Arne Hansen zusammen mit seinem Team vom Insel Sylt Tourismus Service. Und Arne, so in den letzten Jahren betrachtet, kann man sagen, dass es schlimmer geworden ist mit den Sturmschäden?
1: Ja, also du merkst schon, dass der Klimawandel da ist. Ne? Mhm. Also die letzten 2-3 Jahre sind die Sandmengen, die verloren gegangen sind, doch erheblich gestiegen. Also mal früher hast du mal so ein kurzes, knackiges Ding gehabt. Heutzutage hast du wirklich die Stürme, die dann über 1, 2, 3, 4 Tage hinweg manchmal sogar da sind. Oder du hast einen Tag Pause, dann geht das wieder los. Und da hast du natürlich dann enorme Sandverluste. Mhm. Und eben auch diese ganzen Abbrüche mit den ganzen Strandübergängen, die dann schwimmen gehen. Ne? Mhm. Wo wir dann anschließend auch nochmal, gestern zum Beispiel sind wir nach List gefahren, haben die Kollegen, hat mich kontaktiert, da sind 2 Treppen von uns gelandet.
0: Okay.
1: In Wenning steht bei den Kollegen, sind 2 Treppen gelandet, die wir dann wiederholen konnten. Gott sei Dank ist das durch die Bauweise so, dass das in der Regel, ich sag mal zu 80% ist das noch heil, das was wir dann wieder da abholen, können wir dann wieder benutzen.
0: Das klingt ja spannend. Das heißt also eine besondere Bauweise?
1: Genau. Also wir verbolzen die Treppenanlagen gar nicht. Die werden praktisch zwischen dem oberen und dem unteren Podest mit so einer Art Klaue eingehängt, dass die vom eigenen Gewicht da drin hängen und das sichergestellt ist, dass sie nicht rausrutschen können. Wenn jetzt aber natürlich das untere Podest weggespült wird, dann rutscht die Treppe auch raus. Aber sie rutscht halt raus und reißt nicht irgendwo ab, weil sie verbolzt ist. Bleibt dann heil und wenn wir dann Glück haben und sie nicht gerade durch den Sturm irgendwo in irgendwelche Tetraponen geschmissen wird, dann finden wir sie in der Regel auch komplett heil wieder, sodass wir sie dann anschließend wieder gebrauchen können. Das ist so ein bisschen Schadensminimierung von unserer Seite aus. Dann.
0: Spannend. Ja, Arne Hansen zusammen mit seinem Team kümmert er sich um die Sturmschäden bei uns auf der Insel und ist damit, oder sie alle sind damit Helden des Alltags und wir sagen, ja, vielen Dank dafür. Danke, Arne.
1: Danke dir.

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3: Es ist 7 Uhr. Guten Morgen.
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5: Moin von Sylt! Habt ihr Lust auf eine schnelle Verbindung zwischen dem Rhein-Main-Gebiet und unserer schönen Insel? Das Unternehmen Vini lotet aktuell aus, ob sich regelmäßige Flüge ab dem Verkehrslandeplatz Frankfurt-Egelsbach nach Sylt lohnen. Das Ganze funktioniert anders als bei klassischen Airlines. Ihr könnt euren Reisebedarf auf einer Plattform anmelden. Erst wenn genug Anfragen zusammenkommen und ein Flugzeug bereitsteht, hebt die Maschine ab. Einen festen Flugplan gibt es also noch nicht. Es ist ein flexibler Ansatz für Geschäfts- und Privatreisende. Geflogen werden soll mit kleineren Maschinen wie der Cessna Grand Caravan oder einer Dornier. Ob ihr bald entspannt von Egelsbach direkt in den Inselurlaub startet, hängt nun allein von euch und der Nachfrage ab. Also sagt Bescheid, wenn ihr Bedarf habt. Es wird früher dunkel und das bedeutet, die Zeit der Laternenumzüge auf Sylt steht vor der Tür. Schnappt euch eure Kinder, bastelt fleißig oder sucht die Laternen vom letzten Jahr raus, denn im November bringen wir die Insel wieder zum Leuchten. Los geht's am 6. November in Archsum. Am 8. November zieht der Tross durch Westerland und am Martinstag, dem 11. November, wird es besonders voll. Dann leuchten die Wege in Keitum, Morsum und Hörnum. Am 13. November sind die Tinnummer dran, bevor am 14. November die Norddörfer an der Friesenkapelle in Wenningstedt starten. In List wird noch geplant, haltet die Augen offen. Tipp für Keitum, bringt unbedingt euren eigenen Becher für den Kinderpunsch mit. Schreibt euch die Termine am besten direkt in den Familienkalender, damit ihr keinen Abend verpasst. 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
5: Heute ziehen immer wieder Wolken über die Insel, zwischendurch zeigt sich aber auch die Sonne. Die meiste Zeit bleibt es trocken, erst am Abend sind einzelne Regenschauer drin. Die Höchsttemperatur liegt bei milden 18 Grad. Dazu weht ein mäßiger Südwind mit rund 20 Kilometern pro Stunde. Der Radio Sylt 3-Tage-Trend. Morgen bleibt es wolkig mit sonnigen Abschnitten und weitgehend trocken bei bis zu 17 Grad. Am Montag ziehen deutlich mehr Wolken auf. Es werden bis zu 18 Grad. Dazu frischt der Westwind kräftig auf und erreicht in Böen um 55 Kilometer pro Stunde. Am Dienstag wechseln sich Wolken und etwas Sonne ab. Es bleibt meist trocken bei bis zu 18 Grad und weiterhin lebhaften Westwind.
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7: Willkommen hier beim Original. Alles andere ist eine Kopie. Hier ist das Autozug Radio Sylt. Seit dem 1. März 2023 sind wir auf Sendung. Und es kann natürlich mal sein, dass auf Sylt das Wetter nicht so hundertprozentig passt. Was kann man da machen? Da kann man natürlich zum Beispiel die Sylter Aquarien besuchen im Sylt Aquarium in Westerland. Das ist eine tolle Gelegenheit. Oder eben auch in das Erlebniszentrum Naturgewalten fahren nach List auf Sylt. Da gibt es den Syltdom, ein 360-Grad-Kino zum Beispiel. Dort kann man dann einen tollen Film über Sylt schauen und natürlich auch immer eine Inselrundfahrt ist ein toller Tipp. Mit der SVG kann man dann über die Insel fahren. Das geht natürlich auch bei prasselndem Regen auf dem Busdach. Und wenn Sie dann Ihre Informationen wollen, wir haben unsere Partner natürlich auch auf radiosylt.de verlinkt. Da können Sie uns übrigens auch 24 Stunden am Tag hören. 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

0: Hier ist das Auto zu Radio Sylt. Mein Name ist Frank Bremser. Schön, dass wir hier gemeinsam unterwegs sind. 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Ja, es gibt ja so einen Mythos, ne? Der Stau am Terminal, aber der ist eigentlich schon wirklich seit langer Zeit Geschichte, Sandy Kruse vom Blauen Autozug, oder?
1: Das war mal so. Ich würde auch sagen, das ist jetzt auch schon ein paar Jahre her, dass man wirklich sagen konnte, wir hatten echt viele Stautage. Aber wir hatten ja damals die Reservierung eingeführt durch unseren Webshop, das Sparpreisticket und das Flexpreisticket und jetzt auch die Nur-Reservierung, wenn man schon ein Ticket hat. Und dadurch hat sich das schon ganz gut verteilt, dass man halt wusste, okay, die Leute reisen halt so und so an. Und dann ist die DB ja auch noch nachgezogen, hat das dann auch eingeführt. Eigentlich genauso, wie wir das schon gemacht haben. Von daher waren wir da ein ganz guter Vorreiter. Und seitdem kann man sagen, also lässt sich das irgendwie an einer Hand abzählen, wie viele Staus es noch am Terminal gibt.
0: Ja, das kann ich wirklich aus eigener Erfahrung bestätigen. Staus hat man da eigentlich gar nicht mehr. Sie kommen wirklich entspannt rüber und wenn Sie mit dem blauen Autozug fahren, dann können Sie auch reservieren und wissen dann, Sie kommen auch garantiert auf den Zug drauf, eben weil es diesen Stau nicht mehr gibt, der das vielleicht früher mal verhindert hat. Hier ist das Autozug Radio Sylt mit Frank Bremser. Das ist Sylt in einer Stunde.

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2: Heute
3: Herbststimmung am Tag der Deutschen Einheit. Am Samstag startet im Mursum-Hüß in Morsum der Markt Goldener Herbst. Zwei Tage lang dreht sich dort alles um Kunsthandwerk, schöne Dinge und einen entspannten Bummel durch Morsum. Der Markt läuft am Samstag und Sonntag. Gleichzeitig beginnen auf Sylt die Familienwochen mit zahlreichen Angeboten für Kinder und Eltern.
2: Morgen
3: beim Cold Power Workshop geht es ums Kaltbaden in der Nordsee. Rettungsschwimmerin und Medizinjournalistin Ela Schnebbe zeigt euch Atemtechniken, mentale Vorbereitung und die wichtigsten Grundlagen, bevor es gemeinsam ins Wasser geht. Vorkenntnisse braucht ihr nicht. Der Workshop dauert 2 Stunden. Los geht's um 11 Uhr. Treffpunkt ist am Eingang der Sturmhaube in Kampen. Erwachsene zahlen 35 Euro, Jugendliche ab 15 Jahren 25 Euro. Ein Heißgetränk ist inklusive.
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1: Heute ziehen immer wieder Wolken über die Insel, zwischendurch zeigt sich aber auch die Sonne. Die meiste Zeit bleibt es trocken, erst am Abend sind einzelne Regenschauer drin. Die Höchsttemperatur liegt bei milden 18 Grad. Dazu weht ein mäßiger Südwind mit rund 20 Kilometern pro Stunde. Der Radio Sylt 3-Tage-Trend. Morgen bleibt es wolkig mit sonnigen Abschnitten und weitgehend trocken bei bis zu 17 Grad. Am Montag ziehen deutlich mehr Wolken auf. Es werden bis zu 18 Grad. Dazu frischt der Westwind kräftig auf und erreicht in Böen um 55 Kilometer pro Stunde. Am Dienstag wechseln sich Wolken und etwas Sonne ab. Es bleibt meist trocken bei bis zu 18 Grad und weiterhin lebhaften Westwind.
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5: Schön, dass ihr dabei seid und gleich geht's für uns weiter mit den Insta-Perlen. Das ist unser Follower Klaas aus Hörnum. Der sucht die lustigsten Sprüche aus dem Internet raus und präsentiert sie dann gleich hier bei uns exklusiv bei Radio Sylt vom blauen Autozug. Bis gleich.
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0: 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Und hier gibt es jetzt wieder Comedy. Unser Follower Klaas aus Hörnum sucht ja das Lustigste raus aus dem Internet, die lustigsten Sprüche und vertont sie. Jetzt wieder.
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2: Moin. Warum bindest du dir eine Schleife um? Ich bin dein Geschenk. Hast du den Kassenbon denn noch?
3: Ha ha ha ha!

0: Radio Sylt mit Frank Bremser und ich hatte das große Glück, dabei sein zu dürfen bei der Einweihung des neu eingerichteten Schiffs Adler 6 der Adlerschiffe-Reederei. Das sieht von innen aus jetzt wie ein modernes Designhotel und Tobias Lackmöller, der Betriebsleiter der Adlerschiffe, war dafür verantwortlich.
1: Ja, gerade spannend war hier, weil wir halt einen ganz besonderen Einsatz hatten, nicht so wie bei den anderen Schiffen, die wir umgebaut haben, wo dann der Einsatzzweck klar war. Hier mischt es sich halt aus vielen Einsatzzwecken und wir wollten ein modernes, neues Schiff haben. Nicht unbedingt nur ein Clubschiff, sondern auch ein Schiff, was ausflugsfähig ist, aber halt auch für andere Veranstaltungen, ne, oder auch gediegenere Veranstaltungen genutzt werden sollen. Und ich glaube, das ist soweit ganz gut gelungen. Und wir sind aber auch noch nicht ganz fertig. Von außen fehlt noch ein bisschen was, aber der Fokus lag halt erst auf innen.
0: Und ist echt genial gelungen. Und das Tolle an dem Schiff ist auch, dass man über Kameras, die auf dem Schiff oben installiert sind, den Ausblick auch digital genießen kann, ne?
1: Genau, das haben wir. Wir haben auf dem Peildeck, das allerdings schon ein Jahr vorher, dass wir eine Kamera, hochauflösende Kamera für die Seehundsbänke geschaltet haben, die wir jetzt direkt in den Innenraum streamen, an einen großen 75-Zoll-Fernseher, wo du dann quasi mit dem Gamepad heranzoomen kannst, kannst dir die Tiere direkt aus der Nähe angucken, selbst wenn wir mal weiter weg sind oder wenn das Wetter halt nicht mitspielt.
0: Dann wünschen wir der Adler 6 allzeit gute Fahrt und gucken sich das Schiff mal an. Es liegt in Hörnum bei den Adlern.

0: 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Und wenn Sie in List sind, dann müssen Sie unbedingt mal zum Naturgewaltenzentrum gehen. Eine ganz großartige Ausstellung. Matthias Strasser, Chef der Ausstellung, ihr habt eine neue Attraktion, ne?
1: Ja, wir haben hier ganz neu ein 360-Grad-Kino und das ist natürlich ein Prunkstück, nicht nur für Sylt, sondern eigentlich für ganz Schleswig-Holstein. Es gibt nur drei von diesen Einrichtungen in Schleswig-Holstein und einer jetzt in List auf Sylt.
0: Und so ein 360-Grad-Kino, wie muss ich mir das vorstellen?
1: 360-Grad-Kino musst du dir vorstellen, es ist, ist eine Kuppel. Viele waren schon mal im Planetarium in ihrem Leben. Technisch ist auch dies ein Planetarium, aber wir zeigen hier keine Sterne in erster Linie, sondern ein Film über die Insel Sylt. Den haben wir selber produzieren lassen und der zeigt alle tolle Sachen, die es auf Sylt gibt und im Weltnaturerbe Wattenmeer.
0: Da machen nicht nur die Eltern große Augen, sondern auch die Kleinen. Ihr habt auch einen Kinderanimationsfilm gemacht, ne?
1: Ja, da geht es um eine Schatzsuche im Wattenmeer. Wilma Wattwurm und Anton Austernfischer, die finden also einen Schatz und diese Schatzkiste muss geöffnet werden und da müssen natürlich die Kinder mithelfen, ne? Dass sie auch die Kiste aufkriegen. Und da ist richtig Stimmung hier drin.
0: Das glaube ich gerne. Wie kommt man an die Tickets fürs Kino?
1: Da gibt es zwei Möglichkeiten. Einmal haben wir über unsere Internetseite ein Buchungssystem, wo man in der üblichen Variante sich die Tickets dann kauft und reservieren kann. Oder man kann direkt im Erlebniszentrum natürlich auch an der Kasse die Karten erwerben.
0: Die Internetadresse, die haben wir natürlich vom Syltdom und Erlebniszentrum Naturgewalten Sylt für euch bei uns auf die Homepage gepackt. Und zwar bei unseren Besten auf radiosylt.de.

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2: Es ist 8 Uhr. Guten Morgen.
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4: Moin von Sylt! Habt ihr Lust auf eine schnelle Verbindung zwischen dem Rhein-Main-Gebiet und unserer schönen Insel? Das Unternehmen Vini lotet aktuell aus, ob sich regelmäßige Flüge ab dem Verkehrslandeplatz Frankfurt-Egelsbach nach Sylt lohnen. Das Ganze funktioniert anders als bei klassischen Airlines. Ihr könnt euren Reisebedarf auf einer Plattform anmelden. Erst wenn genug Anfragen zusammenkommen und ein Flugzeug bereitsteht, hebt die Maschine ab. Einen festen Flugplan gibt es also noch nicht. Es ist ein flexibler Ansatz für Geschäfts- und Privatreisende. Geflogen werden soll mit kleineren Maschinen wie der Cessna Grand Caravan oder einer Dornier. Ob ihr bald entspannt von Egelsbach direkt in den Inselurlaub startet, hängt nun allein von euch und der Nachfrage ab. Also sagt Bescheid, wenn ihr Bedarf habt. Habt ihr euch auch schon mal gefragt, was euch die Kartenzahlung in eurem Betrieb eigentlich wirklich kostet? Terminalgebühren, Girocard oder Kreditkarte? Der Dschungel an Anbietern ist für viele von euch ziemlich unübersichtlich. Genau da wollen die Sylter Unternehmer Licht ins Dunkel bringen. Kommt am Mittwoch, den 28. Oktober um 19 Uhr zur nächsten SU-Lounge in die Project Bay nach Rantum. Dort erfahrt ihr alles über aktuelle Preismodelle und worauf ihr beim Vergleich der Angebote achten müsst. Der Verein hat sogar exklusive Sonderkonditionen für euch ausgehandelt, die dort vorgestellt werden. Wenn ihr dabei sein wollt, meldet euch bitte bis zum 21. Oktober per Mail an. Nutzt die Chance, eure Kosten zu checken und eure Fragen loszuwerden. 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
4: Heute ziehen immer wieder Wolken über die Insel, zwischendurch zeigt sich aber auch die Sonne. Die meiste Zeit bleibt es trocken, erst am Abend sind einzelne Regenschauer drin. Die Höchsttemperatur liegt bei milden 18 Grad. Dazu weht ein mäßiger Südwind mit rund 20 Kilometern pro Stunde. Der Radio Sylt 3-Tage-Trend. Morgen bleibt es wolkig mit sonnigen Abschnitten und weitgehend trocken bei bis zu 17 Grad. Am Montag ziehen deutlich mehr Wolken auf. Es werden bis zu 18 Grad. Dazu frischt der Westwind kräftig auf und erreicht in Böen um 55 Kilometer pro Stunde. Am Dienstag wechseln sich Wolken und etwas Sonne ab. Es bleibt meist trocken bei bis zu 18 Grad und weiterhin lebhaften Westwind.
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2: Ja, herzlich willkommen hier beim Autozug Radio Sylt. Und die schmale Halbinsel nördlich von List, die sich wie ein über den Kopf gebogener Arm nach Osten erstreckt, trägt den Namen Ellenbogen und ist Privatland. Autofahrer zahlen 6 Euro, während Radfahrer und Fußgänger kostenfrei passieren dürfen. Hier gibt es nichts als Dünen, Meer, Wind und Weite. Und am Nordstrand des westlichen Ellenbogens befindet sich der nördlichste Zipfel Deutschlands. Dieser Ort ist mit einem Schild und einem Skulpturenpark gekennzeichnet und eignet sich perfekt für Selfies, die Sie Ihren Lieben zu Hause zeigen können. Hier ist das Autozug Radio Sylt, weltweit zu hören auf radiosylt.de. Mein Name ist Frank Bremser und schön, dass ich bei Ihnen sein darf.

0: das Auto zug Radio Sylt. Das ist Sylt in einer Stunde auf Sylt zu hören, natürlich weltweit auf radiosylt.de. Und bei mir ist Markus Hunkel, der Geschäftsführer vom Blauen Autozug. Und Markus, was man immer wieder hört, Mensch, die Mitarbeiter vom Blauen Autozug, die sind immer so freundlich.
1: Ja, da sind wir auch sehr stolz drauf, dass wir hier ein wirklich eingeschworener Trupp sind. Und ich kann mich erinnern, vor 6 Jahren waren wir zu sechst. Vieles andere war zugekauft und heute sind wir hier über 100 Mitarbeiterinnen und Mitarbeiter, die hier für die Kunden tagtäglich am Kunden arbeiten und letztendlich das Lächeln der Kunden und das tolle Feedback, das wir auch von denen bekommen, das ist für uns Ansporn genug.
0: Und man darf sie auch gerne ansprechen. Ich habe das neulich auch gehabt, da gab es eine kleine Verzögerung wegen eines Stellwerks und da habe ich mal die Mitarbeiter angesprochen und die haben mir dann Rede und Antwort gestanden und wissen Sie was, ich habe sogar noch, weil eine Kollegin eine Thermoskanne dabei hat, einen Schluck Kaffee bekommen. 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Hier ist das Autozug Radio Sylt mit Frank Bremser. 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
2: Heute.
3: Herbststimmung am Tag der Deutschen Einheit. Am Samstag startet im Muasumhüß in Morsum der Markt Goldener Herbst. 2 Tage lang dreht sich dort alles um Kunsthandwerk, schöne Dinge und einen entspannten Bummel durch Morsum. Der Markt läuft am Samstag und Sonntag. Gleichzeitig beginnen auf Sylt die Familienwochen mit zahlreichen Angeboten für Kinder und Eltern.
2: Morgen.
3: Beim Cold Power Workshop geht es ums Kaltbaden in der Nordsee. Rettungsschwimmerin und Medizinjournalistin Ela Schnebbe zeigt euch Atemtechniken, mentale Vorbereitung und die wichtigsten Grundlagen, bevor es gemeinsam ins Wasser geht. Vorkenntnisse braucht ihr nicht. Der Workshop dauert 2 Stunden. Los geht's um 11 Uhr. Treffpunkt ist am Eingang der Sturmhaube in Kampen. Erwachsene zahlen 35 Euro, Jugendliche ab 15 Jahren 25 Euro. Ein Heißgetränk ist inklusive.
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3: Heute ziehen immer wieder Wolken über die Insel, zwischendurch zeigt sich aber auch die Sonne. Die meiste Zeit bleibt es trocken, erst am Abend sind einzelne Regenschauer drin. Die Höchsttemperatur liegt bei milden 18 Grad. Dazu weht ein mäßiger Südwind mit rund 20 Kilometern pro Stunde. Der Radio Sylt 3-Tage-Trend. Morgen bleibt es wolkig mit sonnigen Abschnitten und weitgehend trocken bei bis zu 17 Grad. Am Montag ziehen deutlich mehr Wolken auf. Es werden bis zu 18 Grad. Dazu frischt der Westwind kräftig auf und erreicht in Böen um 55 Kilometer pro Stunde. Am Dienstag wechseln sich Wolken und etwas Sonne ab. Es bleibt meist trocken bei bis zu 18 Grad und weiterhin lebhaften Westwind.
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4: Schön, dass ihr dabei seid und gleich geht's für uns weiter mit den Insta-Perlen. Das ist unser Follower Klaas aus Hörnum. Der sucht die lustigsten Sprüche aus dem Internet raus und präsentiert sie dann gleich hier bei uns exklusiv bei Radio Sylt vom blauen Autozug. Bis gleich!

0: Musik wie Urlaub, das gibt es hier bei uns bei Radio Sylt vom Blauen Autozug. 24 Stunden im Netz und natürlich auch auf radiosylt.de gibt es die App zum Laden für alle Systeme. Ja, und es gibt immer Fundstücke im Internet, ne? Bei Instagram zum Beispiel. So Sprüche, wo man einfach laut loslachen muss und die sammelt für uns, klar, unser Klaas aus Hörnum.
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2: Moin. Manchmal möchte ich unter Selfies einfach nur warum schreiben.

0: Hier ist das Radio Sylt vom Blauen Autozug mit Frank Bremser und ich habe Sven Paulsen getroffen, den Chef der Adlerschiffe. Und der war ganz begeistert, als ich ihn abgefangen habe vor der Zentrale in der Boysenstraße in Westerland, denn er kam gerade vom Weingut Walem auf Föhr.
1: Also so ein Weingut im südafrikanischen Stil,
0: ja.
1: Mit Verarbeitungstechnologie, einen sehr großen Weinkeller, auch einen Spezialitäten- und Raritäten-Rotweinkeller, den man extra zubuchen kann. Und man kann auch sehen, wie der Wein dort produziert wird. Und auch eine Führung durch die Reben machen mit einer Verkostung.
0: Also, wann fahren wir hin, Sven? Das ist ja die Frage. Jetzt müssen wir jetzt nach Rheinland-Pfalz fahren, um irgendwelche Weine oder nach Bordeaux, um Rotwein zu trinken. Jetzt können wir einfach mit den Adlerschiffen rüber, ja, nach Föhr.
1: Nach Föhr.
0: Und eine Weinprobe,
1: genau,
0: machen, oder wie?
1: Und eine Weinprobe machen, genau. Also das ist immer jeden Dienstag. Aber wir fahren auch öfter für Sonderfahrten. Also wir fahren ja jeden Tag nach Föhr und man kann dort immer diese Weintasting tatsächlich machen. Und ich würde behaupten, also nördlich des Rheins, ja, gibt es nichts Eindrucksvolleres wie diese beiden. Das sind ja eigentlich, ja, zwei Weingüter, ja, zusammen. Also das ist wirklich hier für Schleswig-Holstein eine Sensation.
0: Das Weingut Walem besuchen auf Föhr, das könnt ihr mit den Adlerschiffen. Es gibt immer wieder Touren dorthin, rüber auf die Nachbarinsel Föhr. Guckt mal auf radiosylt.de, da findet ihr den Link zu den Adlerschiffen. Und die haben dann die Touren natürlich entsprechend veröffentlicht und freuen sich auf euren Besuch. Hier ist Radio Sylt, das ist Musik wie Urlaub. Gut.

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Schön, dass ihr dabei seid. Ja, Tennis ist in Deutschland wieder richtig angesagt. Das zeigen jetzt auch ganz aktuelle Zahlen. Innerhalb eines Jahres kamen über 36.000 neue Spielerinnen und Spieler dazu bundesweit. Tennis wächst damit bereits das 6. Jahr in Folge. Besonders groß ist das Plus bei Kindern und Jugendlichen. Und auch bei uns auf Sylt fliegen die gelben Filzbälle wieder wie verrückt. Beim 31. Sylt Cup des Tennisclubs Westerland gab es einen neuen Teilnehmerrekord. Vom Sonntag, 26. Juli bis Freitag, 31. Juli, wurde auf der Anlage am Seedeich in Westerland gespielt. 6 Tage Tennis von morgens bis in den Abend. Die Außenplätze des Clubs sind täglich von 7 bis 22 Uhr geöffnet. Mehr als 205 Spielerinnen und Spieler hatten sich für die Einzelwettbewerbe angemeldet. Dazu kamen rund 65 Meldungen für Doppel und Mix. Dabei erreichte das Turnier seine organisatorische Belastungsgrenze, habe ich mir sagen lassen. Auf dem roten Sand standen Anfänger, Urlaubsgäste, Freizeitspieler und erfahrene Regionalligaspieler gemeinsam auf dem Platz und das Ganze bei bestem Sylter Sommerwetter. Während man im Süden Deutschlands schon beim Ballholen Trinkstopp braucht, liefert die Nordsee natürlich hier die passende Abkühlung. Sonne, eine frische Brise und zwischendurch ein Satz auf Sand. So lässt sich die Hitze aushalten. Spielsatz und Sommer auf Sylt. Also der Tennisclub Westerland natürlich auch für Gäste, gegen Bezahlung natürlich geöffnet, aber es gibt so viele Möglichkeiten bei uns auf der schönsten Insel der Welt, die Zeit herrlichst zu verbringen. Und

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4: Es ist 9 Uhr.
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5: Moin von Sylt! Habt ihr Lust auf eine schnelle Verbindung zwischen dem Rhein-Main-Gebiet und unserer schönen Insel? Das Unternehmen Vini lotet aktuell aus, ob sich regelmäßige Flüge ab dem Verkehrslandeplatz Frankfurt-Egelsbach nach Sylt lohnen. Das Ganze funktioniert anders als bei klassischen Airlines. Ihr könnt euren Reisebedarf auf einer Plattform anmelden. Erst wenn genug Anfragen zusammenkommen und ein Flugzeug bereitsteht, hebt die Maschine ab. Einen festen Flugplan gibt es also noch nicht. Es ist ein flexibler Ansatz für Geschäfts- und Privatreisende. Geflogen werden soll mit kleineren Maschinen wie der Cessna Grand Caravan oder einer Dornier. Ob ihr bald entspannt von Egelsbach direkt in den Inselurlaub startet, hängt nun allein von euch und der Nachfrage ab. Also sagt Bescheid, wenn ihr Bedarf habt. Habt ihr euch auch schon mal gefragt, was euch die Kartenzahlung in eurem Betrieb eigentlich wirklich kostet? Terminalgebühren, Girocard oder Kreditkarte? Der Dschungel an Anbietern ist für viele von euch ziemlich unübersichtlich. Genau da wollen die Sylter Unternehmer Licht ins Dunkel bringen. Kommt am Mittwoch, den 28. Oktober um 19 Uhr zur nächsten SU-Lounge in die Project Bay nach Rantum. Dort erfahrt ihr alles über aktuelle Preismodelle und worauf ihr beim Vergleich der Angebote achten müsst. Der Verein hat sogar exklusive Sonderkonditionen für euch ausgehandelt, die dort vorgestellt werden. Wenn ihr dabei sein wollt, meldet euch bitte bis zum 21. Oktober per Mail an. Nutzt die Chance, eure Kosten zu checken und eure Fragen loszuwerden. 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
5: Heute ziehen immer wieder Wolken über die Insel, zwischendurch zeigt sich aber auch die Sonne. Die meiste Zeit bleibt es trocken, erst am Abend sind einzelne Regenschauer drin. Die Höchsttemperatur liegt bei milden 18 Grad. Dazu weht ein mäßiger Südwind mit rund 20 Kilometern pro Stunde. Der Radio Sylt 3-Tage-Trend. Morgen bleibt es wolkig mit sonnigen Abschnitten und weitgehend trocken bei bis zu 17 Grad. Am Montag ziehen deutlich mehr Wolken auf. Es werden bis zu 18 Grad. Dazu frischt der Westwind kräftig auf und erreicht in Böen um 55 Kilometer pro Stunde. Am Dienstag wechseln sich Wolken und etwas Sonne ab. Es bleibt meist trocken bei bis zu 18 Grad und weiterhin lebhaften Westwind.
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6: Einen wunderschönen guten Tag. Hier ist das Autozug Radio Sylt mit Frank Bremser. Schön, dass ich bei Ihnen sein darf. Und wir haben natürlich auch die Möglichkeit, hier Fragen zu beantworten zur Überfahrt mit dem blauen Autozug. Katrin Sassi zum Beispiel hat bei uns angefragt über das E-Mail-Formular auf radiosylt.de, wie es ist, ob man den Hund auch bezahlen muss. Ne, Katrin?
7: Ich habe schon da angerufen. Das hat sich schon geklärt.
6: Okay, du hast schon bei der Service-Hotline vom blauen Autozug angerufen. Und du darfst natürlich den Hund kostenfrei mitnehmen, ne?
7: Gut, ich frage lieber vorher, weil der Hund, der wiegt jetzt nicht gerade 5 Kilo, ne?
6: Ja, okay. Woher kommt ihr?
7: Aus Mosbach. Das liegt zwischen Heilbronn und Heidelberg.
6: Super, dann nehmt ihr am besten den Flexpreis. Dann könnt ihr auch noch spontan entscheiden, ob ihr einen Zug früher oder später fahrt und seid dann noch flexibler in der Urlaubsgestaltung. Das ist auf jeden Fall sehr vorteilhaft.
7: Ja, ich habe schon gesehen, der Flexpreis, der sollte genommen werden.
6: Was für einen Hund habt ihr?
7: Ein Burbul.
6: Ah, super. Dann wünschen wir euch ganz, ganz viel Spaß mit dem Hund auf Sylt. Ist ja ein Paradies, nicht nur für Menschen, sondern auch für Hunde. Ein ganz toller Urlaub.
7: Ja, da freuen wir uns. Dankeschön.
6: Tschüss. Ciao, ciao.

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1: 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Dawn, sie arbeitet in der Personalabteilung vom Blauen Autozug bei der RDC Deutschland Gruppe und ist natürlich dafür zuständig, neue Mitarbeiter zu rekrutieren und dafür zu sorgen, dass sie sich wohlfühlen in der Gruppe. Und Dawn, wie gefällt es dir denn selbst, sag mal?
2: Super. Ja? Also ich habe hier eine super Möglichkeit, einfach meine Arbeitszeiten entsprechend der Kita-Öffnungszeiten anzupassen. Da bin ich tatsächlich sehr dankbar, dass ich die Chance hier auch bekommen habe. Bin auch noch nicht so lange dabei. Mhm. Ich habe mich tatsächlich einfach beworben. Ich wollte zurück nach Hause zu meinen Eltern, da näher ran. Die wohnen hier in Niebüll.
1: Ja, da hört man gleich, da passt alles beim Blauen Autozug. Und vielleicht gibt es ja auch für euch gerade eine offene Stelle beim Blauen Autozug. Dann kommt einfach mal auf die Homepage autozug-sylt.de. 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

0: 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Und was bekommt ihr bei uns? Ihr bekommt bei uns täglich aktuell Insel-News, ihr bekommt das aktuelle Sylt-Wetter und natürlich auch unsere Event-Tipps.
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2: Heute
3: Herbststimmung am Tag der Deutschen Einheit. Am Samstag startet im Muasumhüß in Morsum der Markt Goldener Herbst. Zwei Tage lang dreht sich dort alles um Kunsthandwerk, schöne Dinge und einen entspannten Bummel durch Morsum. Der Markt läuft am Samstag und Sonntag. Gleichzeitig beginnen auf Sylt die Familienwochen mit zahlreichen Angeboten für Kinder und Eltern.
2: Morgen
3: beim Cold Power Workshop geht es ums Kaltbaden in der Nordsee. Rettungsschwimmerin und Medizinjournalistin Ela Schnebbe zeigt euch Atemtechniken, mentale Vorbereitung und die wichtigsten Grundlagen, bevor es gemeinsam ins Wasser geht. Vorkenntnisse braucht ihr nicht. Der Workshop dauert 2 Stunden. Los geht's um 11 Uhr. Treffpunkt ist am Eingang der Sturmhaube in Kampen. Erwachsene zahlen 35 Euro, Jugendliche ab 15 Jahren 25 Euro. Ein Heißgetränk ist inklusive.
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2: Heute ziehen immer wieder Wolken über die Insel, zwischendurch zeigt sich aber auch die Sonne. Die meiste Zeit bleibt es trocken, erst am Abend sind einzelne Regenschauer drin. Die Höchsttemperatur liegt bei milden 18 Grad. Dazu weht ein mäßiger Südwind mit rund 20 Kilometern pro Stunde. Der Radio Sylt 3-Tage-Trend. Morgen bleibt es wolkig mit sonnigen Abschnitten und weitgehend trocken bei bis zu 17 Grad. Am Montag ziehen deutlich mehr Wolken auf. Es werden bis zu 18 Grad. Dazu frischt der Westwind kräftig auf und erreicht in Böen um 55 Kilometer pro Stunde. Am Dienstag wechseln sich Wolken und etwas Sonne ab. Es bleibt meist trocken bei bis zu 18 Grad und weiterhin lebhaften Westwind.
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5: Willkommen in der nächsten halben Stunde hier bei Radio Sylt.de vom blauen Autozug. Es ist schön, dass ihr dabei seid und wir haben ja auch unsere eigene Comedy, das wisst ihr, ne? Unser Follower Klaas aus Hörnum, der sucht die lustigsten Sprüche aus dem Internet raus und daraus haben wir unsere eigene kleine Comedy-Show gemacht und gleich gibt's die nächste Folge hier bei mir. Moin!

0: 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Ihr kennt das ja bestimmt auch, man öffnet Instagram, will nur mal ganz kurz gucken, 10 Minuten später fragt man sich, was habe ich da eigentlich gerade gesehen? Genau diese Perlen sammeln wir für euch und hier sind unsere Insta-Perlen bei Radio Sylt vom Blauen Autozug, gibt es jede Stunde mit unserem Follower Klaas.
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2: Moin! Ja, unsere Kinder haben Namen, aber während der Heizperiode heißen die eigentlich alle drei nur Tür zu.

0: Jan-Josef Liefers!
1: Radio Sylt mit Frank Bremser, das ist Sylt in einer Stunde. Wenn Sie mal so einen Oldtimer-Bus auf der Insel sehen, dann können Sie sicher sein, das ist einer von der SVG, der Sylter Verkehrsgesellschaft. Und die sind so beliebt, diese Busse. Man staunt einfach nur, der Mund steht offen und man freut sich, auch mal dabei zu sein. Manche machen damit zum Beispiel einen Junggesellenabschied und am Steuer sitzt dann zum Beispiel Uwe Schöndube von der SVG.
2: Ja, genau. Sonntag war ich auch mit ein paar Leuten hier Junggesellenabschied unterwegs. Also mittlerweile kennen mich sehr, sehr viele und ich habe auch ganz viele jetzt dann auf dem Auftrag gestern auch wieder Oldtimer-Tour, Fahrerwunsch Uwe. Ne? Also das muss man sich natürlich auch erarbeiten. Aber meistens sind es super nette Gäste. Ich habe richtig viel Spaß und das kommt auch immer was zurück und dann mache ich es auch gerne. Also und das war immer das, was ich wollte. Wenn ich morgens aufstehe und sage, ich will nicht arbeiten, dann hast du irgendwas für Geld gemacht.
1: Absolut. Und Uwe ist immer gut drauf. Überzeugen Sie sich selbst. Bei der SVG können Sie sich diese Oldtimer-Busse für Events mieten. Mehr dazu natürlich auf der Homepage der SVG. Die haben wir verlinkt und diesen Link finden Sie auf radiosylt.de bei unseren Besten. So.

0: Wir sind ganz neu. Hier ist das Auto zu Radio Sylt mit Frank Bremser. Und echte Sylter kommen natürlich bei uns auch zu Wort hier im Auto zu Radio. Zum Beispiel Susanne Matthiesen. Sie war mal meine Chefin beim Radio bei RSH, bei Radio Schleswig-Holstein, und ist jetzt mittlerweile sehr erfolgreiche Buchautorin. Ocelot und Friesenerz, das war ihr erstes Buch. Wochenlang auf den Bestsellerlisten des Spiegels. Und auch ihr Nachfolgewerk, Diese eine Liebe wird nie zu Ende gehen, das Buch über eine Sylter Jugend, ist auch der absolute Bringer. Bist du vom Erfolg eigentlich selbst überrascht, Susanne?
1: Ja, aber ich war ein bisschen schockiert, dass das so eingeschlagen hat. Ich habe es ja eigentlich für die Sylter und Insulaner geschrieben und war dann doch etwas überrascht, dass es wirklich so bundesweit so viel Interesse geweckt hat. Also das scheint tatsächlich viele Leute zu interessieren, wie wir hier leben.
0: Und du hast ja auch ganz schön aus dem Nähkästchen geplaudert. Sprechen noch alle Sylter mit dir?
1: Ja, auf jeden Fall. Klopfen mir auf die Schulter. Es ist halt so, man erkennt mich halt jetzt häufiger, einfach weil ich auch häufiger mal im Fernsehen war. Aber ansonsten ist das Leben hier eigentlich ganz normal wie immer. Und ich kenne ja nun wirklich viele Leute und die kennen mich.
0: Und wie sind denn die Reaktionen von Menschen, die dein Buch gelesen haben, von den Urlaubern?
1: Ja, das Interessante ist, dass Leute, die zugezogen sind, vielleicht seit 20 Jahren hier leben, verwurzelt sind und sich als Sylter bezeichnen, durch das erste Buch zum ersten Mal so richtig verstanden haben, warum ist es so, wie es jetzt ist auf Sylt, weshalb ich das Buch auch geschrieben habe. Nicht nur für unsere Erinnerung, für meine Generation, sondern eigentlich auch, um zu erklären, warum die Insel so funktioniert, wie sie funktioniert.
0: Die Bücher von Susanne Matthiesen, sie heißen Ocelot und Friesenerz, der Roman einer Sylter Kindheit, und Diese eine Liebe wird nie zu Ende gehen, der Roman über eine Sylter Jugend. Wir haben den Link zu Susanne Matthiesens Seite natürlich auch bei unseren Besten auf radiosylt.de.

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2: Es ist 10 Uhr.
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4: Moin von Sylt! Habt ihr Lust auf eine schnelle Verbindung zwischen dem Rhein-Main-Gebiet und unserer schönen Insel? Das Unternehmen Vini lotet aktuell aus, ob sich regelmäßige Flüge ab dem Verkehrslandeplatz Frankfurt-Egelsbach nach Sylt lohnen. Das Ganze funktioniert anders als bei klassischen Airlines. Ihr könnt euren Reisebedarf auf einer Plattform anmelden. Erst wenn genug Anfragen zusammenkommen und ein Flugzeug bereitsteht, hebt die Maschine ab. Einen festen Flugplan gibt es also noch nicht. Es ist ein flexibler Ansatz für Geschäfts- und Privatreisende. Geflogen werden soll mit kleineren Maschinen wie der Cessna Grand Caravan oder einer Dornier. Ob ihr bald entspannt von Egelsbach direkt in den Inselurlaub startet, hängt nun allein von euch und der Nachfrage ab. Also sagt Bescheid, wenn ihr Bedarf habt. Es wird früher dunkel und das bedeutet, die Zeit der Laternenumzüge auf Sylt steht vor der Tür. Schnappt euch eure Kinder, bastelt fleißig oder sucht die Laternen vom letzten Jahr raus, denn im November bringen wir die Insel wieder zum Leuchten. Los geht's am 6. November in Archsum. Am 8. November zieht der Tross durch Westerland und am Martinstag, dem 11. November, wird es besonders voll. Dann leuchten die Wege in Keitum, Morsum und Hörnum. Am 13. November sind die Tinnumer dran, bevor am 14. November die Norddörfer an der Friesenkapelle in Wenningstedt starten. In List wird noch geplant, haltet die Augen offen. Tipp für Keitum, bringt unbedingt euren eigenen Becher für den Kinderpunsch mit. Schreibt euch die Termine am besten direkt in den Familienkalender, damit ihr keinen Abend verpasst. 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
4: Heute ziehen immer wieder Wolken über die Insel, zwischendurch zeigt sich aber auch die Sonne. Die meiste Zeit bleibt es trocken, erst am Abend sind einzelne Regenschauer drin. Die Höchsttemperatur liegt bei milden 18 Grad. Dazu weht ein mäßiger Südwind mit rund 20 Kilometern pro Stunde. Der Radio Sylt 3-Tage-Trend. Morgen bleibt es wolkig mit sonnigen Abschnitten und weitgehend trocken bei bis zu 17 Grad. Am Montag ziehen deutlich mehr Wolken auf. Es werden bis zu 18 Grad. Dazu frischt der Westwind kräftig auf und erreicht in Böen um 55 Kilometer pro Stunde. Am Dienstag wechseln sich Wolken und etwas Sonne ab. Es bleibt meist trocken bei bis zu 18 Grad und weiterhin lebhaften Westwind.
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5: Herzlich willkommen hier bei uns bei Radio Sylt vom blauen Autozug und vielen Dank für euer tolles Feedback. Ihr könnt uns ja übrigens auch eine WhatsApp schicken, ist überhaupt kein Problem. Bei uns in der Radio Sylt App gibt es oben rechts einen Messenger-Button und da könnt ihr uns direkt in WhatsApp eine Nachricht schicken. Und das hat auch Kerstin getan, die hat uns geschrieben, guten Morgen, super Musik, habe ich im Sylt-Westerland-Urlaub gehört und jetzt auch wieder zu Hause. Ganz liebe Grüße, Kerstin. Kerstin, auch an dich ganz liebe Grüße zurück. Und das ist ja eben genau der Trick, ne? 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Wir nehmen gerne 5 Sterne. Einen schönen guten Tag.

uns bekommen Sie jede Stunde den aktuellen Veranstaltungskalender für heute Morgen und übermorgen. 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Ja, auf dieser Fahrt über den Damm, der von 1925 bis 1927 gebaut wurde. Und dieser Damm ist eine der wichtigsten Verkehrsverbindungen zwischen Sylt und dem Festland. Er ermöglicht die Anreise per Bahn und auch per Auto, eben wegen des Autozugs. Ja, der Autozug Sylt, der begrüßt Sie ganz herzlich. Der blaue Autozug, das freundliche Team mit einem Lächeln in Niebel und natürlich auch in Westerland. Sprechen Sie das Team immer gerne an, wenn Sie Fragen haben. Die freuen sich darüber und die bringen Sie unheimlich gerne rüber auf die Insel. 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Der frühe Vogel fängt da den Wurm.

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2: Heute
3: Herbststimmung am Tag der Deutschen Einheit. Am Samstag startet im Muasumhüs in Morsum der Markt Goldener Herbst. Zwei Tage lang dreht sich dort alles um Kunsthandwerk, schöne Dinge und einen entspannten Bummel durch Morsum. Der Markt läuft am Samstag und Sonntag. Gleichzeitig beginnen auf Sylt die Familienwochen mit zahlreichen Angeboten für Kinder und Eltern.
2: Morgen.
3: Beim Coal Power Workshop geht es ums Kaltbaden in der Nordsee. Rettungsschwimmerin und Medizinjournalistin Ela Schnebbe zeigt euch Atemtechniken, mentale Vorbereitung und die wichtigsten Grundlagen, bevor es gemeinsam ins Wasser geht. Vorkenntnisse braucht ihr nicht. Der Workshop dauert 2 Stunden. Los geht's um 11 Uhr. Treffpunkt ist am Eingang der Sturmhaube in Kampen. Erwachsene zahlen 35 Euro, Jugendliche ab 15 Jahren 25 Euro. Ein Heißgetränk ist inklusive.
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2: Heute ziehen immer wieder Wolken über die Insel, zwischendurch zeigt sich aber auch die Sonne. Die meiste Zeit bleibt es trocken, erst am Abend sind einzelne Regenschauer drin. Die Höchsttemperatur liegt bei milden 18 Grad. Dazu weht ein mäßiger Südwind mit rund 20 Kilometern pro Stunde. Der Radio Sylt 3-Tage-Trend. Morgen bleibt es wolkig mit sonnigen Abschnitten und weitgehend trocken bei bis zu 17 Grad. Am Montag ziehen deutlich mehr Wolken auf. Es werden bis zu 18 Grad. Dazu frischt der Westwind kräftig auf und erreicht in Böen um 55 Kilometer pro Stunde. Am Dienstag wechseln sich Wolken und etwas Sonne ab. Es bleibt meist trocken bei bis zu 18 Grad und weiterhin lebhaften Westwind.
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4: Schön, dass ihr dabei seid und gleich geht's für uns weiter mit den Insta-Perlen. Das ist unser Follower Klaas aus Hörnum. Der sucht die lustigsten Sprüche aus dem Internet raus und präsentiert sie dann gleich hier bei uns exklusiv bei Radio Sylt vom blauen Autozug. Bis gleich!

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1: Moin, meine Frau sagte neulich ganz bedeutungsschwanger, du Schatz, wir können doch nicht jeden Abend Alkohol trinken. Niemand hat behauptet, dass der Urlaub einfach wird.

0: Radio Sylt mit Frank Bremser, das ist Sylt in einer Stunde. Kennen Sie schon den Sylt Whisky, den Single Malt Whisky von Sylt? Dafür wird Braugerst und Quellwasser von der Insel Sylt, also von uns hier, verwendet. Destilliert wird das Ganze in der Landenhammer Destillerie in Bayern. Ja, und gelagert wird es dann auf dem Schiff auf der Gret Palucca mit Heimathafen List. Und bei mir ist Anton Stetter von der Landenhammer Destillerie. Wie schmecken diese Sorten eigentlich, Anton?
1: Ja, also wir haben eben zwei Sorten. Einmal die Sorte, wo man sehr viel Wert auf das rauchige Aroma geben, also gerade im Nachgang ist es dann wirklich ein sehr rauchiger, rauer nordischer Whisky. Und der zweite Whisky, der Öl und Reg, ist dann, wo eine Torfnote sehr stark betont ist. Also einmal eine rauchige Geschichte im Abgang und einmal eine torfige Geschichte, wo man also wirklich den Torf rausschmeckt. Und beides sind jetzt, sagen wir mal, in der Whisky-Welt sehr arrivierte Whiskys, aber natürlich auch keine Anfänger-Whiskys, muss man wirklich sagen. Es ist die Zielgruppe ist der Whisky-Kenner, der Whisky-Liebhaber. Und so, man muss sich ein bisschen an Whisky rantasten, um für die Sylt-Whiskys bereit zu sein.
0: Dankeschön, Anton. Den Sylt-Whisky, also den Sylt-Whisky, den bekommen Sie auf der Gret Palucca auf dem Adlerschiff, dem Ausflugskutter in List auf Sylt. Und wenn Sie mehr Informationen möchten, dann kommen Sie mal auf die Internetseite der Adlerschiffe. Die haben wir auch verlinkt bei uns auf radiosylt.de.

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0: Ja, was es nicht alles gibt bei uns auf der schönen Insel Sylt. Hier ist das Auto zu Radio Sylt mit Frank Bremser. Es gibt eine Naturschutzbeauftragte, die da heißt Charlie Esser. Ja, und Charlie ist bei mir. Was machst du eigentlich auf Sylt genau, Charlie?
1: Ja, ich bin die Naturschutzbotschafterin. Also ich arbeite quasi mit allen Naturschutzverbänden der Insel zusammen. Koordiniere so ein bisschen die gemeinsamen Artenschutzprojekte, also Strandinseln, Dünenschutz, verschiedene Projekte für verschiedene Tierarten, also Reptilien, Amphibien, alles dabei. Und mache auch sehr viel Öffentlichkeitsarbeit, so dass das quasi so die gemeinsame Stimme der Naturschutzvereine nach außen ist.
0: Und was macht ihr so insgesamt auf der Insel, Charlie?
1: Das ist immer sehr jahreszeitenabhängig. Also im Sommer machen wir natürlich sehr viel Öffentlichkeitsarbeit, also Führungen, wo man mitkommen kann, sich über die verschiedenen Projekte informieren. Und im Winter und generell außerhalb der Brut- und Setzzeit können wir mehr praktischen Naturschutz machen, wo man auch gerne mitkommen kann. Mhm. Das sind vor allem Entkusselungsaktionen. Da gehen wir dann in die Dünengebiete und in die Heidegebiete und entfernen invasive Pflanzenarten, die eben die heimischen Arten verdrängen, und da sind immer viele Hände gefragt.
0: Okay.
1: Vor allem im Herbst ist immer ganz cool, wenn wir die Cranberries entfernen. Das ist eine relativ invasive Art, wo man aber noch den Win-Win-Effekt hat, dass man dann die Cranberries mit nach Hause nehmen kann.
0: Ach, also für Marmelade so.
1: Genau.
0: Okay. Und wie kann man Kontakt zu dir aufnehmen, wenn man Fragen hat zum Naturschutz auf Sylt?
1: Genau, das geht entweder über die Naturschutzverbände oder man schreibt direkt mich an, also als Naturschutzbotschafterin. Also es geht über meinen Instagram-Kanal, das ist naturschutzbotschaft-sylt, oder auch über meine E-Mail-Adresse, das ist botschaft@naturschutz-sylt.de. Und generell so kann man uns dann eben finden und einfach anfragen, wenn man Lust hat, mal irgendwo mitzumachen. Und wir verteilen halt auch immer, wenn wir Aktionen haben, das über unsere Social-Media-Kanäle, dass ihr eben wisst, wann sowas ansteht, wo man dann mal mitkommen kann.
0: Dankeschön, Charlie. Und wenn du was hast, dann melde dich gerne bei uns. Dann sind wir gerne bereit, wieder darüber zu berichten. Dir einen schönen Tag.
1: Ja, sehr cool. Dankeschön. Dir auch einen schönen Tag.
0: Danke.
1: Jo, bis dann. Ciao.
0: Bis dann. Tschüss. Hier ist das Auto zu Radio Sylt mit Frank Bremser. Das ist Sylt in einer Stunde.

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3: Es ist 11 Uhr.
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5: Moin von Sylt! Habt ihr Lust auf eine schnelle Verbindung zwischen dem Rhein-Main-Gebiet und unserer schönen Insel? Das Unternehmen Vini lotet aktuell aus, ob sich regelmäßige Flüge ab dem Verkehrslandeplatz Frankfurt-Egelsbach nach Sylt lohnen. Das Ganze funktioniert anders als bei klassischen Airlines. Ihr könnt euren Reisebedarf auf einer Plattform anmelden. Erst wenn genug Anfragen zusammenkommen und ein Flugzeug bereitsteht, hebt die Maschine ab. Einen festen Flugplan gibt es also noch nicht. Es ist ein flexibler Ansatz für Geschäfts- und Privatreisende. Geflogen werden soll mit kleineren Maschinen wie der Cessna Grand Caravan oder einer Dornier. Ob ihr bald entspannt von Egelsbach direkt in den Inselurlaub startet, hängt nun allein von euch und der Nachfrage ab. Also sagt Bescheid, wenn ihr Bedarf habt. Habt ihr euch auch schon mal gefragt, was euch die Kartenzahlung in eurem Betrieb eigentlich wirklich kostet? Terminalgebühren, Girocard oder Kreditkarte? Der Dschungel an Anbietern ist für viele von euch ziemlich unübersichtlich. Genau da wollen die Sylter Unternehmer Licht ins Dunkel bringen. Kommt am Mittwoch, den 28. Oktober um 19 Uhr zur nächsten SU-Lounge in die Project Bay nach Rantum. Dort erfahrt ihr alles über aktuelle Preismodelle und worauf ihr beim Vergleich der Angebote achten müsst. Der Verein hat sogar exklusive Sonderkonditionen für euch ausgehandelt, die dort vorgestellt werden. Wenn ihr dabei sein wollt, meldet euch bitte bis zum 21. Oktober per Mail an. Nutzt die Chance, eure Kosten zu checken und eure Fragen loszuwerden. Weitere Sylter Nachrichten gibt es unter dein-sylt.online.
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5: Heute ziehen immer wieder Wolken über die Insel, zwischendurch zeigt sich aber auch die Sonne. Die meiste Zeit bleibt es trocken, erst am Abend sind einzelne Regenschauer drin. Die Höchsttemperatur liegt bei milden 18 Grad. Dazu weht ein mäßiger Südwind mit rund 20 Kilometern pro Stunde. Der Radio Sylt 3-Tage-Trend. Morgen bleibt es wolkig mit sonnigen Abschnitten und weitgehend trocken bei bis zu 17 Grad. Am Montag ziehen deutlich mehr Wolken auf. Es werden bis zu 18 Grad. Dazu frischt der Westwind kräftig auf und erreicht in Böen um 55 Kilometer pro Stunde. Am Dienstag wechseln sich Wolken und etwas Sonne ab. Es bleibt meist trocken bei bis zu 18 Grad und weiterhin lebhaften Westwind.
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6: Willkommen auf Ihrem Weg auf die schönste Insel der Welt oder leider auch vielleicht wieder runter. Wir wollen Ihnen natürlich auch hier im Autozug Radio Sylt so ein bisschen die Insel vorstellen. Wenn Sie zum Beispiel einen erholsamen Urlaub zwischen Kunst, Kultur und Tradition erleben wollen, dann ist Kampen natürlich der genau richtige Ort. Dem elegantesten Städtchen der Insel. Hier erstrahlt das tiefrote Kliff im Sonnenlicht. Redgedeckte Häuser versprühen den Charme vergangener Zeiten. Und in den belebten Straßen mit Boutiquen, Restaurants und Nachtclubs können Sie bummeln. Besuchen Sie die legendäre Whisky-Meile, bekannt für ihre Clubs, Restaurants und Bars, die weit über Sylts Grenzen hinaus bekannt sind. Flanieren Sie entlang exklusiver Marken und genießen Sie die Dünen und Strände im Westen sowie die Ruhe der Heide vor dem glitzernden Watt im Osten. Oh, mich packt auch wieder die Sehnsucht. Ich muss dringend wieder an den Strand, wie Sie merken. Herzlich willkommen hier beim Autozug Radio Sylt. Schön, dass ich Sie begleiten darf. Und dazu habe ich natürlich jede Menge Sylt in dieser Stunde und natürlich auch die Feel-Good-Music. Mein Name ist Frank Bremser. Gute Fahrt für Sie. 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

0: Willkommen beim Autozug Radio Sylt. Hier ist Frank Bremser. 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
2: Heute
3: Herbststimmung am Tag der Deutschen Einheit. Am Samstag startet im Mursum Hüß in Morsum der Markt Goldener Herbst. Zwei Tage lang dreht sich dort alles um Kunsthandwerk, schöne Dinge und einen entspannten Bummel durch Morsum. Der Markt läuft am Samstag und Sonntag. Gleichzeitig beginnen auf Sylt die Familienwochen mit zahlreichen Angeboten für Kinder und Eltern.
2: Morgen
3: beim Cold Power Workshop geht es ums Kaltbaden in der Nordsee. Rettungsschwimmerin und Medizinjournalistin Ela Schnebbe zeigt euch Atemtechniken, mentale Vorbereitung und die wichtigsten Grundlagen, bevor es gemeinsam ins Wasser geht. Vorkenntnisse braucht ihr nicht. Der Workshop dauert 2 Stunden. Los geht's um 11 Uhr. Treffpunkt ist am Eingang der Sturmhaube in Kampen. Erwachsene zahlen 35 Euro, Jugendliche ab 15 Jahren 25 Euro. Ein Heißgetränk ist inklusive.
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2: Heute ziehen immer wieder Wolken über die Insel, zwischendurch zeigt sich aber auch die Sonne. Die meiste Zeit bleibt es trocken, erst am Abend sind einzelne Regenschauer drin. Die Höchsttemperatur liegt bei milden 18 Grad. Dazu weht ein mäßiger Südwind mit rund 20 Kilometern pro Stunde. Der Radio Sylt 3-Tage-Trend. Morgen bleibt es wolkig mit sonnigen Abschnitten und weitgehend trocken bei bis zu 17 Grad. Am Montag ziehen deutlich mehr Wolken auf. Es werden bis zu 18 Grad. Dazu frischt der Westwind kräftig auf und erreicht in Böen um 55 Kilometer pro Stunde. Am Dienstag wechseln sich Wolken und etwas Sonne ab. Es bleibt meist trocken bei bis zu 18 Grad und weiterhin lebhaften Westwind.
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4: Willkommen in der nächsten halben Stunde hier bei Radio Sylt.de vom blauen Autozug. Es ist schön, dass ihr dabei seid und wir haben ja auch unsere eigene Comedy, das wisst ihr, ne? Unser Follower Klaas aus Hörnum, der sucht die lustigsten Sprüche aus dem Internet raus und daraus haben wir unsere eigene kleine Comedy-Show gemacht und gleich gibt's die nächste Folge hier bei mir. Moin!
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2: Moin, ich hab grad meinen verheirateten Chef bei Tinder gefunden. Ich bin so gut wie befördert.

0: 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Und damit Sie zu Hause so richtig flexen können, also richtig schön angeben mit dem, was Sie wissen, sollten Sie auf jeden Fall mal eine Inselrundfahrt machen mit den Bussen der SVG. Und Finn Blunk ist Mobilitätsmanager bei der SVG. So eine Inselrundfahrt lohnt sich, ne?
1: Genau, auf jeden Fall. Also ich kann wirklich die Inselrundfahrten sehr empfehlen. Ich mache das auch jedes Mal, wenn ich Gäste habe. Eine Inselrundfahrt, vielleicht auch eine Idee, wenn das Wetter nicht ganz so perfekt ist, um an den Strand zu gehen. Wir fahren wirklich über die ganze Insel. Man kann sich jeden Ort einmal angucken. Man hat einen kurzen Aufenthalt in List und einen in Hörnum, dass man da auch vielleicht nochmal einen Kaffee trinken gehen kann. Und die Busfahrer sind alle super geschult und erzählen wirklich tolle Insights der Insel und stellen nochmal einzelne Besonderheiten der Insel vor.
0: Finn, dann gibt es ja noch eine ganz tolle Sache. Man kann sich ja auch einen Oldtimer-Bus mieten und auch im Bus über die Insel fahren und feiern, ne?
1: Genau, wir haben zwei richtig tolle Oldtimer aus den 60er, 70er Jahren. Sind auch wirklich eine Augenweide und die kann man chartern. Also ganz oft zum Beispiel bei Hochzeiten oder bei Feierlichkeiten jeglicher Art können die gechartert werden und somit nochmal so ein besonderes Feeling erzeugt werden.
0: Dankeschön, Finn, für die Infos. Sven Pausen, du bist ja Chef der SVG. Die Busfahrer hier bei euch, das sind ja Sylter bzw. Menschen, die auf der Insel leben, ne?
2: Und wir haben aber auch immer wieder Urlauber und Touristen, ne, die hier auf der Insel die Busse gesehen haben und sagen, Mensch, ich möchte hier mal im Sommer arbeiten. Mhm. Ne, und auch das ist natürlich auch ein gewisser Appell. Vielleicht hat mal einer Lust, hier im Sommer bei uns zu arbeiten, jederzeit.
0: Das ist doch eine geniale Geschichte, oder? Einfach mal eine Saison raus, so ein Sabbatical auf Sylt und trotzdem arbeiten und diese schöne Nordseeinsel genießen. Den Kontakt zur SVG finden Sie bei uns auf unserer Homepage auf radiosylt.de.

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1: Ja, unser Zug hat einen heimlichen Verehrer im Technikbereich, der ihn für 20 Minuten festhält. Wir bitten um Geduld, bis diese romantische Verwicklung gelöst ist. 20 Minuten also die Wartezeit.

0: 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In der naturgeweihten Ausstellung in List, da beschäftigt man sich natürlich auch mit der Zukunft der Insel. Der blanke Hans nagt und nagt an unserem herrlichen Eiland. Und Dr. Matthias Strasser, wie lange haben wir Sylt denn noch?
1: Auf jeden Fall mehrere Jahrhunderte. Also wenn jetzt der Klimawandel sich nicht außergewöhnlich auswirkt, dahingehend, dass uns alle Fälle davon schwimmen, dann haben wir hier noch sehr lange etwas von der Insel Sylt. Und das liegt vor allen Dingen daran, dass es die Geestkerne gibt. Das ist ja eine Besonderheit von Sylt, dass es nicht ein reiner Sandknust ist, sondern es gibt eben diese Gesteinsuntergründe, die man Geest nennt, und die sind höher gelegen und die sind so hoch, dass selbst wenn es hier zu Sturmfluten kommt oder zum Meeresspiegelanstieg, der so langsam den Sand wegnagt, immer auch dieser Inselkern noch vorhanden bleiben wird, einige Jahrhunderte. Sodass wir eigentlich von den Prognosen, es gibt da wissenschaftliche Prognosen und Modellrechnungen, sagen kann, 400-500 Jahre wird noch irgendetwas da sein. Vielleicht nicht die Insel in ihrer kompletten Ausprägung, wie wir sie heute kennen, weil die langgestreckten Teile im Norden von Sylt und im Süden, das ist dann reiner Sand. Aber diese Geestkerne, angefangen in Kampen, in Westerland und auch in Morsum, die sind eben so höher gelegen und so massiv, dass sie auch mehrere Jahrhunderte noch bestehen bleiben, höchstwahrscheinlich.
0: Oh, Gott sei Dank, wollen wir unsere Insel jetzt genießen, ne? Also sehr interessant auch in den Naturgewalten. In der Ausstellung in List wird auch dieses Thema sehr intensiv behandelt. Immer einen Besuch wert. Die Naturgewalten haben wir auch verlinkt bei uns auf der Internetseite radiosylt.de. 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
4: Es ist 12 Uhr. Mahlzeit.
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6: Moin von Sylt! Habt ihr Lust auf eine schnelle Verbindung zwischen dem Rhein-Main-Gebiet und unserer schönen Insel? Das Unternehmen Vini lotet aktuell aus, ob sich regelmäßige Flüge ab dem Verkehrslandeplatz Frankfurt-Egelsbach nach Sylt lohnen. Das Ganze funktioniert anders als bei klassischen Airlines. Ihr könnt euren Reisebedarf auf einer Plattform anmelden. Erst wenn genug Anfragen zusammenkommen und ein Flugzeug bereitsteht, hebt die Maschine ab. Einen festen Flugplan gibt es also noch nicht. Es ist ein flexibler Ansatz für Geschäfts- und Privatreisende. Geflogen werden soll mit kleineren Maschinen wie der Cessna Grand Caravan oder einer Dornier. Ob ihr bald entspannt von Egelsbach direkt in den Inselurlaub startet, hängt nun allein von euch und der Nachfrage ab. Also sagt Bescheid, wenn ihr Bedarf habt. Es wird früher dunkel und das bedeutet, die Zeit der Laternenumzüge auf Sylt steht vor der Tür. Schnappt euch eure Kinder, bastelt fleißig oder sucht die Laternen vom letzten Jahr raus, denn im November bringen wir die Insel wieder zum Leuchten. Los geht's am 6. November in Archsum. Am 8. November zieht der Tross durch Westerland und am Martinstag, dem 11. November, wird es besonders voll. Dann leuchten die Wege in Keitum, Morsum und Hörnum. Am 13. November sind die Tinnummer dran, bevor am 14. November die Norddörfer an der Friesenkapelle in Wenningstedt starten. In List wird noch geplant, haltet die Augen offen. Tipp für Keitum, bringt unbedingt euren eigenen Becher für den Kinderpunsch mit. Schreibt euch die Termine am besten direkt in den Familienkalender, damit ihr keinen Abend verpasst. Weitere Sylter Nachrichten gibt es unter dein-sylt.online.
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6: Heute ziehen immer wieder Wolken über die Insel, zwischendurch zeigt sich aber auch die Sonne. Die meiste Zeit bleibt es trocken, erst am Abend sind einzelne Regenschauer drin. Die Höchsttemperatur liegt bei milden 18 Grad. Dazu weht ein mäßiger Südwind mit rund 20 Kilometern pro Stunde. Der Radio Sylt 3-Tage-Trend. Morgen bleibt es wolkig mit sonnigen Abschnitten und weitgehend trocken bei bis zu 17 Grad. Am Montag ziehen deutlich mehr Wolken auf. Es werden bis zu 18 Grad. Dazu frischt der Westwind kräftig auf und erreicht in Böen um 55 Kilometer pro Stunde. Am Dienstag wechseln sich Wolken und etwas Sonne ab. Es bleibt meist trocken bei bis zu 18 Grad und weiterhin lebhaften Westwind.
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7: Sie sind auf dem Weg in Ihr Ferienparadies nach Sylt und das haben sich sowas von verdient und wir möchten Sie gerne begleiten. 24 Stunden am Tag gibt es das Autozug Radio Sylt zu hören auf radiosylt.de und was wollen wir Ihnen vorstellen? Klar, viele Sylt-Insights und natürlich auch die Inselorte, zum Beispiel das südliche Morsum. Das ist ja das ländliche Ferienparadies von Sylt, da können Sie beeindruckende Naturlandschaften genießen und pure Entspannung finden. Hier erwarten Sie Felsformationen und Heidelandschaften, die von grünen Wiesen durchzogen sind und ideale Orte zum Wandern bieten. Morsum Cliff zum Beispiel, ein traumhafter Ort, müssen Sie auf jeden Fall erleben. Erleben Sie also Sylt einfach mal von der anderen Seite. 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

Ja, ich begrüße Sie ganz herzlich auf dem blauen Autozug. Und wenn Sie, ja, wenn Sie vielleicht Glück haben, oder wer weiß, ob das für Sie Glück ist, aber vielleicht sehen Sie mich ja sogar, denn mit meinem weißen Autozug Radio Sylt Audi stehe ich auch hier auf dem Autozug gerne mal drauf und melde mich jetzt auch direkt aus meinem Fahrzeug und begrüße Sie auf der Fahrt auf die schönste Insel der Welt. Sie haben sich für den blauen Autozug entschieden. Warum haben Sie das gemacht? Vielleicht war es einfach Zufall, ne? Weil Sie dachten, Mensch, Blau ist meine Lieblingsfarbe, habe ich mich für den Blauen entschieden, aber Sie haben es natürlich genau richtig gemacht. Zum einen ist das Team ein junges, motiviertes Team. Der blaue Autozug ist die privatwirtschaftliche Alternative zum roten Autozug. 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Uns gibt es seit dem 1. 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Wir sind das Original und bei uns gibt es 24 Stunden Informationen über Sylt weltweit zu hören auf radiosylt.de oder Sie sagen Ihrer Alexa einfach, Alexa, aktiviere Radio Sylt und schon haben Sie uns bei sich auf der Alexa und können uns mit Alexa Spiele Radio Sylt jederzeit hören. Gute Überfahrt für Sie und eine wundervolle Zeit auf der schönsten Insel der Welt. 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
2: Heute
3: Herbststimmung am Tag der Deutschen Einheit. Am Samstag startet im Muasumhüs in Morsum der Markt Goldener Herbst. Zwei Tage lang dreht sich dort alles um Kunsthandwerk, schöne Dinge und einen entspannten Bummel durch Morsum. Der Markt läuft am Samstag und Sonntag. Gleichzeitig beginnen auf Sylt die Familienwochen mit zahlreichen Angeboten für Kinder und Eltern.
2: Morgen.
3: Beim Cold Power Workshop geht es ums Kaltbaden in der Nordsee. Rettungsschwimmerin und Medizinjournalistin Ela Schnebbe zeigt euch Atemtechniken, mentale Vorbereitung und die wichtigsten Grundlagen, bevor es gemeinsam ins Wasser geht. Vorkenntnisse braucht ihr nicht. Der Workshop dauert 2 Stunden. Los geht's um 11 Uhr. Treffpunkt ist am Eingang der Sturmhaube in Kampen. Erwachsene zahlen 35 Euro, Jugendliche ab 15 Jahren 25 Euro. Ein Heißgetränk ist inklusive.
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0: Liebe Hörer vom Autozug Radio Sylt, unser Zug spielt gerade Verstecken mit einer technischen Störung. Das Spiel dauert so ungefähr 20 Minuten. Wir danken für Ihr Verständnis und Ihre Geduld.

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4: Heute ziehen immer wieder Wolken über die Insel, zwischendurch zeigt sich aber auch die Sonne. Die meiste Zeit bleibt es trocken, erst am Abend sind einzelne Regenschauer drin. Die Höchsttemperatur liegt bei milden 18 Grad. Dazu weht ein mäßiger Südwind mit rund 20 Kilometern pro Stunde. Der Radio Sylt 3-Tage-Trend. Morgen bleibt es wolkig mit sonnigen Abschnitten und weitgehend trocken bei bis zu 17 Grad. Am Montag ziehen deutlich mehr Wolken auf. Es werden bis zu 18 Grad. Dazu frischt der Westwind kräftig auf und erreicht in Böen um 55 Kilometer pro Stunde. Am Dienstag wechseln sich Wolken und etwas Sonne ab. Es bleibt meist trocken bei bis zu 18 Grad und weiterhin lebhaften Westwind.
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5: Schön, dass ihr dabei seid und gleich geht's für uns weiter mit den Insta-Perlen. Das ist unser Follower Klaas aus Hörnum. Der sucht die lustigsten Sprüche aus dem Internet raus und präsentiert sie dann gleich hier bei uns exklusiv bei Radio Sylt vom blauen Autozug. Bis gleich.

0: 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Und hier gibt es jetzt wieder Comedy. Unser Follower Klaas aus Hörnum sucht ja das Lustigste raus aus dem Internet, die lustigsten Sprüche und vertont sie. Jetzt wieder.
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2: Moin. Sonntags bin ich ein Mofa. Halb Mensch, halb Sofa.
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1: Radio Sylt mit Frank Bremser und wir sind jetzt nochmal bei den Adlerschiffen, genauer gesagt bei Tanja Busch. Sie organisiert Incentives und natürlich viele Rundfahrten der Adlerschiffe in ganz Norddeutschland.
2: Alle, die mit uns auf Kaperfahrt fahren, müssen Männer mit Bärten sein.
1: Die müssen natürlich nicht alle Bärte haben, die mitfahren, aber die Adlerschiffe, Tanja Busch, die sind ja mittlerweile, das ist ja wirklich krass, die sind ja in ganz Norddeutschland unterwegs, ne?
3: Ja, Adlerschiffe, die Reederei ist sehr breit aufgestellt. Wir haben nahezu 30 Schiffe in unserer Flotte und bieten natürlich für die unterschiedlichen Anfragen auch unterschiedliche Schiffe in verschiedenen Stationen an. Das heißt, wir haben eine Dependance auf Usedom, wir haben eine auf Rügen, dann Wismar, sind in Kiel vertreten, ganz viel auch in Hamburg. Das heißt, wenn Charteranfragen sind, dann kommt das pauschal zentral hier bei uns an und dann bieten wir dem Kunden das entsprechende Schiff an.
1: Ja, und Tanja, hier auf Sylt macht ihr ja auch besondere Events auf den Schiffen. Das heißt, wir haben hier die salzige Luft und das Marschenland und das raue Meer, aber da gibt es ganz besondere Events, ne?
3: Ja, absolut. Also Gegensätze ziehen sich an, sagt man ja immer so schön. Und diese wirklich historische Red Palooka als Kutter sozusagen mit einem sehr exklusiven Angebot, das heißt hochwertige Weine oder auch ein Glas Champagner. Dazu natürlich die Sylter Auster, die ja auch zugegen sind in List, ist das eine sehr, sehr schöne Kombi. Und da kann man auch gut einen Saxophonisten noch dazu holen. Oh. Dann ist das eine schöne Sundowner-Fahrt mit einem ganz speziellen, tollen Programm.
1: Oh, jetzt stellt man sich das mal vor, Sonnenuntergang und man fährt um den Ellenbogen, dazu ein schönes Glas Wein in der Hand. Also traumhafter geht's doch gar nicht. So wollen Sie da auch Ihren Geburtstag feiern, oder? Und wenn Sie das buchen möchten, dann kommen Sie mal auf die Internetseite der Adlerschiffe und da finden Sie auch den Kontakt. Und die Seite haben wir natürlich bei uns auf unserer Seite verlinkt. Kommen Sie einfach auf radiosylt.de. Einen schönen Urlaub auf der schönsten Insel der Welt wünschen wir Ihnen. 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
1: Liebe Hörer vom Autozug Radio Sylt, unser Zug spielt gerade Verstecken mit einer technischen Störung. Das Spiel dauert so ungefähr 20 Minuten. Wir danken für Ihr Verständnis und Ihre Geduld.

0: Radio Sylt mit Frank Bremser und wir kommen jetzt zu einem ernsteren Thema, denn es gibt sie auch auf Sylt, die Stolpersteine, die an die Opfer des Nationalsozialismus erinnern. Und Silke von Bremen, sie ist ja Inselguide. Silke, jeder Stein hat ja eine ganz besondere Geschichte, ne?
1: Also ich finde die Geschichten alle erschütternd letztendlich, aber zwei Steine haben mich besonders erschüttert, weil ich um diesen Tatbestand gar nicht wusste. Wir haben eben diese Euthanasie-Opfer tragischerweise ja auch gehabt, die sogenannten, das muss man sich mal vorstellen, Ballastexistenzen. Und wer auf Sylt schwierig war, ich weiß jetzt gar nicht, wie ich das korrekt formulieren soll, die sind zur Heilanstalt nach Schleswig geschickt worden. Mhm. Und diese Schleswiger Heilanstalt ist aufgelöst worden und die Insassen sind nach Meseritz-Obrawalde gebracht worden. Und das ist eine der schlimmsten Tötungsanstalten der Nationalsozialisten gewesen. Und wir haben zwei Stolpersteine für Cornelius Dietrichsen und Bothilde Kallesen, die wirklich Opfer dieser Aktion wurden. Das ist ganz, ganz furchtbar.
0: Ja, die Stolpersteine und die Gräueltaten des Nationalsozialismus, sie haben auch vor unserer Insel Sylt nicht Halt gemacht. Und es gibt eine tolle Seite der Gemeinde Sylt. Da können Sie die Biografien nachlesen der Opfer des Nationalsozialismus von Sylt. Sie gehen auf gemeinde-sylt.de/Stolpersteine. Nochmal gemeinde-sylt.de/Stolpersteine. 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
5: Es ist 13 Uhr, Mahlzeit.
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7: Moin von Sylt! Habt ihr Lust auf eine schnelle Verbindung zwischen dem Rhein-Main-Gebiet und unserer schönen Insel? Das Unternehmen Vini lotet aktuell aus, ob sich regelmäßige Flüge ab dem Verkehrslandeplatz Frankfurt-Egelsbach nach Sylt lohnen. Das Ganze funktioniert anders als bei klassischen Airlines. Ihr könnt euren Reisebedarf auf einer Plattform anmelden. Erst wenn genug Anfragen zusammenkommen und ein Flugzeug bereitsteht, hebt die Maschine ab. Einen festen Flugplan gibt es also noch nicht. Es ist ein flexibler Ansatz für Geschäfts- und Privatreisende. Geflogen werden soll mit kleineren Maschinen wie der Cessna Grand Caravan oder einer Dornier. Ob ihr bald entspannt von Egelsbach direkt in den Inselurlaub startet, hängt nun allein von euch und der Nachfrage ab. Also sagt Bescheid, wenn ihr Bedarf habt. Habt ihr euch auch schon mal gefragt, was euch die Kartenzahlung in eurem Betrieb eigentlich wirklich kostet? Terminalgebühren, Girocard oder Kreditkarte? Der Dschungel an Anbietern ist für viele von euch ziemlich unübersichtlich. Genau da wollen die Sylter Unternehmer Licht ins Dunkel bringen. Kommt am Mittwoch, den 28. Oktober um 19 Uhr zur nächsten SU-Lounge in die Project Bay nach Rantum. Dort erfahrt ihr alles über aktuelle Preismodelle und worauf ihr beim Vergleich der Angebote achten müsst. Der Verein hat sogar exklusive Sonderkonditionen für euch ausgehandelt, die dort vorgestellt werden. Wenn ihr dabei sein wollt, meldet euch bitte bis zum 21. Oktober per Mail an. Nutzt die Chance, eure Kosten zu checken und eure Fragen loszuwerden. 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
7: Heute ziehen immer wieder Wolken über die Insel, zwischendurch zeigt sich aber auch die Sonne. Die meiste Zeit bleibt es trocken, erst am Abend sind einzelne Regenschauer drin. Die Höchsttemperatur liegt bei milden 18 Grad. Dazu weht ein mäßiger Südwind mit rund 20 Kilometern pro Stunde. Der Radio Sylt 3-Tage-Trend. Morgen bleibt es wolkig mit sonnigen Abschnitten und weitgehend trocken bei bis zu 17 Grad. Am Montag ziehen deutlich mehr Wolken auf. Es werden bis zu 18 Grad. Dazu frischt der Westwind kräftig auf und erreicht in Böen um 55 Kilometer pro Stunde. Am Dienstag wechseln sich Wolken und etwas Sonne ab. Es bleibt meist trocken bei bis zu 18 Grad und weiterhin lebhaften Westwind.
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9: Hier ist das Autozug Radio Sylt mit Frank Bremser, das Original seit dem 1. März 2023. Und ich weiß, jetzt dreht sich bei Ihnen alles um den Urlaub und Entspannung und Wohlbefinden. Und das können Sie übrigens auch wunderbar ausleben bei uns auf der Insel, denn es gibt zahlreiche luxuriöse Spas und Wellnesshotels und manche lassen auch Tagesgäste zu. Da müssen Sie einfach mal nachfragen und dann können Sie sich wohltuende Thalasso-Anwendungen gönnen, entspannende Massagen und erfrischende Saunagänge. Da können Sie mal die Seele baumeln lassen und das kann man auf Sylt Sylt wunderbar und da kann ich Ihnen auch empfehlen, gehen Sie mal in eine der Strandsaunen. Das ist ein echtes Erlebnis. Erstmal schwitzt man dann mal bei 90 Grad beispielsweise und dann danach springt man in die Nordsee. Mehr geht einfach nicht. Sylt ist der perfekte Ort, um Körper und Geist in Einklang zu bringen. So viel steht fest. 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

0: 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Schön, dass ihr dabei seid und wir sind ja immer für Überraschungen gut. Also der blaue Autozug, das 2-millionste Fahrzeug wurde transportiert. Und da habe ich mich mal als Lockvogel sozusagen in die Ticketbox gesetzt in Niebel und habe das Pärchen, das nichtsahnend an die Ticketbox herangefahren ist, mal überrascht.
1: Hallo und herzlich willkommen beim blauen Autozug. Schönen guten Tag. Haben Sie ein Ticket?
2: Nein.
1: Haben Sie nicht?
2: Eins erwerben, käuflich.
3: Wunderbar, aber wir haben hier gesehen, wir haben an Ihrem Kennzeichen schon gesehen, dass Sie schon was gebucht haben.
2: Was?
3: Ja. Also eine Überfahrt natürlich nach Sylt, ja?
2: Ja.
3: Dann hatten Sie gebucht das Blumenpaket?
2: Nee.
4: Gar nichts.
3: Nee? Haben Sie nicht?
4: Wir haben gar nichts gebucht.
3: Dann nochmal einen Hin- und Rückreisegutschein habe ich hier. Auch nicht?
2: Nee.
3: Und hier, das finde ich natürlich schön. Sie haben ein bisschen Romantik vor, so Pralinen und Champagner. Haben Sie auch gebucht?
4: Nein.
3: Auch nicht? Ja, dann muss das ein Irrtum sein. Oder Sie sind das 2-millionste Fahrzeug.
2: Was?
3: Herzlichen Glückwunsch, der blaue Auto. Ja, Sie sind das 2-millionste Fahrzeug. Herzlichen Glückwunsch.
2: Ja, danke schön.
3: Ja.
0: Die waren sowas von sympathisch, die beiden, und haben sich sowas von gefreut über ihre Preise, die sie gewonnen haben mit diesem 2-millionsten Transport. Und CEO Markus Hunke vom blauen Autozug, du warst ja auch schon dabei beim Transport des 10. Fahrzeugs damals, ne?
5: In genau der Spur fing alles an. Die gab es noch nicht. Und damals waren wir ein kleines Team und heute fast 100 Kolleginnen und Kollegen, die immer noch, wie man heute gesehen hat, mit einem Lächeln, übrigens auch bei schlechtem Wetter.
0: Absolut, heute durfte ich ja mal die Ticketbox.
5: Ja, heute durftest du mal machen. Hast dich auch, Assessment Center bestanden, würde ich sagen.
0: Ja. Mein Job ist es ja zu blenden. Ich muss halt so tun, als könnte ich das alles, ne?
5: Ja, genau. Aber du hast kurz vorm Kassieren aufgehört. Also insofern.
3: Hast du gut gemacht.
0: Naja, ich war eine ganz gute Aushilfe. Vielleicht die Damen und Herren, die sonst in der Ticketbox sitzen in Niebel und euch die Tickets verkaufen, die sind natürlich noch viel, viel besser. Wir wünschen euch jetzt eine gute Überfahrt. 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
2: Heute.
3: Herbststimmung am Tag der Deutschen Einheit. Am Samstag startet im Muasumhüs in Morsum der Markt Goldener Herbst. Zwei Tage lang dreht sich dort alles um Kunsthandwerk, schöne Dinge und einen entspannten Bummel durch Morsum. Der Markt läuft am Samstag und Sonntag. Gleichzeitig beginnen auf Sylt die Familienwochen mit zahlreichen Angeboten für Kinder und Eltern.
2: Morgen.
3: Beim Coal Power Workshop geht es ums Kaltbaden in der Nordsee. Rettungsschwimmerin und Medizinjournalistin Ela Schnebbe zeigt euch Atemtechniken, mentale Vorbereitung und die wichtigsten Grundlagen, bevor es gemeinsam ins Wasser geht. Vorkenntnisse braucht ihr nicht. Der Workshop dauert 2 Stunden. Los geht's um 11 Uhr. Treffpunkt ist am Eingang der Sturmhaube in Kampen. Erwachsene zahlen 35 Euro, Jugendliche ab 15 Jahren 25 Euro. Ein Heißgetränk ist inklusive.
2: Übermorgen.
3: Im Erlebniszentrum Naturgewalten in List dreht sich am Montag alles um das Leben im Wattenmeer. Beim Wattlabor schaut ihr euch kleine Tiere, Pflanzen und Fundstücke aus dem Watt ganz genau an. Unter dem Mikroskop zeigt sich, was im Schlick und Wasser lebt und mit bloßem Auge kaum zu erkennen ist. Die Veranstaltung eignet sich besonders für Familien und Kinder, die mehr über das Weltnaturerbe Wattenmeer erfahren möchten. Los geht es um 11 Uhr im Erlebniszentrum Naturgewalten in der Hafenstraße 37 in List.
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2: Heute ziehen immer wieder Wolken über die Insel, zwischendurch zeigt sich aber auch die Sonne. Die meiste Zeit bleibt es trocken, erst am Abend sind einzelne Regenschauer drin. Die Höchsttemperatur liegt bei milden 18 Grad. Dazu weht ein mäßiger Südwind mit rund 20 Kilometern pro Stunde. Der Radio Sylt 3-Tage-Trend. Morgen bleibt es wolkig mit sonnigen Abschnitten und weitgehend trocken bei bis zu 17 Grad. Am Montag ziehen deutlich mehr Wolken auf. Es werden bis zu 18 Grad. Dazu frischt der Westwind kräftig auf und erreicht in Böen um 55 Kilometer pro Stunde. Am Dienstag wechseln sich Wolken und etwas Sonne ab. Es bleibt meist trocken bei bis zu 18 Grad und weiterhin lebhaften Westwind.
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4: Schön, dass ihr dabei seid und gleich geht's für uns weiter mit den Insta-Perlen. Das ist unser Follower Klaas aus Hörnum. Der sucht die lustigsten Sprüche aus dem Internet raus und präsentiert sie dann gleich hier bei uns exklusiv bei Radio Sylt vom blauen Autozug. Bis gleich!

0: 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Ja, und es gibt immer Fundstücke im Internet, ne, bei Instagram zum Beispiel, so Sprüche, wo man einfach laut loslachen muss und die sammelt für uns, klar, unser Klaas aus Hörnum.
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3: Hey,

0: Radio Sylt mit Frank Bremser und ich frage einfach mal die Kinder, seid ihr denn schon aufgeregt? Ja, so klingt es, wenn es losgeht mit der großen Piratenfahrt mit der Gret Palucca von den Adlerschiffen. Dann geht's mit echten Seeräubern, beim echten Piraten geht's raus aufs Wasser und die freuen sich natürlich schon auf euch.
1: Ja, was Besonderes, zumindest das Wetter ist herrlich, da kann man schon erstmal nicht meckern, ne? Und da sind die Leute ganz anders drauf. Und ihr seht ja selber, wie unsere kleinen Scheiße, oh, da geht aber los, zur Sache jetzt, mit Knoten und Würgen und Drücken. Jetzt müssen wir uns auch langsam aufs Schiff erstmal bewegen, den Rest werden wir her. Oh, er schimpft schon mit mir, kommt mal schnell mit.
0: Ja, die Piraten, die sind natürlich mit an Bord. Und diese Fahrt ist natürlich auch eine Fangfahrt. Ihr schmeißt die Netze aus und holt das aus dem Wasser, was da ist. Dann wird es angeguckt. Die Krebse werden angefasst. Die Muscheln werden genau begutachtet. Danach geht es natürlich wieder rein ins Wasser, weil wir wollen ja niemandem wehtun. Und warum sind denn diese Piratenfahrten eigentlich so beliebt bei den Kindern?
2: Ich hab keine Ahnung, nicht? Wahrscheinlich, dass sie auch nichts Ordentliches werden müssen, so wie ich, nicht? Ja, manchmal träumen die ja davon, nicht? Vor allen Dingen, endlich haben die Verwachsenen mal nichts mehr zu sagen, nicht? Und das Kommando ist man bloß bei den Kiddies, ne? So wie es das gehört, ne?
0: Die Piratenfahrt mit der Gret Palucca, die gibt es bei den Adlerschiffen. Wann das losgeht, das erfahren Sie natürlich auf der Homepage und die haben wir verlinkt auf radiosylt.de.

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0: 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Schön, dass ihr dabei seid. Gebrauchsanweisung Nordsee, das ist ein Kurs mit Meerguide Otto, Otto Oldenburg auf der unteren Promenade. Alle 14 Tage im Sommer gibt es diesen Kurs und der wird sehr gut angenommen. Otto, ihr beschäftigt euch mit allerhand Themen, die die Nordsee betreffen, zum Beispiel Strömung, ne?
1: Wie Strömungen entstehen, dass sie also auch sensibel damit umgehen und wenn sie zum Beispiel rausgehen, dass sie dann auch wissen, ich bin abgetrieben, niemals gegen die Strömung schwimmen, sondern mit der Strömung rausgehen. Und da haben wir hier natürlich gute Prospekte, auch Baderegeln für Erwachsene, nenne ich das immer. Mit diesem und mit dem Gezeitenkalender kann ich schon eine Menge machen, was meiner Sicherheit dient. Und dann generell gilt auch gerade bei vielen älteren Kurgästen, ich muss auch wissen, in welchem Fitnesszustand ich bin. Und wenn ich mich nicht fit fühle, dann gehe ich am Strand eben nur spazieren und muss da nicht in extremen Bedingungen rausgehen oder eben nur zur bewachten Badezeit. Wenn wir das schaffen, hätten wir weniger Unfälle.
0: Das glaube ich auch. Gebrauchsanweisung Nordsee mit Meerguide Otto am 6. August um 10 Uhr wieder Treffpunkt beim Miramar auf der oberen Promenade. Und Otto, ihr geht aber da jetzt nicht schwimmen, ne?
1: Ich kann mit den Leuten versicherungstechnisch natürlich nicht schwimmen gehen. Dann sind wir hier also jetzt bei der Badezeit am Hauptstrand. Hier sind wir da bei den Rettungsschwimmern und da haben jetzt die Teilnehmer des Kurses genug Wissen bekommen und stellen jetzt hoffentlich den Schwimmern auch gescheite Fragen, was nochmal Sicherheit anbelangt. Ich meine, ich war früher auch mal Rettungsschwimmer, das ist authentisch und so weiter und das finde ich eigentlich auch gut.
0: Otto, wann finden die Kurse jetzt statt?
1: Alle 14 Tage sind wir immer donnerstags von 10 bis 12, zweimal im Juli und zweimal im August zur Hauptsaison biete ich das hier an. Und es wird immer mehr angenommen, weil die Leute erkennen, dass es doch sehr sinnvoll ist, sich zu informieren, bevor man nun in ein fremdes Gewässer geht.
0: Ganz genau so ist es. Wenn ihr Otto auch mal sehen wollt, dann könnt ihr mal bei den Kollegen von Sylt 1 auf dem YouTube-Kanal gucken. Da ist nämlich noch mehr zu sehen dazu. Gebrauchsanweisung Nordsee mit Meerguide Otto Oldenburg. Kommt mal auf sylt.de und sucht mal Meerguide Otto und Gebrauchsanweisung Nordsee. Und da könnt ihr euch euren Kurs natürlich auch buchen. 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
4: Es ist 14 Uhr.
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6: Moin von Sylt! Habt ihr Lust auf eine schnelle Verbindung zwischen dem Rhein-Main-Gebiet und unserer schönen Insel? Das Unternehmen Vini lotet aktuell aus, ob sich regelmäßige Flüge ab dem Verkehrslandeplatz Frankfurt-Egelsbach nach Sylt lohnen. Das Ganze funktioniert anders als bei klassischen Airlines. Ihr könnt euren Reisebedarf auf einer Plattform anmelden. Erst wenn genug Anfragen zusammenkommen und ein Flugzeug bereitsteht, hebt die Maschine ab. Einen festen Flugplan gibt es also noch nicht. Es ist ein flexibler Ansatz für Geschäfts- und Privatreisende. Geflogen werden soll mit kleineren Maschinen wie der Cessna Grand Caravan oder einer Donji. Ob ihr bald entspannt von Egelsbach direkt in den Inselurlaub startet, hängt nun allein von euch und der Nachfrage ab. Also sagt Bescheid, wenn ihr Bedarf habt. Es wird früher dunkel und das bedeutet, die Zeit der Laternenumzüge auf Sylt steht vor der Tür. Schnappt euch eure Kinder, bastelt fleißig oder sucht die Laternen vom letzten Jahr raus, denn im November bringen wir die Insel wieder zum Leuchten. Los geht's am 6. November in Archsum. Am 8. November zieht der Tross durch Westerland und am Martinstag, dem 11. November, wird es besonders voll. Dann leuchten die Wege in Keitum, Morsum und Hörnum. Am 13. November sind die Tinnummer dran, bevor am 14. November die Norddörfer an der Friesenkapelle in Wenningstedt starten. In List wird noch geplant, haltet die Augen offen. Tipp für Keitum, bringt unbedingt euren eigenen Becher für den Kinderpunsch mit. Schreibt euch die Termine am besten direkt in den Familienkalender, damit ihr keinen Abend verpasst. 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
6: Heute ziehen immer wieder Wolken über die Insel, zwischendurch zeigt sich aber auch die Sonne. Die meiste Zeit bleibt es trocken, erst am Abend sind einzelne Regenschauer drin. Die Höchsttemperatur liegt bei milden 18 Grad. Dazu weht ein mäßiger Südwind mit rund 20 Kilometern pro Stunde. Der Radio Sylt 3-Tage-Trend. Morgen bleibt es wolkig mit sonnigen Abschnitten und weitgehend trocken bei bis zu 17 Grad. Am Montag ziehen deutlich mehr Wolken auf. Es werden bis zu 18 Grad. Dazu frischt der Westwind kräftig auf und erreicht in Böen um 55 Kilometer pro Stunde. Am Dienstag wechseln sich Wolken und etwas Sonne ab. Es bleibt meist trocken bei bis zu 18 Grad und weiterhin lebhaften Westwind.
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4: Herzlich willkommen auf Sylt. Hier ist das Autozug Radio Sylt. Weltweit zu hören auf radiosylt.de und auf unserer Homepage gibt es auch unsere App. Da können Sie uns immer hören und auch Sylt-Nachrichten gibt es da von Sylt 1. Ja, das Rantumbecken, das wurde 1936, 1937 zwischen Tinnum und Rantum eingedeicht, um einen Wasserflugplatz anzulegen. Und seit 1962 steht es unter Naturschutz und entwickelte sich zu einem artenreichen Brut- und Rastgebiet für Vögel. Da kann man ganz tolle Fahrradtouren machen und auch mal kurz Pause machen, ein kleines Picknick vielleicht mit der ganzen Familie. Das Rantumbecken auf jeden Fall einen Ausflug wert während Ihres Sylt-Aufenthalts, ob im Sommer oder im Winter, völlig egal. Das ist eine ganz tolle Zeit, die man da verbringen kann. Genauso wie hier bei uns beim Autozug Radio Sylt. Das ist Sylt in einer Stunde. Da bekommen Sie alle Sylt-relevanten Informationen in diesem Radio, auch den Veranstaltungskalender jede Stunde und wir freuen uns, wenn Sie dabei sind. Weltweit zu hören, auch auf radiosylt.de.

0: 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Und Sandy Kruse ist bei mir vom Blauen Autozug und die hat gute Nachrichten auch für Wohnmobilbesitzer, ne?
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0: 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Schön, dass ihr eingeschaltet habt. Wir sind rund um die Uhr für euch da im Web auf radiosylt.de und natürlich auch über unsere App. Dazu gibt es täglich aktuelle Insel-News, das Sylt-Wetter und die besten Event-Tipps für eure Zeit auf der Insel.
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2: Heute.
3: Herbststimmung am Tag der Deutschen Einheit. Am Samstag startet im Muersum-Hüß in Morsum der Markt Goldener Herbst. Zwei Tage lang dreht sich dort alles um Kunsthandwerk, schöne Dinge und einen entspannten Bummel durch Morsum. Der Markt läuft am Samstag und Sonntag. Gleichzeitig beginnen auf Sylt die Familienwochen mit zahlreichen Angeboten für Kinder und Eltern.
2: Morgen.
3: Beim Cold Power Workshop geht es ums Kaltbaden in der Nordsee. Rettungsschwimmerin und Medizinjournalistin Ela Schnebbe zeigt euch Atemtechniken, mentale Vorbereitung und die wichtigsten Grundlagen, bevor es gemeinsam ins Wasser geht. Vorkenntnisse braucht ihr nicht. Der Workshop dauert 2 Stunden. Los geht's um 11 Uhr. Treffpunkt ist am Eingang der Sturmhaube in Kampen. Erwachsene zahlen 35 Euro, Jugendliche ab 15 Jahren 25 Euro. Ein Heißgetränk ist inklusive.
2: Übermorgen.
3: Im Erlebniszentrum Naturgewalten in List dreht sich am Montag alles um das Leben im Wattenmeer. Beim Wattlabor schaut ihr euch kleine Tiere, Pflanzen und Fundstücke aus dem Watt ganz genau an. Unter dem Mikroskop zeigt sich, was im Schlick und Wasser lebt und mit bloßem Auge kaum zu erkennen ist. Die Veranstaltung eignet sich besonders für Familien und Kinder, die mehr über das Weltnaturerbe Wattenmeer erfahren möchten. Los geht es um 11 Uhr im Erlebniszentrum Naturgewalten in der Hafenstraße 37 in List.
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1: Heute ziehen immer wieder Wolken über die Insel, zwischendurch zeigt sich aber auch die Sonne. Die meiste Zeit bleibt es trocken, erst am Abend sind einzelne Regenschauer drin. Die Höchsttemperatur liegt bei milden 18 Grad. Dazu weht ein mäßiger Südwind mit rund 20 Kilometern pro Stunde. Der Radio Sylt 3-Tage-Trend. Morgen bleibt es wolkig mit sonnigen Abschnitten und weitgehend trocken bei bis zu 17 Grad. Am Montag ziehen deutlich mehr Wolken auf. Es werden bis zu 18 Grad. Dazu frischt der Westwind kräftig auf und erreicht in Böen um 55 Kilometer pro Stunde. Am Dienstag wechseln sich Wolken und etwas Sonne ab. Es bleibt meist trocken bei bis zu 18 Grad und weiterhin lebhaften Westwind.
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3: Schön, dass ihr dabei seid und gleich geht's für uns weiter mit den Insta-Perlen. Das ist unser Follower Klaas aus Hörnum. Der sucht die lustigsten Sprüche aus dem Internet raus und präsentiert sie dann gleich hier bei uns exklusiv bei Radio Sylt vom blauen Autozug. Bis gleich.
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2: Moin, die Lehrerin Sabine, geh bitte mal an die Weltkarte und finde Amerika. Hier liegt es. Richtig, so Kevin. Und wer hat Amerika entdeckt? Die Sabine.

0: 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Und jetzt sind wir bei Larissa. Larissa ist von den Adlerschiffen und die haben ja jede Menge für sie vorbereitet, immer zur Saison, hier auf der schönsten Insel der Welt. Und Larissa, zum Beispiel kann man auch auf die Hallig-Hooge fahren. Wie läuft das?
1: Also da fährt man immer um 12 los, man hat 2 Stunden 20 Aufenthalt. Das hört sich jetzt erstmal nicht viel an, aber für so eine kleine Hallig reicht das in der Regel aus.
0: Da ist kein Shopping möglich.
1: Nicht wirklich, nein. Man kommt an, man wird erstmal von den Pferdekutschen begrüßt und kann da gerne mitfahren. Da sind dann auch

0: Radfahrer an Bord, die dann so erzählen, wie das Leben ist auf der Hallig. Man kann auch mit dem Rad unterwegs fahren und dann auf jeden Fall auf Hallig-Hooge ins Sturmflugkino und dann mal so einen kurzen Film zu sehen, wie das wirklich aussieht, wie in die Wassergewalten da kommen. Das ist ja so das Besonderste daran.
1: Dann auch Kontakt zu Einwohnern?
0: Auf jeden Fall. Also jeder Laden, jedes Museum wird ja letztlich von Einheimischen betrieben und da kommt man ganz schnell ins Gespräch. Und
1: auch mit Schafen.
0: Auch mit Schafen zur Not.
1: Ja, ich weiß es selber. Als Nordfriese weiß man, die Schafe sind ein ganz wichtiger Bestandteil der nordfriesischen Küste und Kultur. Und wenn Sie mal auf die Hallig-Hooge fahren wollen mit den Adlerschiffen, dann gucken Sie sich mal um auf der Homepage der Adlerschiffe, adler-schiffe.de. Da finden Sie garantiert auch das richtige Angebot für Sie. 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

0: 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Jede Stunde neue Sylt-Themen, jede Stunde die Sylt-Nachrichten und jede Stunde neueste Informationen über die schönste Insel der Welt. Und die Promis lieben sie ja auch, die Insel, zum Beispiel auch Michael Patrick Kelly.
1: Ich war zum ersten Mal, ich glaube 2002 oder 2003 hier auf Sylt und war damals schon sehr geflasht. Und es ist für mich nach wie vor ein unfassbar schöner Ort und bin sehr, sehr gerne hier.
0: 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Können Sie da reinhören, natürlich auch bei Ihrem Inselurlaub, meinetwegen beim Frühstück mal reinhören, was der Veranstaltungskalender so hergibt oder was es für Neuigkeiten gibt von Ihrer Lieblingsinsel. Frank Bremser sagt Tschüss und bis gleich, denn gleich geht's weiter, denn wir sind ja Sylt in einer Stunde. 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
5: Es ist 15 Uhr.
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8: Moin von Sylt! Habt ihr Lust auf eine schnelle Verbindung zwischen dem Rhein-Main-Gebiet und unserer schönen Insel? Das Unternehmen Vini lotet aktuell aus, ob sich regelmäßige Flüge ab dem Verkehrslandeplatz Frankfurt-Egelsbach nach Sylt lohnen. Das Ganze funktioniert anders als bei klassischen Airlines. Ihr könnt euren Reisebedarf auf einer Plattform anmelden. Erst wenn genug Anfragen zusammenkommen und ein Flugzeug bereitsteht, hebt die Maschine ab. Einen festen Flugplan gibt es also noch nicht. Es ist ein flexibler Ansatz für Geschäfts- und Privatreisende. Geflogen werden soll mit kleineren Maschinen wie der Cessna Grand Caravan oder einer Dornier. Ob ihr bald entspannt von Egelsbach direkt in den Inselurlaub startet, hängt nun allein von euch und der Nachfrage ab. Also sagt Bescheid, wenn ihr Bedarf habt. Habt ihr euch auch schon mal gefragt, was euch die Kartenzahlung in eurem Betrieb eigentlich wirklich kostet? Terminalgebühren, Girocard oder Kreditkarte? Der Dschungel an Anbietern ist für viele von euch ziemlich unübersichtlich. Genau da wollen die Sylter Unternehmer Licht ins Dunkel bringen. Kommt am Mittwoch, den 28. Oktober um 19 Uhr zur nächsten SU-Lounge in die Project Bay nach Rantum. Dort erfahrt ihr alles über aktuelle Preismodelle und worauf ihr beim Vergleich der Angebote achten müsst. Der Verein hat sogar exklusive Sonderkonditionen für euch ausgehandelt, die dort vorgestellt werden. Wenn ihr dabei sein wollt, meldet euch bitte bis zum 21. Oktober per Mail an. Nutzt die Chance, eure Kosten zu checken und eure Fragen loszuwerden. 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
8: Heute ziehen immer wieder Wolken über die Insel, zwischendurch zeigt sich aber auch die Sonne. Die meiste Zeit bleibt es trocken, erst am Abend sind einzelne Regenschauer drin. Die Höchsttemperatur liegt bei milden 18 Grad. Dazu weht ein mäßiger Südwind mit rund 20 Kilometern pro Stunde. Der Radio Sylt 3-Tage-Trend. Morgen bleibt es wolkig mit sonnigen Abschnitten und weitgehend trocken bei bis zu 17 Grad. Am Montag ziehen deutlich mehr Wolken auf. Es werden bis zu 18 Grad. Dazu frischt der Westwind kräftig auf und erreicht in Böen um 55 Kilometer pro Stunde. Am Dienstag wechseln sich Wolken und etwas Sonne ab. Es bleibt meist trocken bei bis zu 18 Grad und weiterhin lebhaften Westwind.
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10: Wir wollen Sie über die schönste Insel der Welt schicken. 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Und einer ist fast so ein kleiner Geheimtipp. Und zwar der Aussichtspunkt Bunker Hill auf dem großen Parkplatz K4. Das ist hinter der Sansibar. Da haben Sie einen atemberaubenden Panoramablick auf den Strand und die Nordsee. Und das Beste, das Parken ist da sogar kostenlos. 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

0: 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März 2023. Und Sie sitzen gerade im blauen Autozug und dieser blaue Autozug gehört zur RDC Deutschland Gruppe. Und Nicole Pizzuti ist bei mir. Und Nicole, du bist ja die Chefin für Kommunikation bei der RDC Deutschland Gruppe. Was ist denn eigentlich die RDC Deutschland Gruppe?
1: Also das RDC steht tatsächlich für Railroad Development Corporation und genau das spiegelt der Name auch wieder am Ende des Tages, denn wir sind als Gesellschaft für Eisenbahnentwicklung zuständig und verbinden damit unsere Fahrgäste mit ihren Reisezielen.
0: Und der blaue Autozug gehört dazu, ne?
1: Ganz genau, der blaue Autozug, in dem jetzt Sie gerade auch sitzen, ganz genau, der gehört zu unserer RDC-Gruppe Deutschland. Mhm. Und insgesamt kommen da aber auch noch weitere Gesellschaften hinzu. Also während wir Sie zur schönsten Insel Deutschlands bringen, bedienen wir auch den Schienengüterverkehr, dass Sie auch vor Ort die beste Versorgung haben.
0: Mhm. Und da gibt es noch viel mehr zu entdecken, um mal zu wissen, was ist denn RDC Deutschland eigentlich? Gehen Sie mal auf die Homepage rdc-deutschland.de. Da können Sie sich dann noch viel weiter informieren über das, was die RDC Deutschland Gruppe alles macht. 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
2: Heute.
3: Herbststimmung am Tag der Deutschen Einheit. Am Samstag startet im Muasumhüs in Morsum der Markt Goldener Herbst. Zwei Tage lang dreht sich dort alles um Kunsthandwerk, schöne Dinge und einen entspannten Bummel durch Morsum. Der Markt läuft am Samstag und Sonntag. Gleichzeitig beginnen auf Sylt die Familienwochen mit zahlreichen Angeboten für Kinder und Eltern.
2: Morgen.
3: Beim Coal Power Workshop geht es ums Kaltbaden in der Nordsee. Rettungsschwimmerin und Medizinjournalistin Ela Schnebbe zeigt euch Atemtechniken, mentale Vorbereitung und die wichtigsten Grundlagen, bevor es gemeinsam ins Wasser geht. Vorkenntnisse braucht ihr nicht. Der Workshop dauert 2 Stunden. Los geht's um 11 Uhr. Treffpunkt ist am Eingang der Sturmhaube in Kampen. Erwachsene zahlen 35 Euro, Jugendliche ab 15 Jahren 25 Euro. Ein Heißgetränk ist inklusive.
2: Übermorgen.
3: Im Erlebniszentrum Naturgewalten in List dreht sich am Montag alles um das Leben im Wattenmeer. Beim Wattlabor schaut ihr euch kleine Tiere, Pflanzen und Fundstücke aus dem Watt ganz genau an. Unter dem Mikroskop zeigt sich, was im Schlick und Wasser lebt und mit bloßem Auge kaum zu erkennen ist. Die Veranstaltung eignet sich besonders für Familien und Kinder, die mehr über das Weltnaturerbe Wattenmeer erfahren möchten. Los geht es um 11 Uhr im Erlebniszentrum Naturgewalten in der Hafenstraße 37 in List.
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2: Heute ziehen immer wieder Wolken über die Insel, zwischendurch zeigt sich aber auch die Sonne. Die meiste Zeit bleibt es trocken, erst am Abend sind einzelne Regenschauer drin. Die Höchsttemperatur liegt bei milden 18 Grad. Dazu weht ein mäßiger Südwind mit rund 20 Kilometern pro Stunde. Der Radio Sylt 3-Tage-Trend. Morgen bleibt es wolkig mit sonnigen Abschnitten und weitgehend trocken bei bis zu 17 Grad. Am Montag ziehen deutlich mehr Wolken auf. Es werden bis zu 18 Grad. Dazu frischt der Westwind kräftig auf und erreicht in Böen um 55 Kilometer pro Stunde. Am Dienstag wechseln sich Wolken und etwas Sonne ab. Es bleibt meist trocken bei bis zu 18 Grad und weiterhin lebhaftem Westwind.
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4: Schön, dass ihr dabei seid und gleich geht's für uns weiter mit den Insta-Perlen. Das ist unser Follower Klaas aus Hörnum. Der sucht die lustigsten Sprüche aus dem Internet raus und präsentiert sie dann gleich hier bei uns exklusiv bei Radio Sylt vom blauen Autozug. Bis gleich!

0: 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Ihr kennt das ja bestimmt auch, man öffnet Instagram, will nur mal ganz kurz gucken, 10 Minuten später fragt man sich, was habe ich da eigentlich gerade gesehen? Genau diese Perlen sammeln wir für euch und hier sind unsere Insta-Perlen bei Radio Sylt vom Blauen Autozug. Gibt es jede Stunde mit unserem Follower Klaas.
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2: Moin! Und wenn ihr nicht lieb seid, müsst ihr in den ZDF-Fernsehgarten zum Klatschen.

Hier ist Radio Sylt vom Blauen Autozug. Mein Name ist Frank Bremser. Sylt ist ein guter Ausgangspunkt, wenn ihr im Urlaub noch mehr von Nordfriesland sehen wollt. Adlerschiffe fährt von Hörnum aus zu mehreren Nachbarinseln und Halligen. Auf dem Fahrplan stehen unter anderem Amrum, Föhr und Hallig-Hooge. Damit könnt ihr morgens auf Sylt starten, den Tag auf einer anderen Insel verbringen und später wieder auf die geliebte Insel Sylt zurückfahren. Und je nach Tour habt ihr vor Ort mehrere Stunden Zeit. Das reicht für einen Spaziergang, ein Essen oder eine kleine Inselrunde. Die Saison läuft laut aktuellem Fahrplan bis Anfang November und wer seinen Ausflug vorab plant, sollte die Online-Buchung prüfen. Dort gibt es bei Adlerschiffe auf viele Sylt-Tickets 10% Rabatt. Gerade an gut besuchten Tagen spart ihr damit richtig Geld und habt eine tolle Zeit. Abfahrtzeiten und Rückfahrten entscheiden sich je nach Ziel und Tag. Deshalb vorher noch einmal den aktuellen Fahrplan checken auf adler-schiffe.de. Haben wir natürlich auch bei uns bei radiosylt.de verlinkt. Das sind ja unsere Besten.

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1: Ja, liebe Hörer vom Autozug Radio Sylt, unser Zug hat gerade beschlossen, einen kleinen technischen Powernap einzulegen. Wir bitten da um Ihr Verständnis, dass wir dadurch eine Verspätung von 20 Minuten haben.

0: Jennifer Weiß.
1: Hier ist Radio Sylt vom Blauen Autozug mit Frank Bremser. Schön, dass ihr dabei seid. Auf dieses Comeback haben viele Fans lange gewartet. Mark Matlock, unser Sylter, kehrt auf die Bühne zurück. Der DSDS-Gewinner von 2007 tritt am Samstag, den 27. Oktober, im alten Kursaal in Westerland auf. Für sein Bühnencomeback hat er ganz bewusst seine Wahlheimat Sylt ausgesucht. Wie fühlt sich das überhaupt an, Mark, wieder Musik zu machen?
2: Alte Schule, um ehrlich zu sein.
1: Ja.
2: Aber weil es was Neues ist, ich fühle mich echt beflügelt, wirklich. Ich habe einen Heidenspaß gehabt, weil die Zeit war ziemlich knapp. Ich habe jemanden kennengelernt, wirklich, der das ermöglicht hat, dass ich wirklich richtig einen Heidenspaß habe, Musik zu machen. Conny natürlich hat mich auch begleitet in dem ganzen kleinen Ausflug und Hammer. Hammermusik. Den Christian Geller kennenzulernen mit seinem Team war ein Hammermoment. Keine Ahnung, es war alles so spontan, so schnell. Ich sage auch ganz ehrlich, ich habe nicht lange rumgekrübelt. Ne? Ich hatte die Zeit nicht, ich wollte es aber auch wissen. Ich freue mich, ich würde es immer wieder tun.
1: 2012 stand er im alten Kursaal schon mal auf der Bühne. In seiner persönlichen Botschaft schreibt er, Sylt ist seit vielen Jahren mein Zuhause. Hier habe ich Ruhe gefunden, neue Kraft geschöpft und viele wunderbare Menschen kennengelernt. Und deshalb freut er sich besonders auf dieses Heimspiel. Am 24. Oktober um 20 Uhr im alten Kursaal am Rathausplatz in Westerland. Der Einlass startet um 19 Uhr. Aktuell gibt es noch Tickets, habe ich mir sagen lassen. Wer dabei sein möchte, sollte aber nicht mehr allzu lange warten. Hier ist Radio Sylt vom Blauen Autozug mit Frank Bremser und hier ist Marc.

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4: Es ist 16 Uhr.
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5: Moin von Sylt! Habt ihr Lust auf eine schnelle Verbindung zwischen dem Rhein-Main-Gebiet und unserer schönen Insel? Das Unternehmen Vini lotet aktuell aus, ob sich regelmäßige Flüge ab dem Verkehrslandeplatz Frankfurt-Egelsbach nach Sylt lohnen. Das Ganze funktioniert anders als bei klassischen Airlines. Ihr könnt euren Reisebedarf auf einer Plattform anmelden. Erst wenn genug Anfragen zusammenkommen und ein Flugzeug bereitsteht, hebt die Maschine ab. Einen festen Flugplan gibt es also noch nicht. Es ist ein flexibler Ansatz für Geschäfts- und Privatreisende. Geflogen werden soll mit kleineren Maschinen wie der Cessna Grand Caravan oder einer Dornier. Ob ihr bald entspannt von Egelsbach direkt in den Inselurlaub startet, hängt nun allein von euch und der Nachfrage ab. Also sagt Bescheid, wenn ihr Bedarf habt. Habt ihr euch auch schon mal gefragt, was euch die Kartenzahlung in eurem Betrieb eigentlich wirklich kostet? Terminalgebühren, Girocard oder Kreditkarte? Der Dschungel an Anbietern ist für viele von euch ziemlich unübersichtlich. Genau da wollen die Sylter Unternehmer Licht ins Dunkel bringen. Kommt am Mittwoch, den 28. Oktober um 19 Uhr zur nächsten SU-Lounge in die Project Bay nach Rantum. Dort erfahrt ihr alles über aktuelle Preismodelle und worauf ihr beim Vergleich der Angebote achten müsst. Der Verein hat sogar exklusive Sonderkonditionen für euch ausgehandelt, die dort vorgestellt werden. Wenn ihr dabei sein wollt, meldet euch bitte bis zum 21. Oktober per Mail an. Nutzt die Chance, eure Kosten zu checken und eure Fragen loszuwerden. 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
5: Heute ziehen immer wieder Wolken über die Insel, zwischendurch zeigt sich aber auch die Sonne. Die meiste Zeit bleibt es trocken, erst am Abend sind einzelne Regenschauer drin. Die Höchsttemperatur liegt bei milden 18 Grad. Dazu weht ein mäßiger Südwind mit rund 20 Kilometern pro Stunde. Der Radio Sylt 3-Tage-Trend. Morgen bleibt es wolkig mit sonnigen Abschnitten und weitgehend trocken bei bis zu 17 Grad. Am Montag ziehen deutlich mehr Wolken auf. Es werden bis zu 18 Grad. Dazu frischt der Westwind kräftig auf und erreicht in Böen um 55 Kilometer pro Stunde. Am Dienstag wechseln sich Wolken und etwas Sonne ab. Es bleibt meist trocken bei bis zu 18 Grad und weiterhin lebhaften Westwind.
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6: Sylt in einer Stunde gibt es hier, präsentiert vom blauen Autozug. Und wir wollen Ihnen auch die Inselorte vorstellen. Zum Beispiel Munkmarsch bietet Ihnen den Charme eines alten Fährhafens. Wanderungen und kulinarische Genüsse können Sie dort erleben. Neben gemütlichen Bauernhäusern finden Sie da auch den historischen Fährhafen. Spaziergänger kommen rund um Munkmarsch besonders auf ihre Kosten, da sie zwischen Marschland und Wattenmeer wandern können. Die fruchtbare Landschaft gehörte im Mittelalter zu einem Mönchskloster und trägt da den Namen Munkmarsch. Hier können Sie ausgiebige Spaziergänge in dieser weiten Marschlandschaft unternehmen. Es ist einfach traumhaft schön. Ein sehr, sehr schöner Ort, kann ich auch wirklich sehr, sehr empfehlen. 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Und dazu natürlich Feel Good Music. Mein Name ist Frank Bremser. Herzlich willkommen.

0: Hier ist Radio Sylt vom Blauen Autozug mit Frank Bremser. Schön, dass ich euch begleiten darf. Und ihr sitzt ja auf dem Blauen Autozug und der gehört zur RDC Deutschlandgruppe. Und die machen ja noch viel mehr. Die bringen zum Beispiel auch Güter auf die Insel. Und dafür verantwortlich sind Lars Steinberg und Lasse Ufen. Was macht ihr da genau?
1: Wir machen eine ganze Menge, da hast du recht. Wenig Zeit, viel zu tun. Wir fahren nicht nur den Blauen Autozug, sondern bei uns gibt es eben auch noch eine Güterverkehrssparte. Da bin ich der Teamleiter, der Lasse, der hier noch mit ist. Der ist der fachliche Koordinator dafür. Wir fahren mehrmals in der Woche auf die Insel und bestücken dort unsere Kesselwagenkunden, die wir im Auftrag der Deutschen Bahn dort hochfahren.
0: Erklär mal Kesselwagen, was ist das genau?
1: Es geht, sind einfach Kesselwagen, in denen Diesel und Benzin befördert wird, was dann auf der Insel zugestellt wird, abgepumpt wird für Tankstellen und so weiter und so fort.
0: Ja, richtig viel los, auch im Güterverkehr bei der RDC Deutschlandgruppe. Und Lasse, was liefert ihr genau auf die Insel?
2: Also wir liefern ja dreimal die Woche nach Sylt, und zwar montags, mittwochs und freitags. Und zum größten Teil sind das Baustoffe wie sämtliche Arten von Steinen, Kalksandsteine, Steine für Pflasterarbeiten, Rasenbordsteine, solche Geschichten. Und dann eben auch alles Mögliche, was an Holz rübergeht, Dämmstoffen, USB-Platten in großen Mengen und solche Sachen.
0: Ja, kann man mal sehen, ne? Zugkraft, die verbindet, das passt einfach. Es werden so viele wichtige Dinge auf die Insel transportiert mit der RDC Deutschlandgruppe, genauso wie ihr, ne? Ihr seid das wichtigste Gut, die Gäste vom Blauen Autozug, und wir wünschen euch eine ganz, ganz tolle Zeit auf der schönsten Insel der Welt. 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

0: Schnee geschafft, ja.
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3: Heute
4: Herbststimmung am Tag der Deutschen Einheit. Am Samstag startet im Muersum-Hüß in Morsum der Markt Goldener Herbst. Zwei Tage lang dreht sich dort alles um Kunsthandwerk, schöne Dinge und einen entspannten Bummel durch Morsum. Der Markt läuft am Samstag und Sonntag. Gleichzeitig beginnen auf Sylt die Familienwochen mit zahlreichen Angeboten für Kinder und Eltern.
3: Morgen.
4: Beim Cold Power Workshop geht es ums Kaltbaden in der Nordsee. Rettungsschwimmerin und Medizinjournalistin Ela Schnebbe zeigt euch Atemtechniken, mentale Vorbereitung und die wichtigsten Grundlagen, bevor es gemeinsam ins Wasser geht. Vorkenntnisse braucht ihr nicht. Der Workshop dauert 2 Stunden. Los geht's um 11 Uhr. Treffpunkt ist am Eingang der Sturmhaube in Kampen. Erwachsene zahlen 35 Euro, Jugendliche ab 15 Jahren 25 Euro. Ein Heißgetränk ist inklusive.
3: Übermorgen.
4: Im Erlebniszentrum Naturgewalten in List dreht sich am Montag alles um das Leben im Wattenmeer. Beim Wattlabor schaut ihr euch kleine Tiere, Pflanzen und Fundstücke aus dem Watt ganz genau an. Unter dem Mikroskop zeigt sich, was im Schlick und Wasser lebt und mit bloßem Auge kaum zu erkennen ist. Die Veranstaltung eignet sich besonders für Familien und Kinder, die mehr über das Weltnaturerbe Wattenmeer erfahren möchten. Los geht es um 11 Uhr im Erlebniszentrum Naturgewalten in der Hafenstraße 37 in List.
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1: Heute ziehen immer wieder Wolken über die Insel, zwischendurch zeigt sich aber auch die Sonne. Die meiste Zeit bleibt es trocken, erst am Abend sind einzelne Regenschauer drin. Die Höchsttemperatur liegt bei milden 18 Grad. Dazu weht ein mäßiger Südwind mit rund 20 Kilometern pro Stunde. Der Radio Sylt 3-Tage-Trend. Morgen bleibt es wolkig mit sonnigen Abschnitten und weitgehend trocken bei bis zu 17 Grad. Am Montag ziehen deutlich mehr Wolken auf. Es werden bis zu 18 Grad. Dazu frischt der Westwind kräftig auf und erreicht in Böen um 55 Kilometer pro Stunde. Am Dienstag wechseln sich Wolken und etwas Sonne ab. Es bleibt meist trocken bei bis zu 18 Grad und weiterhin lebhaften Westwind.
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3: Schön, dass ihr dabei seid und gleich geht's für uns weiter mit den Insta-Perlen. Das ist unser Follower Klaas aus Hörnum. Der sucht die lustigsten Sprüche aus dem Internet raus und präsentiert sie dann gleich hier bei uns exklusiv bei Radio Sylt vom blauen Autozug. Bis gleich!

0: Hier ist Radio Sylt vom Blauen Autozug mit Bremsman, Frank Bremser hier. 24 Stunden sind wir auf Sendung, weltweit zu hören auf radiosylt.de. Da gibt es auch unsere App zum Laden. Ja, und wir haben ja unseren Follower Klaas aus Hörnum, der sucht ja die schrägsten Insta-Perlen raus, also die lustigsten Sprüche aus dem Internet. Und hier kommt der nächste.
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2: Moin. Alufolie hält Menschen davon ab, deine Gedanken zu lesen. Das ist auch der Grund dafür, warum niemand weiß, was Folienkartoffeln denken.
3: Hey, was?

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Und wenn ihr mal von der Wasserseite Sylt erleben wollt, dann schaut bei den Adlerschiffen in List oder Hörnum vorbei. Denn von beiden Häfen geht es regelmäßig raus zu den Seehundbänken und in den Lebensraum der Kegelrobben. Das Spannende dabei für euch, es bleibt nicht nur beim Blick übers Wasser. An Bord gehört bei vielen dieser Fahrten auch so eine Seetierfangdemonstration dazu. Dabei bekommt ihr einen direkten Eindruck davon, was im Wattenmeer lebt und warum dieses Gebiet so besonders ist. Gerade für Familien ist das eine super Mischung aus Ausflug und Naturerlebnis. Das Gefangene kommt natürlich wieder unbeschadet zurück ins Wasser. Und wer nicht spontan am Hafen die Tickets dafür kaufen möchte, kann vorher online buchen. Und da gibt es bei Online-Buchungen bei den Adlerschiffen auf den Syltfahrten 10% Online-Buchungsrabatt. Die Fahrten starten je nach Angebot in List oder Hörnum. Alle aktuellen Abfahrten und Termine findet ihr direkt auf adlerschiffe.de. Haben wir natürlich auch bei unseren Besten verlinkt auf radiosylt.de. 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
2: Ja, liebe Hörer vom Autozug Radio Sylt, unser Zug führt gerade einen spontanen Technik-Tango auf den Gleisen auf. Die Vorstellung dauert so ungefähr 20 Minuten. Wir bitten um Ihr Verständnis und Geduld.

0: 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Und eine Stammgästin bei mir ist ja Silke von Bremen. Sie ist ja Sylt-Guide und führt die Gäste über unsere schöne Insel. Und die wollen doch einiges von dir wissen, Silke, zum Beispiel auch, wie es Wetter wird, ne?
1: Nein, ich denke dann immer, sehe ich aus wie ein Frosch, dass ich... Nein, aber ich kann das verstehen. Und tatsächlich kann man ja, wenn man ein bisschen was von Atmosphäre und Klima, Atmosphärilien versteht, kann man auf Sylt wirklich das Wetter kommen und gehen sehen. Also man sieht, wenn die Zirren am Himmel sind, dass sich ein Tiefdruckgebiet breit macht. Wobei mein Klimatologieprofessor pflegt ja zu sagen, bei Frauen und Zirren, da kann man sich irren.
0: Was wollen die Gäste noch wissen?
1: Ach, sie fragen auch gerne Persönliches. Wie sind Sie nach Sylt gekommen? Also erstmal die Frage, sind Sie Sylterin? Und da muss ich ja immer enttäuschend dann sagen, ja, das tut mir furchtbar leid, aber mein Mann ist Sylter. wir haben über das Thema gesprochen, wann sind Gäste glücklich? Wie kann man Gäste glücklich machen? Und ich glaube, dieses, wenn sie eine persönliche Beziehung haben können, wenn sie teilhaben können. Und dazu gehört natürlich auch, dass Sylter vor Ort sein müssen, die sich mit den Gästen beschäftigen. Und wir haben ja zunehmend auch Probleme in der Gastronomie, das wird den Gästen ja auffallen, Mitarbeiter zu bekommen. Und wenn man sich dann mit jemandem gar nicht mehr richtig unterhalten kann, verstehe ich das, wenn die das als Verlust empfinden.
0: Ja, da trifft sie schon den Nagel auf den Kopf. Man möchte die Einheimischen kennenlernen und daran arbeiten wir gerade, dass die Einheimischen auf der Insel bleiben können und so eben auch Touristen und Insulaner in Einklang miteinander die Zeit verbringen können auf Sylt. Hier ist das Auto zu Radio Sylt mit Frank Bremser, weltweit zu hören auf radiosylt.de.

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4: 17 Uhr.
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6: Moin von Sylt! Habt ihr Lust auf eine schnelle Verbindung zwischen dem Rhein-Main-Gebiet und unserer schönen Insel? Das Unternehmen Vini lotet aktuell aus, ob sich regelmäßige Flüge ab dem Verkehrslandeplatz Frankfurt-Egelsbach nach Sylt lohnen. Das Ganze funktioniert anders als bei klassischen Airlines. Ihr könnt euren Reisebedarf auf einer Plattform anmelden. Erst wenn genug Anfragen zusammenkommen und ein Flugzeug bereitsteht, hebt die Maschine ab. Einen festen Flugplan gibt es also noch nicht. Es ist ein flexibler Ansatz für Geschäfts- und Privatreisende. Geflogen werden soll mit kleineren Maschinen wie der Cessna Grand Caravan oder einer Dornier. Ob ihr bald entspannt von Egelsbach direkt in den Inselurlaub startet, hängt nun allein von euch und der Nachfrage ab. Also sagt Bescheid, wenn ihr Bedarf habt. Habt ihr euch auch schon mal gefragt, was euch die Kartenzahlung in eurem Betrieb eigentlich wirklich kostet? Terminalgebühren, Girocard oder Kreditkarte? Der Dschungel an Anbietern ist für viele von euch ziemlich unübersichtlich. Genau da wollen die Sylter Unternehmer Licht ins Dunkel bringen. Kommt am Mittwoch, den 28. Oktober um 19 Uhr zur nächsten SU-Lounge in die Project Bay nach Rantum. Dort erfahrt ihr alles über aktuelle Preismodelle und worauf ihr beim Vergleich der Angebote achten müsst. Der Verein hat sogar exklusive Sonderkonditionen für euch ausgehandelt, die dort vorgestellt werden. Wenn ihr dabei sein wollt, meldet euch bitte bis zum 21. Oktober per Mail an. Nutzt die Chance, eure Kosten zu checken und eure Fragen loszuwerden. 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
6: Heute ziehen immer wieder Wolken über die Insel, zwischendurch zeigt sich aber auch die Sonne. Die meiste Zeit bleibt es trocken, erst am Abend sind einzelne Regenschauer drin. Die Höchsttemperatur liegt bei milden 18 Grad. Dazu weht ein mäßiger Südwind mit rund 20 Kilometern pro Stunde. Der Radio Sylt 3-Tage-Trend. Morgen bleibt es wolkig mit sonnigen Abschnitten und weitgehend trocken bei bis zu 17 Grad. Am Montag ziehen deutlich mehr Wolken auf. Es werden bis zu 18 Grad. Dazu frischt der Westwind kräftig auf und erreicht in Böen um 55 Kilometer pro Stunde. Am Dienstag wechseln sich Wolken und etwas Sonne ab. Es bleibt meist trocken bei bis zu 18 Grad und weiterhin lebhaften Westwind.
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7: Willkommen an Bord des blauen Autozuges. Wussten Sie eigentlich, dass es auf Sylt mehr Fahrräder als Einwohner gibt? Die Insel ist bekannt für ihre Fahrradfreundlichkeit und manchmal kann es schon recht amüsant sein, wenn sich eine große Gruppe von Radfahrern auf den schmalen Wegen begegnet, beziehungsweise, dass man warten muss als Autofahrer, bis sie dann vorbeigefahren sind, die ganzen Radfahrer. Ich wünsche Ihnen auf jeden Fall eine ganz tolle Überfahrt. Hier ist Radio Sylt vom blauen Autozug und wir werden Sie jetzt immer begleiten, wenn Sie wollen, nicht nur hier auf dem Autozug, sondern natürlich auf der Insel, denn wir haben den Veranstaltungskalender, wir haben das Sylt-Wetter, jeden Tag neue Sylt-Nachrichten und Sie können uns immer hören auf radiosylt.de. Und jetzt eine gute Überfahrt.

0: Hier ist Radio Sylt vom blauen Autozug mit Frank Bremser. Hier bei der RDC Deutschland Gruppe, da gehen auch Kindheitsträume in Erfüllung. Düke ist Lokomotivführer bei der RDC Deutschland Gruppe. Lenkt zum Beispiel auch die Lokomotive an eurem Zug vorne beim blauen Autozug. Auch bei der NEG zum Beispiel. Und da gibt es Lokomotiven, die sind natürlich hochmodern. Und da kann man so eine Riesenlok auch mit einer Fernbedienung steuern. Ne? Wie geht das denn?
1: Einige Loks haben das bei uns, einige nicht. Also vor allem als Beispiel die D75 von der NEG auch, die ich mittlerweile auch habe, die hat auch eine Funkfernsteuerung. Da hat man dann so einen kleinen, ich nenne es mal Bauchladen, zum Tragegeschirr. Ja. Damit kann man dann die komplette Lok steuern. Die kannst du damit anmachen, ausmachen, eine Bremse anlegen, lösen.
0: Oh, ich sehe schon die großen Kinderaugen. Oh, ich will auch mal so eine Lokomotive mit der Fernsteuerung führen. Ja, das hat natürlich ganz große Sicherheitsvorgaben und die werden natürlich überall eingehalten, ist ja logisch. Also wenn ihr mal einen Lokomotivführer von der RDC Deutschland Gruppe trefft, sprecht ihn gerne an und fragt mal, was denn so das Besondere an seinem Job ist. Und man kann auch aus seinem Beruf, wenn ihr jetzt Tischler seid zum Beispiel oder in einem ganz anderen Beruf tätig seid, man kann umschulen zum Lokomotivführer. Wenn es dort offene Stellen gibt, dann könnt ihr auf autozug-sylt.de diese Stellen finden. Kommt mal online und guckt euch das Ganze an. 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

0: Willkommen bei Radio Sylt vom Blauen Autozug. Mein Name ist Frank Bremser und ich freue mich, dass ihr dabei seid. Wir senden für euch rund um die Uhr mit aktuellen Insel-News, dem Sylt-Wetter und den Veranstaltungstipps für euren Tag. 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
2: Heute Herbststimmung am Tag der Deutschen Einheit. Am Samstag startet im Muersum Hüß in Morsum der Markt Goldener Herbst. Zwei Tage lang dreht sich dort alles um Kunsthandwerk, schöne Dinge und einen entspannten Bummel durch Morsum. Der Markt läuft am Samstag und Sonntag. Gleichzeitig beginnen auf Sylt die Familienwochen mit zahlreichen Angeboten für Kinder und Eltern.
3: Morgen. Beim Coal Power Workshop geht es ums Kaltbaden in der Nordsee. Rettungsschwimmerin und Medizinjournalistin Ela Schnebbe zeigt euch Atemtechniken, mentale Vorbereitung und die wichtigsten Grundlagen, bevor es gemeinsam ins Wasser geht. Vorkenntnisse braucht ihr nicht. Der Workshop dauert 2 Stunden. Los geht's um 11 Uhr. Treffpunkt ist am Eingang der Sturmhaube in Kampen. Erwachsene zahlen 35 Euro, Jugendliche ab 15 Jahren 25 Euro. Ein Heißgetränk ist inklusive.
2: Übermorgen.
3: Im Erlebniszentrum Naturgewalten in List dreht sich am Montag alles um das Leben im Wattenmeer. Beim Wattlabor schaut ihr euch kleine Tiere, Pflanzen und Fundstücke aus dem Watt ganz genau an. Unter dem Mikroskop zeigt sich, was im Schlick und Wasser lebt und mit bloßem Auge kaum zu erkennen ist. Die Veranstaltung eignet sich besonders für Familien und Kinder, die mehr über das Weltnaturerbe Wattenmeer erfahren möchten. Los geht es um 11 Uhr im Erlebniszentrum Naturgewalten in der Hafenstraße 37 in List.
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2: Heute ziehen immer wieder Wolken über die Insel, zwischendurch zeigt sich aber auch die Sonne. Die meiste Zeit bleibt es trocken, erst am Abend sind einzelne Regenschauer drin. Die Höchsttemperatur liegt bei milden 18 Grad. Dazu weht ein mäßiger Südwind mit rund 20 Kilometern pro Stunde. Der Radio Sylt 3-Tage-Trend. Morgen bleibt es wolkig mit sonnigen Abschnitten und weitgehend trocken bei bis zu 17 Grad. Am Montag ziehen deutlich mehr Wolken auf. Es werden bis zu 18 Grad. Dazu frischt der Westwind kräftig auf und erreicht in Böen um 55 Kilometer pro Stunde. Am Dienstag wechseln sich Wolken und etwas Sonne ab. Es bleibt meist trocken bei bis zu 18 Grad und weiterhin lebhaften Westwind.
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4: Schön, dass ihr dabei seid und gleich geht's für uns weiter mit den Insta-Perlen. Das ist unser Follower Klaas aus Hörnum. Der sucht die lustigsten Sprüche aus dem Internet raus und präsentiert sie dann gleich hier bei uns exklusiv bei Radio Sylt vom blauen Autozug. Bis gleich. Well,

0: Hier ist das Radio Sylt vom Blauen Autozug mit Frank Bremser. Ist euch langweilig? Keine Sorge, das Internet liefert täglich neues Material, mal schräg, mal peinlich, mal zum Brüllen komisch. 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
1: Liebe Hörer vom Autozug Radio Sylt, unser Zug spielt gerade Verstecken mit einer technischen Störung. Das Spiel dauert so ungefähr 20 Minuten. Wir danken für Ihr Verständnis und Ihre Geduld.

0: Hier ist das Autozug Radio Sylt mit Frank Bremser und hören Sie mal. Anchors away, my boys. Anchors away. Anchors away, der Sylter Shantychor ist natürlich immer gut aufgelegt und auch immer wieder auf der Insel überall zu hören. Bei mir ist Kai Witt, einer der Mannen vom Sylter Shantychor. Und sind das eigentlich nur Männer oder habt ihr auch schon Frauen dabei?
1: Ja, es sind auch Frauen dabei, aber sind nicht Mitglied bei uns im Sylter Shantychor.
0: Okay. Der Sylter Shantychor, den kann man ja hier und da erleben. Manche, die das noch nicht erlebt haben, sagen, ja, das ist irgendwie was für alte Leute. Aber ganz im Gegenteil, ne?
1: Ganz im Gegenteil. Also wir haben jetzt gerade letztes Jahr wieder drei Aufnahmen gehabt von etwas jüngeren Mitgliedern. Und das war schon sehr gut. Also es tut uns sehr gut, also junges, frisches Blut da reinzukriegen.
0: Das ist ja auch sicherlich auch so ein bisschen dieser Santiano-Hype, der ja auch da nochmal mit reinspielt, ne?
1: Ja, auf jeden Fall. Also ich muss sagen, die letzten Jahre, wo Santiano eben halt bekannt wurde, da sind die Shanties doch wieder populär geworden, kann man sagen, ja, doch.
0: Bleibt man da traditionell oder habt ihr auch im Potpourri auch, sagen wir mal, aktuellere Songs, die auf Shanty umgetextet sind oder umgemünzt sind?
1: Ja, eigentlich eher so die klassischen Shanties, Seemannslieder und auch einige Sachen aus Eigenproduktion. Also wir haben da so ein, zwei Leute bei uns im Chor, die auch selber texten und das ist schon ganz interessant, was dabei rauskommt.
0: Der Sylter Shantychor. Die Termine vom Sylter Shantychor finden Sie natürlich auf der Homepage sylter-shanty-chor.de.

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4: Es ist 18 Uhr.
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2: Heute ziehen immer wieder Wolken über die Insel, zwischendurch zeigt sich aber auch die Sonne. Die meiste Zeit bleibt es trocken, erst am Abend sind einzelne Regenschauer drin. Die Höchsttemperatur liegt bei milden 18 Grad. Dazu weht ein mäßiger Südwind mit rund 20 Kilometern pro Stunde. Der Radio Sylt 3-Tage-Trend. Morgen bleibt es wolkig mit sonnigen Abschnitten und weitgehend trocken bei bis zu 17 Grad. Am Montag ziehen deutlich mehr Wolken auf. Es werden bis zu 18 Grad. Dazu frischt der Westwind kräftig auf und erreicht in Böen um 55 Kilometer pro Stunde. Am Dienstag wechseln sich Wolken und etwas Sonne ab. Es bleibt meist trocken bei bis zu 18 Grad und weiterhin lebhaften Westwind.
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5: Jeden Freitag um 18 Uhr haben wir eine Verabredung und dann sind wir zusammen hier im Sylter Journal. Conny Reckert und Frank Bremser. Conny, wir
6: Moin, Frank, wieder gemeinsam durch. Ich grüße dich.
5: Ich dich auch.
6: Heute Abend hier Doppelsendung, ne? Heute Morgen, heute Abend. Wir sind ja voll im Einsatz, mein Lieber.
5: Immer. Für Sylt machen wir das
6: ein
5: total
6: Kopf,
5: gerne.
6: Ein Arsch. So ein Kopf, ein Arsch.
5: So heißt das.
6: Sag ich dir.
5: Und heute wollen wir ein Thema beackern. Raphael Ibsen sitzt schon auf heißen Kohlen und will gleich hier bei uns in der Sendung mal ein bisschen erzählen, denn er freut sich sehr. Das, was er erreicht hat, habt ihr vielleicht heute, habt ihr schon in den News gehört bei uns oder
6: überall,
5: schon die Woche
6: genau.
5: Über haben wir drüber gesprochen. Mhm. Das Schulzentrum Sylt bekommt eine neue oder eine sanierte Sporthalle, wird grundsaniert, sie wird frei getragen sozusagen, frei geschaufelt und dazu gibt es auch noch Außensportanlagen, die neu gemacht werden. Und letzte Woche hatten wir hier noch vom TSV Westerland und vom Schulzentrum zwei Gäste zum Thema Multipark. Das ist natürlich so ein Thema, wo wir gesagt haben, Mensch, das ist auf der einen Seite große Freude natürlich fürs Schulzentrum, aber Conny sagt auch, na, ob das nicht auch so ein bisschen den Multipark in Frage stellt.
6: Es überschlagen sich ja förmlich die Ereignisse im Moment. Wenn man das so sieht, innerhalb von einer Woche, was hier alles passiert ist, dass jetzt riesige Leichtathletikgeschichten mit zur Schule kommen sollen und was weiß ich noch alles. Also jetzt muss man im Multipark, wenn man das mal so sagen darf, doch ein bisschen nochmal umdenken. Vielleicht kommt man ja noch auf ganz andere tolle Ideen.
5: Vielleicht.
6: Weil, ja, das werden wir aber bestimmt nachher mit Raphael Ibsen besprechen. Ich freue mich auf Raphael, der ist ja immer, das ist ja auch so einer unserer lieben Gesprächspartner, den wir so gerne im Studio haben.
5: Raphael ist ja auch jemand, der, der sagen wir mal, geht auch mal dahin, wo es weh tut.
6: Genau.
5: Der sagt hier jetzt in dem Fall als Schulverbandsvorsitzender, Schule geht vor und wir müssen ja zusehen, dass die Schulen ordentlich am Start sind. Wir müssen für die Verkehrssicherheit sorgen. Das ist ja auch immer ein großes Thema bei ihm. Boy-Johnson-Schule und so weiter war ja auch schon immer ein aktives Thema für ihn. Wir müssen gucken, dass es den Schülern gut geht, denn die Schüler sind unsere Zukunft auf der Insel und müssen gut versorgt sein. Und das ist seine Prio. Ich glaube, so fasse ich es vielleicht für ihn ganz gut zusammen. Wir wollen aber noch mal gucken, was denn dieses Wochenende noch los ist.
6: So ein bisschen was bestimmt. Ne? Flohmarkt hier, Flohmarkt da. In Morsum. Genau, guck, zwei Doofe, ein Gedanke. Wir zwei wieder. Ne? Morsum ist es ja wieder richtig schön. Also ich freue mich da schon drauf. Ich werde auch morgen da mal hinbummeln. Doris und ich haben uns vorgenommen, mal wieder ein bisschen zu gucken, weil man will ja immer nur gucken und hinterher sind die
5: Doris
6: Tüten voll.
5: Doris ist übrigens die
6: meine
5: beste Freundin. Ne?
6: Oder, jawohl.
5: Genau, die beiden gehen immer total gerne los, auch mal gerne shoppen oder was Leckeres essen.
6: Genau.
5: Und in diesem Fall Morsum ist natürlich dann eine klasse Geschichte. Leute, packt schön Bargeld ein, ne? Da kann man auch bar bezahlen, ne? Nicht immer alles mit Karte.
6: Leute, nur Bares ist Wahres.
5: Dann gibt es natürlich auch wieder das leckere Kuchenbuffet und solche Dinge.
6: Auf jeden
5: da kann
6: Fall.
5: Man sich natürlich auch wunderbar verköstigen. Und ich
6: natürlich World Surf Cup, ne? Der ist jetzt jetzt auch noch mal dran dieses Wochenende. Und dann kehrt auch wieder Ruhe auf der Insel.
5: Moment,
6: ein,
5: so Familienwochen, Conny. Ne?
6: Ja, also, oh Gott, ja, die Familienwochen. Ne? Siehst du, so geht das los. Ne? Man ist ja auch nicht mehr der Jüngste. Ne?
5: Das startet auch an diesem Wochenende, das Thema, genau. Familienwochen. Immer eine super beliebte Geschichte für Familien eben. Und da könnt ihr gerne mal gucken auf sylt.de/Familienwochen. Da ist eine extra Seite eingerichtet mit allen Terminen, die ihr da wahrnehmen könnt, von Spaßunterhaltung bis hin zu Kreativworkshops und so weiter und so weiter. All das ist da möglich. So, und jetzt wollen wir natürlich den Raphael nicht mehr auf die Folter spannen.
6: Den holen
5: wir gleich hier ins Studio. Und dann sprechen wir hier im Sylter Journal über das, worüber gesprochen werden muss, nämlich über die Zukunft des Schulzentrums in Sachen Sport. Und natürlich philosophieren wir auch so ein bisschen über den Multipark. Conny hat schon wieder eine Liste, sehe ich da, will sie mich nicht reingucken lassen, was sie da wieder für Ideen hat.
6: Das kommt jetzt gleich erst.
5: Okay,
6: mein Lieber.
5: Also, bis gleich.
6: Jetzt geht's los, bis gleich.

0: Hier ist das Sylter Journal mit Conny Reckert und Frank Bremser. In dieser Woche war viel los auf der Insel und Conny hat sehr viel Stimmung aufgenommen auf der Straße. Wir hatten ja letzte Woche noch bei uns im Podcast das Thema Multipark und wie geht's weiter. Da hatten wir so ein bisschen das Gefühl, es ist so ein bisschen stocken geraten, das ganze Thema. Und dann kam ja die Wuchtbrumme, möchte ich sagen, in dieser Woche. Die Mitteilung, dass vom Schulverband, dass man jetzt etwas ganz Besonderes in die Hand nimmt, nämlich die Sanierung der Sportstätten beim Schulzentrum inklusive Sporthalle und Außensportanlagen. Ja, und Conny, da haben wir schon ganz schön groß geguckt, ne?
1: Ja, also ich fand's ja bombastisch und ich bin ja darüber auch heute total freudig, dass wir Raphael Ibsen im Studio haben, der ja nun wirklich alle Fäden bei sich zusammenzieht und der auch wirklich dazu das Richtige sagen kann.
0: Als Vorsitzender.
1: Ich find's genial, absolut. Mhm. Und deswegen herzlich willkommen, lieber Raphael.
0: Moin.
2: Moin zusammen.
1: Ja. Moinsen sagt man ja auch manchmal, obwohl es falsch ist. Ne?
0: So. Jetzt habt ihr da ja ganz schön einen Ballon platzen lassen mit der Mitteilung, dass es jetzt um die Schule herum ordentlich, dass da ordentlich investiert wird. Fühlt ihr euch so ein bisschen als die Multipark-Killer?
2: Nein, das eine hat mit dem anderen gar nichts zu tun.
1: Richtig.
2: Das eine ist die Sporthalle, die jetzt ja mehrere Wasserschäden hatte und jetzt rausgefunden relativ großen Wasserschaden, leider nicht nur der Hallenboden, sondern auch die Nasszellen und Umkleiden, und das wird jetzt alles instand gesetzt. Und in dem Zuge wird gleichzeitig die Halle energetisch saniert. Das macht Sinn, weil damit wir nicht in 2 Jahren nochmal ran müssen und nochmal ein halbes Jahr Schließzeit haben, haben wir jetzt eine Schließzeit bis Sommer 27. Danach steht die aber wie neu da. Also wirklich wie neu. Mhm. Und damit wir nicht wieder Wasserschäden haben, hat die KLM, also Kommunales Liegenschaftsmanagement, die Bautätigkeiten vornimmt, gesagt, diese ganzen Anschüttungen drumherum, die müssen weg, weil damit wir die Abdichtung herstellen können und nicht wieder irgendwann einen Wassereintrag in der Halle haben.
0: Um mal aus diesen bautechnischen Fachbegriffen zu kommen, also es muss freigegraben werden, das Gebäude, die Turnhalle, um dann entsprechend von außen an die Bausubstanz zu kommen, um sie trocken zu legen, korrekt?
1: Sie müssen das richtig abgraben.
2: Trocken zu legen, und dann bleibt das auch abgegraben.
1: Genau.
2: Na, dadurch haben wir die Möglichkeit, in diesem Schuhgang, der zu den Umkleiden führt, auch Licht Bänder einzubauen. Mhm. Und die Halle wird danach mehr oder weniger genauso aussehen wie vorher, nur ein bisschen moderner. Diese Betonkante, die sie oben am Dach hat, kommt weg, wie am Schulzentrum früher auch. Wird verkleidet, wird als Wärmebrücke hergestellt, anstatt als Kältebrücke. Photovoltaik aufs Dach und eine Wärmepumpenanlage, sodass wir Fußbodenheizung in der Halle nachher haben.
1: Okay. Das ist ja also sensationell. Dann kriegen wir ja eine von den modernsten Sporthallen auf der Insel. Was Besseres gibt es ja dann in dem Sinne gar nicht. Und vor allem, was ja nun auch alles noch drumherum entstehen soll, Raphael, das ist ja wohl der absolute Superhammer. Vor allem auch für die Schüler. Wie sieht das jetzt aus? Es gibt ja jetzt 2 verschiedene Lager, in Anführungsstrichen. Die einen sagen, oh, das könnte jetzt den Ausbau des Multiparks behindern. Wie sieht das aus, wenn das jetzt alles bei der Schule entsteht? Aber das sind doch eigentlich 2 grundverschiedene Geschichten, oder sehe ich das falsch?
2: Siehst du genau richtig, es sind 2 grundverschiedene Dinge. Es gibt ja jetzt schon eine Leichtathletikanlage mit einer Laufbahn und einem Sprungfeld und einem alten Bolzplatz.
1: Stimmt.
2: Und zu meiner Zeit, ich bin auch zur Schule gegangen.
0: Du bist zur Schule gegangen.
2: Der gleiche Bolzplatz wie heute. Also der ist sanierungspflichtig.
1: Der ist nicht nur sanierungspflichtig, der ist fertig mit der Welt.
2: Seit Jahren. Und dadurch, dass wir jetzt abgraben an der Halle, werden wir notgedrungen auch Teile dieser Fläche zerstören müssen. Und dann haben wir gesagt, nee, dann packen wir das alles gleich komplett an und werden die gesamte Sportanlage, die da an der Halle steht, erneuern. Und jetzt ist unsere Pflicht als insularer Schulverband, da sind ja alle Gemeinden drin, wir haben mit der Gemeinde Sylt ja nichts zu tun.
1: Richtig.
2: In dem Sinne, sondern wir sind ja ein eigener Verband, wo alle Inselgemeinden drin sind und gemeinsam einzahlen in die Schule. Und jetzt haben wir gesagt, jetzt machen wir es natürlich so, in Absprache nachher mit den Lehrern und Sportprofilen, dass wir da das möglichst Beste hinstellen können für Schulsport. Das ist unsere Aufgabe und da sind wir auch verpflichtet zu. Das hat natürlich nichts damit zu tun, dass der Multipark gleichzeitig auch Leichtathletikflächen für den Vereinssport plant, weil wir planen es ja nicht für den Vereinssport, sondern ausschließlich für die Schule, für die 800 Schüler, die wir da haben.
0: So, jetzt in den Zeiten der klammen Kassen, wo habt ihr das Geld her? Wie ist das denn so schnell? Wie hat das denn so schnell funktioniert? In Anführungsstrichen schnell.
2: Mal wem klingelt?
0: Ein bisschen wie bei Stromberg. Den Hörer hoch, auflegen,
1: es klingelt weiter. Bei mir ist nichts mit Bimmeln hier.
2: Da war es beim Kollegen. Okay. So, die Frage nochmal, wo haben wir das Geld her? Wir haben auf der einen Seite natürlich Glück, dass es Versicherungsschäden sind für die Halle. Mhm. Und da sehr viel drüber abgedeckt wird. Insgesamt ist das ein Bauvolumen von ungefähr 5 Millionen. Mhm. Und zahlen müssen wir nachher inklusive der Außenanlagen rund 3,6. Lass es nachher 3,8, 3,9 werden. Dafür kriegst du keine neue Halle und auch keine neuen Außenanlagen
1: hin. Auf jeden Fall. Mhm.
2: Die neue Sporthalle in Niebel, die natürlich auch ein Leerschwimmbecken hat und ein bisschen größer ist, die hat insgesamt 20 Millionen Euro gekostet.
0: Okay.
2: Das heißt, wir müssten für eine neue Sporthalle auch hier über 10 Millionen rechnen. Somit haben wir Glück, dass wir mit ungefähr, lass uns mal sagen, rund 4 Millionen Euro an dem Schulstandort eine niegelnagelneue Halle, von innen zumindest und von außen. Die Grundkonstruktion bleibt ja gleich. Und außen gleichzeitig Sportflächen haben, die dem Schulsport wieder zugänglich sind und auch voll nutzbar. Mhm. Da ist natürlich Leichtathletik dabei und wir werden besprechen, was wir alles für Sportprofil dort auf dieser Fläche umsetzen können. Wird nicht 100% werden, aber wird ein Teil werden, sodass die Schüler dann aus dem Klassenunterricht im Gebäude rüber zur Sporthalle umziehen, draußen Sport machen, wie es früher auch war.
0: Aber
1: das ist ja im Endeffekt auch, entschuldige Frank, wenn ich da kurz einfalle, es ist ja auch im Endeffekt praktischer für die Schüler, weil dann müsst ihr nicht sagen, immer nur die letzten 2 Stunden werden Sport gemacht, wenn die Schüler irgendwo hin gekarrt werden müssen, auf Deutsch gesagt, sondern ihr könnt zu jeder Zeit die Sportstunden einsetzen. Oder sehe ich das verkehrt? So ist es doch eigentlich so, dass die Schüler eigentlich zur 5. und 6. Stunde zur Sportanlage gebracht werden müssen, halt im Moment, oder zur 7. und 8. Ich weiß ja nicht, wie sich das im Moment unterteilt. Aber so wäre es so, sie können ja morgens sogar schon mit Sport anfangen und dann ihren Matheunterricht hinterher hinten dranhängen und müssen nicht erst Gott weiß wie weit hin und her laufen. Oder sehe ich das falsch?
2: Das ist genau richtig. Du hast einen ganz normalen Schulunterricht.
1: Genau.
2: Du hast die Pause, gehst zum Sportunterricht rüber, ziehst dich um, hast also eine Zeitersparnis, weil du nicht hinfahren musst zu irgendeinem anderen Sportstätte.
1: Genau.
2: Gleiche wie beim Schwimmunterricht. Da geht immer Zeit verloren und Wegezeit verloren und dann wird der Sportunterricht immer kürzer und die Planung für die Schule wird natürlich auch anstrengender und natürlich die gesamte Hin- und Herfahren, versicherungstechnisch mit Busen und so weiter.
1: Was ja auch eine Menge Geld kostet. Bei den Bussen. Ne?
0: Mhm. So, dann müssen wir aber auch kein Geheimnis draus machen, dass du natürlich auch in dieser Woche sicherlich viele Diskussionen hattest. Ich meine, wir wissen ja alle, da wird natürlich heftigst gebankt. Gibt es noch den Multipark? Wird der Ausbau weitergehen? In welche Diskussion bist du da verwickelt in dieser Woche, Raphael?
2: Naja, bei dem Multipark an sich habe ich nichts zu tun. Da bin ich in keinem einzigen Gremium drin als Schulverband. Mhm. Was man sagen kann, wenn wir jetzt dort wirklich schaffen, eine 200-Meter-Bahn mit einer 100-Meter-Laufbahn und Sprungfeld etc. und Weitwurf bis auf Speerwurf und Diskuswurf wahrscheinlich, wenn wir das da unterkriegen, dann ist es für die Schule gut. Für den Multipark hat es eigentlich mehr oder weniger keine Auswirkung, weil es bestehen dann ja Flächen, die auch von Vereinen im Nachmittag genutzt werden können. Ob sie das wollen, ist dann deren Entscheidung. Mhm. Für den Multipark, wenn man dann diskutiert, brauchen wir das bei uns noch am Multipark, macht es ja flächenfrei.
1: Mhm. Ja,
2: lass uns doch überlegen,
1: es also, gibt
2: also
1: Ideen.
2: Chancen zu nutzen.
1: Oh, Raphael, wir sind hier
2: Paddle,
1: schon sehr kreativ.
2: Tennis, was gerade Nummer 1 Trendsport ist oder whatever. Dieser Multipark ist ja im Moment als Vereinssport angelegt, aber eigentlich muss es doch eine Begegnungsstätte für alle sein, für Touristen, für Sylter, für Alte, für Junge. Und gegebenenfalls wäre es auch super, wenn da eine Refinanzierung drin ist, weil irgendjemand muss das ganze Ding ja auch danach noch im Betrieb bezahlen.
0: So, und jetzt kommt,
2: das ist bei der Schule.
1: Und jetzt kommen
2: nicht
1: wir.
2: So.
0: Jetzt kommt
1: Raphael.
0: Lady Whistledown hier mit ihrer
1: Wir
0: Idee.
1: Haben natürlich nachgedacht, ne? Frank und ich, wir hatten schlaflose Nächte. Ne? Du kannst dich ja an diese Diskussion mit der Eisbahn und so erinnern. Und jetzt sind wir mal so ein bisschen in die Recherche gegangen. Es gäbe die Möglichkeit, da eine super tolle Eisbahn für den Winter, im Sommer eine Rollschuhbahn und Inline-Skaterbahn zu bauen. Es gibt super tolle Geschichten mit 400, 500 800 Quadratmetern Fläche, die solche Platten drauf haben, die über den Sommer drin bleiben, über den Winter einfach eine Eisschicht drauf kriegen. Kein Kunsteis, weil Kunsteis ist in der Anschaffung halt, diese Kunstflächen sind zwar billiger, aber im Endeffekt verschleißen sie schneller. Und man könnte, überleg dir das doch bitte mal, wir hätten auf Sylt eine Eisbahn im Winter, wo man Eisstockschießen, was haben wir alles gesagt, Schlittschuhlaufen, sonstige Geschichten, wo man sogar sportliche Aktivitäten anbieten könnte, wie Eishockey und sowas alles. Im Sommer wird man es einfach umkehren, da wird das Eis runtergenommen, das wird weglaufen. Da habe ich mich noch nicht so ganz mit beschäftigt. Aber da
0: ja
1: sind
0: auch Multifunktions, die, passt ja wieder
1: das zum Multipark, so ein Multifunktionsmöglichkeit.
0: Ja. Und darüber und reden wir nun auch schon lange, rechnen. Auch mit euch, ja. Den Sylter Unternehmern. Ja. Dass ja. Wir eben, ja, und in dem Bereich ja letzten Endes, sagen wir immer, das ist die windgeschützte Promenade, ja, hinter der Düne.
1: Genau.
0: Genau. Du hast ja nicht immer die Möglichkeit, irgendwo windgeschützt auch in den kälteren Monaten irgendwo Aktivitäten zu machen, weil am Strand fliegst du weg und hinter der Düne kann man halt einiges machen. Also ich glaube, dass es einfach nicht das Ende des Multiparks bedeuten muss.
1: Natürlich, nicht sondern, im Gegenteil.
0: Sondern ja. Einfach ein Umdenken, wie schaffen wir hier, und ich meine, die Skaterbahn ist ja schon ein super Beispiel dafür eigentlich. Ne? Also viele
1: Fall.
0: Kommen jetzt
1: ja.
0: Schon extra und wollen diese Skaterbahn nutzen. Wenn wir jetzt, wenn Sylt jetzt so als Standalone Lohnmerkmal für die Skater in ganz Deutschland, eine Destination, wo die Leute sagen, da fahren wir mal eine Woche hin, weil es total geil, da können unsere Kinder skaten und wir machen uns ein schönes kulinarisches Wöchlein auf Sylt, dann hat man ja schon viel gewonnen und kann das ja sogar noch ausbauen. Also ich glaube, dass da jetzt Kreativität gefragt ist, wie man das touristisch nutzen kann.
1: Vor allem würde es doch diese Ideen, die Sylter Unternehmer mal gebracht haben, im Zusammenspiel mit Kiki Schneider, mit dieser Eisbahn und Eisgeschichte. Man könnte das im Oktober starten, Ende Oktober, und könnte bis März Schlittschuhlaufen und Sonstiges anbieten. Man könnte einen Weihnachtsmarkt drumherum machen. Man könnte
0: Fahrgeschäfte hinstellen. Das kannst du in der neuen
1: genau.
0: Mitte jetzt nicht. Ich sag mal, wir spinnen ja jetzt nur mal, ich finde den neuen
1: wir
0: Markt, den
1: jetzt einfach
0: Markt
1: mal.
0: Auf
1: genau.
0: Der neuen Mitte finde ich toll. Ne? Wollen wir erstmal den Weg gar nicht in Frage stellen. Aber wir haben ja immer wieder die Diskussion, auch Ole König sagt ja immer wieder, Mensch, wir müssen auch mal wieder ein bisschen Jahrmarkt haben und die Kinder brauchen mal ein Karussell oder was auch immer. Und da hättest du ja die Möglichkeiten. Ne? Also das sind ja schon so Dinge, die möglich wären. Was sagst du dazu, Raphael?
2: Nochmal, ich bin sehr überrascht, dass das eine gegen das andere ausgespielt wird. Weil das macht keinen Sinn. Das eine ist Schulsport. Und wir konzentrieren uns auf die Anforderungen der Schule.
1: Richtig.
2: Wenn daraus Flächen entstehen, die für dritte Vereine nutzbar sind, super. Wie jetzt die beiden Hallen an der Schule, die ja auch auf den Schulsport ausgerichtet sind, aber in den Freizeiten und Nachmittagszeiten von den Vereinen genutzt werden können. Und jetzt nicht die Chance zu sehen, zu sagen, wollen wir überhaupt noch eine 200-Meter-Bahn haben, wenn wir sie denn da überhaupt realisiert bekommen oder nicht. Also das ist ja die Entscheidung des Multiparks oder der Gemeinde Sylt, was wollen sie dort bauen. Sie hätten jetzt aber die Chance zu sagen, und wenn wir es da gar nicht mehr brauchen, werden x Quadratmeter frei, was machen wir denn mit denen? Und da muss man doch in der Lage sein zu sagen, wie ihr das auch macht, Ideen zu entwickeln und sagen, oh super, kriegen wir da halt eine Schlittschuhbahn hin, Paddlefield, was auch immer. Aber dann wird es auch ein echter Multipark, der für alle
1: zugänglich
2: und nicht
1: ist.
2: Nur für Vereinssport genau. Ausgerichtet ist, sondern wirklich da auch mal ein bisschen Leben hat, wie mit der Rollsportfläche, hast du mit einer Eissportfläche oder mit dem Paddlepark auch nochmal andere Klientele. Und auch gegebenenfalls Refinanzierungsmöglichkeiten, weil das dürfen wir nicht vergessen, die Kassen der Gemeinden sind klamm.
1: Genau.
2: Und es kommt noch viel auf uns
0: Conny, zu. Conny, du hast doch mal gerechnet,
1: ja.
0: Ne? Einfach mal.
1: Ja, ich habe mir das mal durchgerechnet. Ohne Scherz, Raphael, da könnten im Jahr bis zu 125.000 bis zu 250.000, es kommt drauf an, Euro eingenommen werden, wenn die Geschichte richtig aufgezogen wird, wenn ich mir das alleine im Winter vorstelle. Die Leute würden am Wochenende nach Sylt kommen, um Schlittschuh laufen zu können. Die Eltern bringen ihre Kinder dahin zum Schlittschuhlaufen und kommen mit auf die Insel und Weihnachtsmärchen könnte man da auf der Schlittschuhbahn mit anbieten. Im Sommer ganz andere Geschichten. Also das könnte man aus... Die Gemeinde würde tatsächlich dadurch Geld in die Kasse bekommen und das nicht wenig.
2: Es kommt ja, und Finanzierung halt. Also du hast den Invest, musst das da erstmal hinstellen, dann muss da jemand Hausmeister.
1: Nicht ungefähr warten, bei 500.000 Euro und dann hast du da so ein komplettes Ding entstehen mit allem, was dazugehört. Ja. Und wenn die EVS dann noch drauf springt und günstige Strompreise macht und für die Energiekosten dann einspringt, könnte das Ding super laufen.
0: Also ist es hier Flexibilität im Denken, also barrierefreies Denken ist mal wieder gefragt. Das heißt, dass man an diesem Punkt sagen kann, dass eben auch die Sanierung der Schule, der Hall, der Schulsportanlagen eben auch Chancen bietet, eben auch den Multipark jetzt nochmal zu überdenken in der Nutzung und zu sagen, wie können wir das jetzt auch vielleicht auch sogar natürlich dann mit Fördergeldern, wir haben gerade über Tourismusstrategie gesprochen und darüber, dass das Land und die EU entsprechend ja auch Mittel zur Verfügung stellt, wenn man die richtigen Anträge stellt und vielleicht ja auch noch Mittel da für den Multipark frei bekommt, wenn man das Ganze auch touristisch attraktiv macht.
2: Genau, und wir haben ja die Diskussion jetzt aufgemacht, wir sind von Schulsport direkt in den Multipark reingerutscht, obwohl die beiden Dinge sich voneinander unterscheiden.
0: Ja, aber du weißt selber, dass die Diskussion natürlich, du wusstest auch schon vorher, dass die Diskussion doch vermischt wird.
2: Genau.
0: Das ist doch so.
2: Wir wussten, dass die Diskussion kommt, aber wir müssen auch klarstellen, wer welche Verpflichtung hat. Und das ist immer ganz wichtig, dass sich aus Möglichkeiten, die jetzt durch Zufall entstanden sind, obwohl die Flächen immer hätten saniert werden müssen schon vor langer Zeit, die Außenflächen am Schulsport,
1: das
2: am
1: Schulstadion, schon länger.
2: Jetzt aber sich zeitnah eine Möglichkeit ergibt, weil durch den Umbau der Halle, durch das Abgraben sich diese Option bietet, die nicht wahrzunehmen wäre
0: dummes Zeug. Das wäre auch fahrlässig gewesen.
2: Die Chance daraus ist super.
1: Ja.
2: Und vor allen Dingen bis 27 haben wir das stehen.
0: Ja. Ja, das ist ja wirklich sehr kurzfristig. Da bin ich mal gespannt, ob ihr das schafft. Aber nichtsdestotrotz.
1: Das schaffen die definitiv.
0: Es wäre ja fahrlässig gewesen, jetzt zu sagen, ich meine, wir reden immer wieder über Schulsportstätten, wir reden über Schulen, über die Sanierung von Schulen, die zur Verfügungstellung von guten Sportstätten für Schüler. Und jetzt gibt es die Möglichkeit, und dann wäre es ja Quatsch, nur aus politischen Gründen zu sagen, wir machen das nicht, weil wir den Multipark realisieren wollen und machen das, den Schulbetrieb komplizierter, weil der ist ja einfach komplizierter. Wenn man noch einen Fahrdienst nutzen will, der ja auch Geld kostet. Also wenn man jetzt mit Bussen dann zum Multipark fahren muss, erst um Sport zu machen, das macht das Ganze logistisch ja auch erstens teurer, macht es auch zum Zweiten auch nochmal gefährlicher. Also auch schulversicherungstechnisch ist es ja auch eine Frage, ne? Wenn du dann nochmal den Ort so weit wechselst. Also insofern, ich glaube, dass jetzt die Kreativität aller gefragt ist. Es ist auch eine Chance da, also auch für die Touristiker auf der Insel jetzt zu sagen, wir haben ja jetzt eine Fläche, die so nicht mehr genutzt werden muss. Das heißt, es ist also nicht mehr die Standalone-Lösung mit der großen Laufbahn und mit den ganzen Sportangeboten. Und wie schaffen wir es, dort einen echten Multipark zu schaffen, der auch noch wieder eine Refinanzierung möglich macht mit touristischen Angeboten, die für Insulaner und Touristen gleichermaßen spannend und interessant sind. Wo man sagen kann, da kommen jetzt wieder auch mehr Familien auf die Insel, weil auch die Vermieter sagen können, da geht doch mal hin, da ist unser Multipark, da könnt ihr Schlittschuh laufen, da könnt ihr Rollschuh laufen, da könnt ihr klettern, da könnt ihr ABC, vielleicht E-Kart fahren oder was man auch immer da installiert. Möglichkeiten der Insulanerbespaßung mit Weihnachtsfeiern, Eisstockschießen etc. pp. Kommt ja auch noch dazu. Das heißt, du hast ja auch da noch Möglichkeiten, wirklich diese Anlage zu nutzen. Und man hat dann auch nicht so ein Ding, wo ein halbes Jahr tote Hose ist. Das ist ja auch ein...
2: Na, und du kannst das Schulzentrum kann ja trotzdem für Schulsport, Feste etc. diese Fläche weiterhin nutzen. Mhm. Also die ist ja nicht geschlossen für die Schule, nur weil jetzt Anlagen an der Schule stattfinden.
0: Ja.
2: Oder für alle anderen Schulen ja auch nutzbar ist. Das bleibt ja nutzbar. Und wir werden auch, wenn wir da nicht alles unterkriegen an der Schule, wird halt das Speerwerfen und Discowerfen irgendwo anders stattfinden müssen. Also perfekter Standort. Na, das eine bedingt das andere und schließt es gleichzeitig nicht aus.
0: Ja, dann sagen wir dir ganz herzlichen Dank, dass du uns mal Rede und Antwort gestanden hast. Das musst du jetzt ja öfter mal machen, denke ich mal, wenn du durch die Stadt läufst. Da werden dich doch die ein oder anderen ansprechen und sicherlich auch nicht nur mit dem erfreutesten Ton. Aber das gehört eben auch dazu. Wenn man diesen Vorsitz hat vom Schulverband, dann muss man sich eben auch immer wieder in Diskussionen begeben. Dennoch muss man auch hier wieder sagen, danke, dass du das machst, dass ihr im Ehrenamt so dafür einsteht, für die Schülerinnen und Schüler, weil hier geht es auch wieder um die Sache. Und nicht um irgendwelche politischen Befindlichkeiten. Genau. Sondern da geht es in erster Linie um die Schule und die Schüler. Und dann im zweiten müssen jetzt Kreativitäten dazukommen, sich zu überlegen, was machen wir auf dem Standort Multipark. Also die Chancen zu sehen und nicht die nur Risiken oder die negativen Seiten des Ganzen. Projekt.
2: Das gleiche haben wir an der Schule. Lasst uns doch erstmal gucken, wie die Planung vorangeht, genau, was die Anforderungen der Schule sind und dann, was setzen wir dort um, was ist dort überhaupt möglich. Und wenn das da ist, dann komme ich gerne nochmal zu euch und sage, pass auf, wir haben uns mit allen zusammengesetzt an der Schule. Schule sagt, sie braucht das, das kriegen wir hin und das wird es jetzt.
0: Ja. Super. Vielen Dank, Raphael, für deine Zeit, dass du uns mal so ein bisschen aufgegleist hast.
1: Frank, entschuldige, Raphael, dann aber eine Bitte an dich. Halt uns da bitte auf dem Laufenden. Und wenn du meinst, du musst mit uns reden, wir sind sofort an deiner Seite. Du darfst mich auch nachts anrufen. ich stehe voll mit dahinter, weil ich sehe echt jetzt eine riesige Chance, was ganz, ganz, ganz Besonderes auf der Insel zu bekommen. Erstens mal das mit unserer Schule, dass unsere Schüler jetzt direkt vor der Tür ihre sportlichen Aktivitäten machen können und nicht über die halbe Insel müssen, in Anführungsstrichen. Und dass der Multipark jetzt vielleicht noch was ganz Besonderes bekommt, was andere touristische Orte noch gar nicht haben.
0: Auch noch in Einbeziehung auch unseres Strands und der Nordsee vielleicht, auch nochmal darüber nachzudenken, weil der Multipark im Moment ist ja so standalone, der könnte auch irgendwo auf dem Festland irgendwie stehen, ne? So wie er jetzt ist. Also auch nochmal drüber nachdenken, wie kann man vielleicht auch Wassersport oder andere Dinge, die man am Strand machen kann, auch noch mit einbeziehen, ne? Weil die Nähe ist ja einfach da, also so unmittelbar da, dass man darüber auch nochmal nachdenken könnte.
1: Besser geht's nämlich nicht.
2: Also ich verspreche es, das mache ich eigentlich generell, weil ich ein Fan von Transparenz bin. Alle Schritte, die jetzt kommen, auch die Absprachen und sobald wieder neue Punkte da sind, werden wir in jeder Schulverbandsversammlung ganz transparent und öffentlich darstellen. Da passiert nichts hinter verschlossenen Türen.
1: Das finde ich toll. Danke, Raphael. Und super, dass du wieder bei uns warst. Wir freuen uns immer über dich.
0: Ein kurzes Thema haben wir noch, weil ihr habt ein 25-jähriges Jubiläum jetzt mal in deiner Funktion als Vorsitzender Sylter Unternehmer. Ron Glaud ist 25 Jahre schon bei euch.
2: Ja, Wahnsinn, ne?
0: Ich hab echt gedacht, lese ich da richtig? Das ist ja der absolute Wahnsinn. Dann wollen wir ihn mal ganz lieb grüßen, oder?
2: Das damals rüber haben wir heute natürlich so ein bisschen besprochen und mal den Werdegang gesehen. Ich bin jetzt 15 Jahre im Vorstand dort. Es ist auch schon eine lange Zeit, wo du denkst, wow, aber 25 Jahre.
1: Das ist schon eine krasse Geschichte.
2: Hut ab, Chapeau. Ja.
1: Auch von
2: denen werden wir auch noch mal nicht ganz 25 Jahre vielleicht, aber noch mal begleiten. Okay. Wir freuen uns sehr, dass er da ist. Es ist eine unfassbare große Kraft in dem Verein. Ohne die Geschäftsstelle könnten wir nicht so handeln und agieren, wie wir es tun.
0: Ich mag auch seine besondere Art so gerne. Er ist so unaufgeregt. Und vieles, was manchmal so an Aufregung auch über ihn wie eine Welle sozusagen einschlägt, kann Ron manchmal durch seine ruhige Art einfach auch glätten. Ne?
1: Also er führt das immer in stille Gewässer, wenn man das so sagen darf. Er macht das immer richtig gut. Auf jeden Fall.
2: Sehr regulierend unterwegs.
0: So und wie auch, du, so ein ruhiges Naturell, der Raphael. Ne? So.
2: Ich bin total ruhiges Naturell.
0: Er glaubt das jetzt auch wirklich.
1: Momente, ne, wo Raphael dann aus der Hose springt.
0: Wo man ihn kriegt, ne? Wo man ihn an Eier packt. Du.
1: Raphael, also. Frank, das habe ich jetzt nicht gehört. Ne?
0: Raphael, vielen Dank für die Zeit.
2: Danke euch.
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1: Heute.
2: Herbststimmung am Tag der Deutschen Einheit. Am Samstag startet im Mursum Hüß in Morsum der Markt Goldener Herbst. 2 Tage lang dreht sich dort alles um Kunsthandwerk, schöne Dinge und einen entspannten Bummel durch Morsum. Der Markt läuft am Samstag und Sonntag. Gleichzeitig beginnen auf Sylt die Familienwochen mit zahlreichen Angeboten für Kinder und Eltern.
1: Morgen.
2: Beim Cold Power Workshop geht es ums Kaltbaden in der Nordsee. Rettungsschwimmerin und Medizinjournalistin Ela Schnebbe zeigt euch Atemtechniken, mentale Vorbereitung und die wichtigsten Grundlagen, bevor es gemeinsam ins Wasser geht. Vorkenntnisse braucht ihr nicht. Der Workshop dauert 2 Stunden. Los geht's um 11 Uhr. Treffpunkt ist am Eingang der Sturmhaube in Kampen. Erwachsene zahlen 35 Euro, Jugendliche ab 15 Jahren 25 Euro. Ein Heißgetränk ist inklusive.
1: Übermorgen.
2: Im Erlebniszentrum Naturgewalten in List, 13 Jahren 25 Euro. Ein Heißgetränk ist inklusive.
1: Übermorgen.
2: Im Erlebniszentrum Naturgewalten in List dreht sich am Montag

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6: Es ist 19 Uhr.
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8: Moin von Sylt! Habt ihr Lust auf eine schnelle Verbindung zwischen dem Rhein-Main-Gebiet und unserer schönen Insel? Das Unternehmen Vini lotet aktuell aus, ob sich regelmäßige Flüge ab dem Verkehrslandeplatz Frankfurt-Egelsbach nach Sylt lohnen. Das Ganze funktioniert anders als bei klassischen Airlines. Ihr könnt euren Reisebedarf auf einer Plattform anmelden. Erst wenn genug Anfragen zusammenkommen und ein Flugzeug bereitsteht, hebt die Maschine ab. Einen festen Flugplan gibt es also noch nicht. Es ist ein flexibler Ansatz für Geschäfts- und Privatreisende. Geflogen werden soll mit kleineren Maschinen wie der Cessna Grand Caravan oder einer Dornier. Ob ihr bald entspannt von Egelsbach direkt in den Inselurlaub startet, hängt nun allein von euch und der Nachfrage ab. Also sagt Bescheid, wenn ihr Bedarf habt. Habt ihr euch auch schon mal gefragt, was euch die Kartenzahlung in eurem Betrieb eigentlich wirklich kostet? Terminalgebühren, Girocard oder Kreditkarte? Der Dschungel an Anbietern ist für viele von euch ziemlich unübersichtlich. Genau da wollen die Sylter Unternehmer Licht ins Dunkel bringen. Kommt am Mittwoch, den 28. Oktober um 19 Uhr zur nächsten SU-Lounge in die Project Bay nach Rantum. Dort erfahrt ihr alles über aktuelle Preismodelle und worauf ihr beim Vergleich der Angebote achten müsst. Der Verein hat sogar exklusive Sonderkonditionen für euch ausgehandelt, die dort vorgestellt werden. Wenn ihr dabei sein wollt, meldet euch bitte bis zum 21. Oktober per Mail an. Nutzt die Chance, eure Kosten zu checken und eure Fragen loszuwerden. 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
8: Heute ziehen immer wieder Wolken über die Insel, zwischendurch zeigt sich aber auch die Sonne. Die meiste Zeit bleibt es trocken, erst am Abend sind einzelne Regenschauer drin. Die Höchsttemperatur liegt bei milden 18 Grad. Dazu weht ein mäßiger Südwind mit rund 20 Kilometern pro Stunde. Der Radio Sylt 3-Tage-Trend. Morgen bleibt es wolkig mit sonnigen Abschnitten und weitgehend trocken bei bis zu 17 Grad. Am Montag ziehen deutlich mehr Wolken auf. Es werden bis zu 18 Grad. Dazu frischt der Westwind kräftig auf und erreicht in Böen um 55 Kilometer pro Stunde. Am Dienstag wechseln sich Wolken und etwas Sonne ab. Es bleibt meist trocken bei bis zu 18 Grad und weiterhin lebhaften Westwind.
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6: Hier ist Radio Sylt vom blauen Autozug mit Frank Bremser. Viel erfahren über die Insel Sylt kann man übrigens im beliebten Erlebniszentrum am Listerhafen. Das ist eine interaktive Ausstellung für die ganze Familie. 1500 Quadratmeter hat sie, Ausstellungsfläche und 800 Quadratmeter Außenanlage. Und da werden die Themen wie Kräfte der Nordsee, Leben mit Naturgewalten und Wetter, Klima, Klimaforschung dargestellt und erlebbar gemacht. Und deswegen heißt es ja auch Erlebniszentrum. Und Sie können selbst Wellen erzeugen, das Weltklima aus der Sicht eines Astronauten betrachten oder die Wanderdünen per Drehrad bewegen. Neu ist der Sylt-Dom, ein 360-Grad-Kino mit einzigartigen Filmaufnahmen aus der Inselnatur. Sollten Sie auf jeden Fall mal machen, habe ich auch schon machen dürfen zur Eröffnung und war total begeistert, was man da alles entdeckt. Ja, und wie faszinierend doch immer wieder unsere schöne Nordseeinsel ist. 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

0: 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Ich freue mich, dass ich euch begleiten darf hier auf der Strecke von Niebel nach Sylt oder eben umgekehrt. Und ja, die Lokomotive, die fährt vorne, ne? Ist ja klar. Und in der Lokomotive sitzt zum Beispiel der Düke. Er ist Lokomotivführer bei der RDC Deutschland Gruppe und hier beim Blauen Autozug. War das eigentlich so ein Traum von dir?
1: Also ich hatte jetzt nicht so kindheitstraummäßig so, ja, unbedingt Lokführer. Ich hatte nie wirklich was mit der Eisenbahn vorher zu tun.
0: Ja.
1: Aber jetzt im Nachhinein, ich möchte keinen anderen Job mehr machen.
0: Was hast du vorher gemacht?
1: Großen Außerhandel gelernt im Kfz-Fachbereich.
0: Was sind so die größten Herausforderungen für dich als Lokführer?
1: Die Konzentration hochhalten, würde ich sagen. Also das ist eine Sache, die muss man lernen, weil das ist halt das Hauptaugenmerk darauf liegt halt nicht, ja, ich fahre und das Signal sagt halt oder fahren, sondern gerade im Störungsfall, was mache ich wenn? Und dieses Wissen muss halt permanent immer sofort zur Verfügung stehen.
0: So sind sie hochmotiviert, die Mitarbeiter vom Blauen Autozug, und die bringen euch sicher von Niebel nach Westerland oder eben umgekehrt, und wir begleiten euch auch dazu mit Feel Good Music 24 Stunden. 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
2: Heute
3: Herbststimmung am Tag der Deutschen Einheit. Am Samstag startet im Muersum-Hüß in Morsum der Markt Goldener Herbst. Zwei Tage lang dreht sich dort alles um Kunsthandwerk, schöne Dinge und einen entspannten Bummel durch Morsum. Der Markt läuft am Samstag und Sonntag. Gleichzeitig beginnen auf Sylt die Familienwochen mit zahlreichen Angeboten für Kinder und Eltern.
2: Morgen.
3: Beim Cold Power Workshop geht es ums Kaltbaden in der Nordsee. Rettungsschwimmerin und Medizinjournalistin Ela Schnebbe zeigt euch Atemtechniken, mentale Vorbereitung und die wichtigsten Grundlagen, bevor es gemeinsam ins Wasser geht. Vorkenntnisse braucht ihr nicht. Der Workshop dauert 2 Stunden. Los geht's um 11 Uhr. Treffpunkt ist am Eingang der Sturmhaube in Kampen. Erwachsene zahlen 35 Euro, Jugendliche ab 15 Jahren 25 Euro. Ein Heißgetränk ist inklusive.
2: Übermorgen.
3: Im Erlebniszentrum Naturgewalten in List dreht sich am Montag alles um das Leben im Wattenmeer. Beim Wattlabor schaut ihr euch kleine Tiere, Pflanzen und Fundstücke aus dem Watt ganz genau an. Unter dem Mikroskop zeigt sich, was im Schlick und Wasser lebt und mit bloßem Auge kaum zu erkennen ist. Die Veranstaltung eignet sich besonders für Familien und Kinder, die mehr über das Weltnaturerbe Wattenmeer erfahren möchten. Los geht es um 11 Uhr im Erlebniszentrum Naturgewalten in der Hafenstraße 37 in List.
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0: Derzeit gibt es Verzögerungen auf der Strecke, für die wir nicht verantwortlich sind. Dennoch müsst ihr jetzt leider mit einer Verspätung von ungefähr 20 Minuten rechnen. Der Blaue Autozug sagt Entschuldigung und dankt für euer Verständnis. 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
2: Heute ziehen immer wieder Wolken über die Insel, zwischendurch zeigt sich aber auch die Sonne. Die meiste Zeit bleibt es trocken, erst am Abend sind einzelne Regenschauer drin. Die Höchsttemperatur liegt bei milden 18 Grad. Dazu weht ein mäßiger Südwind mit rund 20 Kilometern pro Stunde. Der Radio Sylt 3-Tage-Trend. Morgen bleibt es wolkig mit sonnigen Abschnitten und weitgehend trocken bei bis zu 17 Grad. Am Montag ziehen deutlich mehr Wolken auf. Es werden bis zu 18 Grad. Dazu frischt der Westwind kräftig auf und erreicht in Böen um 55 Kilometer pro Stunde. Am Dienstag wechseln sich Wolken und etwas Sonne ab. Es bleibt meist trocken bei bis zu 18 Grad und weiterhin lebhaften Westwind.
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4: Willkommen in der nächsten halben Stunde hier bei Radio Sylt.de vom blauen Autozug. Es ist schön, dass ihr dabei seid und wir haben ja auch unsere eigene Comedy, das wisst ihr, ne? Unser Follower Klaas aus Hörnum, der sucht die lustigsten Sprüche aus dem Internet raus und daraus haben wir unsere eigene kleine Comedy-Show gemacht und gleich gibt's die nächste Folge hier bei mir. Moin!

0: 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Und hier gibt es jetzt wieder Comedy. Unser Follower Klaas aus Hörnum sucht ja das Lustigste raus aus dem Internet, die lustigsten Sprüche und vertont sie. Jetzt wieder.
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2: Moin, da geht man einmal nackt baden und alle regen sich auf. 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
3: Ha ha ha ha!

0: Und natürlich haben wir auch wieder die Wattwanderung, die große Wattwanderung. Von Amrum nach Föhr zu wandern durch das Wattenmeer ist mit Sicherheit für die, die es interessiert, auch ganz spannend, weil da sieht man natürlich noch viel mehr, als wenn man jetzt nur, sag ich mal, einmal die Fahrt zu den Seehunden macht.
1: Na Wahnsinn, was die alles machen von den Adlerschiffen. Ne? Gucken Sie sich mal um auf der Internetseite adler-schiffe.de. Da finden Sie so viel Programm, da kommen Sie auf jeden Fall bald mal wieder nach Sylt, denn das schaffen Sie gar nicht alles in einer Woche oder 14 Tagen.

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1: Derzeit gibt es Verzögerungen auf der Strecke, für die wir nicht verantwortlich sind. Dennoch müsst ihr jetzt leider mit einer Verspätung von ungefähr 20 Minuten rechnen. Der blaue Autozug sagt Entschuldigung und dankt für euer Verständnis. 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
1: Ihr hört Radio Sylt vom Blauen Autozug. Mein Name ist Frank Bremser. Wir sprechen mit den Ringrettern hier auf der Insel. Das ist zum Beispiel der Frank Erichsen oder eben auch Felix Johansen. Der kommt vom Festland, der koordiniert das Ganze landesweit. Das heißt, wenn ihr irgendwie einen Ring im Sand verloren habt oder vielleicht sogar im Wasser, Ehering, ein Erbstück und so weiter, dann kommen die wirklich. Die haben eine Notfallnummer. Ja, und ihr nehmt dafür ja kein Honorar, ne Frank?
2: Also wir bekommen ja keine Vergütung oder irgendwas. Wir bekommen sozusagen Kraftstoffkosten und Parkkosten. Diese Sachen bekommen wir erstattet und dann nochmal einen kleinen Finderlohn. Ne? Also wir bekommen auch keine Spenden oder so, sondern es ist eigentlich nur, wie gesagt, unsere Auslagen, die wir haben, Kraftstoffkosten, Parkgebühren und einen kleinen Finderlohn. Mehr wollen wir auch nicht haben, so, ne?
1: Ja, wenn man diese glücklichen Gesichter sieht, das könnt ihr euch ja vorstellen, ne? Ihr verliert euren Ehering und dann kommen die Jungs und finden den wieder. Also da gibt's natürlich auch gerne mal ein bisschen Patte auf der Hand, ist ja klar. Wie hoch ist denn eure Erfolgsquote, Felix Johansen?
3: Und zwar, wenn der Bereich wirklich eingrenzbar ist, dann liegt die Trefferquote an Land bei 90% circa.
1: Wow, wow.
3: Vorausgesetzt, man sagt, ich war jetzt am Strand und habe in dem Bereich den Ball geworfen und dabei ist der Ring verschwunden im Sand, dann nahezu 100%, wenn man den Bereich nicht verlassen hat.
1: Ehering im Sand verloren, Schlüssel verloren, Schmuckstücke, Wertgegenstände aus Metall. Die Ringretter können helfen. Die Nummer zu den Ringrettern, die gibt es auf ringretter.de. Da könnt ihr euch melden und die helfen euch dann super, super gerne.

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2: Es ist 20 Uhr.
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4: Moin von Sylt! Habt ihr Lust auf eine schnelle Verbindung zwischen dem Rhein-Main-Gebiet und unserer schönen Insel? Das Unternehmen Vini lotet aktuell aus, ob sich regelmäßige Flüge ab dem Verkehrslandeplatz Frankfurt-Egelsbach nach Sylt lohnen. Das Ganze funktioniert anders als bei klassischen Airlines. Ihr könnt euren Reisebedarf auf einer Plattform anmelden. Erst wenn genug Anfragen zusammenkommen und ein Flugzeug bereitsteht, hebt die Maschine ab. Einen festen Flugplan gibt es also noch nicht. Es ist ein flexibler Ansatz für Geschäfts- und Privatreisende. Geflogen werden soll mit kleineren Maschinen wie der Cessna Grand Caravan oder einer Dornier. Ob ihr bald entspannt von Egelsbach direkt in den Inselurlaub startet, hängt nun allein von euch und der Nachfrage ab. Also sagt Bescheid, wenn ihr Bedarf habt. Es wird früher dunkel und das bedeutet, die Zeit der Laternenumzüge auf Sylt steht vor der Tür. Schnappt euch eure Kinder, bastelt fleißig oder sucht die Laternen vom letzten Jahr raus, denn im November bringen wir die Insel wieder zum Leuchten. Los geht's am 6. November in Archsum. Am 8. November zieht der Tross durch Westerland und am Martinstag, dem 11. November, wird es besonders voll. Dann leuchten die Wege in Keitum, Morsum und Hörnum. Am 13. November sind die Tinnumer dran, bevor am 14. November die Norddörfer an der Friesenkapelle in Wenningstedt starten. In List wird noch geplant, haltet die Augen offen. Tipp für Keitum, bringt unbedingt euren eigenen Becher für den Kinderpunsch mit. Schreibt euch die Termine am besten direkt in den Familienkalender, damit ihr keinen Abend verpasst. 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
4: Heute ziehen immer wieder Wolken über die Insel, zwischendurch zeigt sich aber auch die Sonne. Die meiste Zeit bleibt es trocken, erst am Abend sind einzelne Regenschauer drin. Die Höchsttemperatur liegt bei milden 18 Grad. Dazu weht ein mäßiger Südwind mit rund 20 Kilometern pro Stunde. Der Radio Sylt 3-Tage-Trend. Morgen bleibt es wolkig mit sonnigen Abschnitten und weitgehend trocken bei bis zu 17 Grad. Am Montag ziehen deutlich mehr Wolken auf. Es werden bis zu 18 Grad. Dazu frischt der Westwind kräftig auf und erreicht in Böen um 55 Kilometer pro Stunde. Am Dienstag wechseln sich Wolken und etwas Sonne ab. Es bleibt meist trocken bei bis zu 18 Grad und weiterhin lebhaften Westwind.
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6: Hier ist Radio Sylt vom blauen Autozug und wenn Sie der blaue Autozug erstmal hingebracht hat auf die Insel, dann gibt es natürlich Highlights, die Sie unbedingt sehen müssen. Die majestätische Himmelsleiter in Westerland ist sehr beeindruckend. Sie befindet sich im südlichen Teil von Westerland in der Nähe des Stranddistelwegs und des Sylt-Aquariums. Mit 26 Metern Höhe bietet sie einen atemberaubenden Panoramablick über Westerland und den Strand. Und wenn Sie die Stufen langsam hinaufgehen, fühlt es sich wirklich an, als würden Sie zum Himmel hinaufsteigen. Schwangere Frauen übrigens, also hochschwangere Frauen auf Sylt, gehen diese Treppe auch hoch, um dann die Geburt ein bisschen zu forcieren. Hat meine Frau übrigens auch gemacht. Und es sind wunderbare Kinder dabei rausgekommen, kann ich Ihnen sagen. Die Himmelsleiter in Westerland, immer einen Besuch wert. 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

0: 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Seit März gibt es uns und Sie hören uns auf Sylt und weltweit auf radiosylt.de. Und Sie fahren mit dem Blauen Autozug und das Team vom Autozug stellt sich vor.
1: Hallo, ich bin Lara Flüchiger, ich bin im Vertrieb im Autozug Sylt und wünsche Ihnen eine gute Fahrt auf die Insel.
0: Lara, vielen Dank. Ja, ein freundliches Team ist das, das Sie immer mit einem Lächeln begrüßt, ob jetzt in Niebel oder in Westerland. Fragen Sie gerne mal nach, wenn Sie Fragen haben. Dafür sind Sie da. 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Jetzt wünsche ich Ihnen eine gute Überfahrt. Was erwartet Sie in dieser Stunde noch? Es gibt den Veranstaltungskalender. Es gibt natürlich immer tagesaktuelle Sylt-News für Sie und natürlich alle Themen, die die Insel bewegen. Hier bei uns im Autozug Radio Sylt. Das ist Sylt in einer Stunde.

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2: Heute
3: Herbststimmung am Tag der Deutschen Einheit. Am Samstag startet im Muhrsum-Hüß in Morsum der Markt Goldener Herbst. Zwei Tage lang dreht sich dort alles um Kunsthandwerk, schöne Dinge und einen entspannten Bummel durch Morsum. Der Markt läuft am Samstag und Sonntag. Gleichzeitig beginnen auf Sylt die Familienwochen mit zahlreichen Angeboten für Kinder und Eltern.
2: Morgen
3: beim Cold Power Workshop geht es ums Kaltbaden in der Nordsee. Rettungsschwimmerin und Medizinjournalistin Ela Schnebbe zeigt euch Atemtechniken, mentale Vorbereitung und die wichtigsten Grundlagen, bevor es gemeinsam ins Wasser geht. Vorkenntnisse braucht ihr nicht. Der Workshop dauert 2 Stunden. Los geht's um 11 Uhr. Treffpunkt ist am Eingang der Sturmhaube in Kampen. Erwachsene zahlen 35 Euro, Jugendliche ab 15 Jahren 25 Euro. Ein Heißgetränk ist inklusive.
2: Übermorgen.
3: Im Erlebniszentrum Naturgewalten in List dreht sich am Montag alles um das Leben im Wattenmeer. Beim Wattlabor schaut ihr euch kleine Tiere, Pflanzen und Fundstücke aus dem Watt ganz genau an. Unter dem Mikroskop zeigt sich, was im Schlick und Wasser lebt und mit bloßem Auge kaum zu erkennen ist. Die Veranstaltung eignet sich besonders für Familien und Kinder, die mehr über das Weltnaturerbe Wattenmeer erfahren möchten. Los geht es um 11 Uhr im Erlebniszentrum Naturgewalten in der Hafenstraße 37 in List.
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3: Heute ziehen immer wieder Wolken über die Insel, zwischendurch zeigt sich aber auch die Sonne. Die meiste Zeit bleibt es trocken, erst am Abend sind einzelne Regenschauer drin. Die Höchsttemperatur liegt bei milden 18 Grad. Dazu weht ein mäßiger Südwind mit rund 20 Kilometern pro Stunde. Der Radio Sylt 3-Tage-Trend. Morgen bleibt es wolkig mit sonnigen Abschnitten und weitgehend trocken bei bis zu 17 Grad. Am Montag ziehen deutlich mehr Wolken auf. Es werden bis zu 18 Grad. Dazu frischt der Westwind kräftig auf und erreicht in Böen um 55 Kilometer pro Stunde. Am Dienstag wechseln sich Wolken und etwas Sonne ab. Es bleibt meist trocken bei bis zu 18 Grad und weiterhin lebhaften Westwind.
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4: Willkommen in der nächsten halben Stunde hier bei radiosylt.de vom blauen Autozug. Es ist schön, dass ihr dabei seid und wir haben ja auch unsere eigene Comedy, das wisst ihr, ne? Unser Follower Klaas aus Hörnum, der sucht die lustigsten Sprüche aus dem Internet raus und daraus haben wir unsere eigene kleine Comedy-Show gemacht und gleich gibt's die nächste Folge hier bei mir. Moin!

0: Musik wie Urlaub, das gibt es hier bei uns bei Radio Sylt vom Blauen Autozug, 24 Stunden im Netz und natürlich auch auf radiosylt.de gibt es die App zum Laden für alle Systeme. Ja, und es gibt immer Fundstücke im Internet, ne, bei Instagram zum Beispiel, so Sprüche, wo man einfach laut loslachen muss und die sammelt für uns, klar, unser Klaas aus Hörnum.
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2: Moin! Es gibt Menschen, die sprechen 7 Sprachen oder spielen 5 verschiedene Instrumente. 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

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Es gibt ja noch eine Insel, die mir viel bedeutet, neben Sylt. Und zwar ist das die Insel Helgoland. Da haben sich meine Eltern kennengelernt und lieben gelernt. Und ja, daraus sind dann auch meine Schwester und ich entstanden sozusagen. Und Adlerschiffe bietet in der Saison Fahrten von Sylt zur Hochseeinsel an. Das ist interessant für alle, die einen Inselurlaub bei uns auf der Insel mit einem zweiten besonderen Ziel verbinden möchten. Auf Helgoland warten die roten Felsen, die lange Anna, der Hafen, wunderschön der Südhafen, den kann ich nur empfehlen, und natürlich die Möglichkeit zum zollfreien Einkauf. Und für den Ausflug solltet ihr euch einen ganzen Tag einplanen, denn Anreise, Aufenthalt und Rückfahrt nehmen entsprechend Zeit in Anspruch. Die genauen Fahrtage, die hängen vom aktuellen Saisonfahrplan und natürlich auch vom Wetter ab. Mein Tipp, nicht erst morgens spontan losziehen, sondern vorher online die Verbindung und Verfügbarkeit prüfen, denn Adlerschiffe gibt derzeit 10% Rabatt bei Online-Buchung. So steht es auf der Homepage, und so habt ihr euer Ticket schon auf dem Handy und könnt am Hafen direkt Richtung Schiff gehen. 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
1: Ja, liebe Hörer vom Autozug Radio Sylt, unser Zug hat gerade beschlossen, einen kleinen technischen Powernap einzulegen. Wir bitten da um Ihr Verständnis, dass wir dadurch eine Verspätung von 20 Minuten haben.

0: 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Ja, wir kommen jetzt zu Silke von Bremen. Sie ist zertifizierte Sylt-Guiderin. Oder wie sagt man das heutzutage? Ich weiß es nicht mehr. Auf jeden Fall, Silke, die Sylter Kirchen, also mit Besuchern, haben die kein Problem, ne?
1: Nee, also jetzt bin ich, das muss ich jetzt fairerweise mal sagen, nicht jeden Sonntag in der Kirche. Aber ich weiß, dass unsere Gäste sehr, sehr gerne unsere Gottesdienste besuchen.
0: Die Kirchen auf Sylt sind ja auch ein sehr hohes Kulturgut für die Insel, ne?
1: Ja, also es sind ja viele Kirchen untergegangen. Das muss man sich mal vorstellen. Von 14 Kirchen, die so um 1200 standen, stehen nur noch zwei, die Kaitumer und die Morsumer, was dann auch ein schöner Hinweis darauf ist, wie viel Land wir verloren haben. Und die Kaitumer Kirche, ich glaube ja, dass die fast jeder Gast kennt. Also man kommt mit dem Autozug, man sitzt auf diesem blauen Autozug und die Kirche grüßt einen ja schon als eines der ersten Wahrzeichen der Insel. Ein bisschen versteckter liegt die Morsumer Kirche. Es gab lange einen Streit, welche Kirche ist älter. Mittlerweile wissen wir, es ist die Kaitumer, aber die Morsumer ist als erstes urkundlich erwähnt. Und sie ist fast baugleich, ein bisschen kleiner und hat keinen Turm und ist in ihrer Bescheidenheit, finde ich, so berührend. Und dann hat auch die Kirche einen Friedhof und dieser Friedhof ist besonders, das kann sich aber so von alleine gar nicht erschließen. Also früher sind natürlich dort nur die Morsumer bestattet worden und wenn man sich eine Karte von Morsum anguckt, dann liegt die Kirche nicht am Rand, sondern sie liegt im Zentrum, weil Morsum aus mehreren Ortsteilen bestand. Mhm. Und wenn ich jetzt einen Hof hatte und ich starb, dann wurde ich dort bestattet mit Blickrichtung zu meinem Hof, dass die Familien immer zu ihren Häusern gucken konnten. Und wenn man früher eine Belegungskarte des Friedhofs hatte, wusste man immer, ah, der wohnt in Schellinghörn oder der wohnt in Abort, weil das genauso um die Kirche herumgelegt wurde.
0: Ja, ich kann Silke von Bremen stundenlang zuhören und das ist ein großes Privileg, wenn man eine Führung mit ihr ergattert. Kommen Sie mal auf radiosylt.de, da haben wir nämlich die Seite von Silke von Bremen verlinkt und da gibt es viele hilfreiche und schöne Informationen über unsere Lieblingsinsel Sylt. Hier ist das Autozug Radio Sylt. Wir wünschen Ihnen eine gute Überfahrt. Kommen Sie gut da an, wo Sie Urlaub machen wollen, nämlich auf der schönsten Insel der Welt.

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3: Es ist 21 Uhr.
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5: Moin von Sylt! Habt ihr Lust auf eine schnelle Verbindung zwischen dem Rhein-Main-Gebiet und unserer schönen Insel? Das Unternehmen Vini lotet aktuell aus, ob sich regelmäßige Flüge ab dem Verkehrslandeplatz Frankfurt-Egelsbach nach Sylt lohnen. Das Ganze funktioniert anders als bei klassischen Airlines. Ihr könnt euren Reisebedarf auf einer Plattform anmelden. Erst wenn genug Anfragen zusammenkommen und ein Flugzeug bereitsteht, hebt die Maschine ab. Einen festen Flugplan gibt es also noch nicht. Es ist ein flexibler Ansatz für Geschäfts- und Privatreisende. Geflogen werden soll mit kleineren Maschinen wie der Cessna Grand Caravan oder einer Dornier. Ob ihr bald entspannt von Egelsbach direkt in den Inselurlaub startet, hängt nun allein von euch und der Nachfrage ab. Also sagt Bescheid, wenn ihr Bedarf habt. Es wird früher dunkel und das bedeutet, die Zeit der Laternenumzüge auf Sylt steht vor der Tür. Schnappt euch eure Kinder, bastelt fleißig oder sucht die Laternen vom letzten Jahr raus, denn im November bringen wir die Insel wieder zum Leuchten. Los geht's am 6. November in Archsum. Am 8. November zieht der Tross durch Westerland und am Martinstag, dem 11. November, wird es besonders voll. Dann leuchten die Wege in Keitum, Morsum und Hörnum. Am 13. November sind die Tinnumer dran, bevor am 14. November die Norddörfer an der Friesenkapelle in Wenningstedt starten. In List wird noch geplant, haltet die Augen offen. Tipp für Keitum, bringt unbedingt euren eigenen Becher für den Kinderpunsch mit. Schreibt euch die Termine am besten direkt in den Familienkalender, damit ihr keinen Abend verpasst. Weitere Sylter Nachrichten gibt es unter dein-sylt.online.
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5: Heute ziehen immer wieder Wolken über die Insel, zwischendurch zeigt sich aber auch die Sonne. Die meiste Zeit bleibt es trocken, erst am Abend sind einzelne Regenschauer drin. Die Höchsttemperatur liegt bei milden 18 Grad. Dazu weht ein mäßiger Südwind mit rund 20 Kilometern pro Stunde. Der Radio Sylt 3-Tage-Trend. Morgen bleibt es wolkig mit sonnigen Abschnitten und weitgehend trocken bei bis zu 17 Grad. Am Montag ziehen deutlich mehr Wolken auf. Es werden bis zu 18 Grad. Dazu frischt der Westwind kräftig auf und erreicht in Böen um 55 Kilometer pro Stunde. Am Dienstag wechseln sich Wolken und etwas Sonne ab. Es bleibt meist trocken bei bis zu 18 Grad und weiterhin lebhaften Westwind.
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7: Ja, und zu Beginn der Fahrt ein paar Sylt-Fakten. 38,5 Kilometer lang ist unsere Insel, 99 Quadratkilometer groß. 33% unserer Insel sind mit Dünen bedeckt und 22 Kilometer Deiche haben wir. Und jetzt kommt's. 12.000 Strandkörbe haben wir in der Saison auf der Insel stehen. Das heißt, einer sollte für sich reserviert werden können und 5 Leuchttürme zeigen den Weg zur Westküste. Hier ist das Autozug Radio Sylt mit Frank Bremser. Danke, dass Sie sich für uns entschieden haben. Sie können uns jetzt nicht nur auf dem blauen Autozug hören, sondern auch weltweit über die Domain radiosylt.de. Da finden Sie auch unsere Apps zum Download. Gute Überfahrt, jetzt gibt es eine Stunde lang alles über Ihren Inselaufenthalt.

0: 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Und was uns natürlich immer wieder freut, ist tolles Feedback von Ihnen, ja, den Kunden vom blauen Autozug, die das Auto zu Radio Sylt hören und sich über die Freundlichkeit des Teams vom blauen Autozug freuen.
1: Hallo Autozug Radio Sylt. Hallo lieber Frank. Hier ist der Thomas aus dem anderen Ende Deutschlands, und zwar aus dem schönen Sachsen. Wir waren vor circa 2 Wochen bei euch und sind mit dem blauen Autozug auf die Insel und natürlich nach unserem Urlaub auch wieder zurückgefahren. Und ich muss mal ein ganz großes Dankeschön sagen an die netten Mitarbeiter beim Verladen in den beiden Bahnhöfen in Westerland und auch in Nibühl. Echt nettes, freundliches Personal. Und ein besonderes Highlight war natürlich das Radio während der Überfahrt mit dieser wunderschönen Musik. Dankeschön dafür und liebe Grüße aus Sachsen.
0: Dankeschön, mein lieber Klaus, für dieses tolle Kompliment. Das hat uns alle riesig gefreut. Und wenn Sie auch mal so ein Feedback abgeben wollen, dann können Sie uns gerne eine WhatsApp-Nachricht schicken. Unsere WhatsApp-Nummer finden Sie auf radiosylt.de. Da freuen wir uns super, super doll. Vielen Dank dafür. 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
2: Heute
3: Herbststimmung am Tag der Deutschen Einheit. Am Samstag startet im Muasumhüs in Morsum der Markt Goldener Herbst. Zwei Tage lang dreht sich dort alles um Kunsthandwerk, schöne Dinge und einen entspannten Bummel durch Morsum. Der Markt läuft am Samstag und Sonntag. Gleichzeitig beginnen auf Sylt die Familienwochen mit zahlreichen Angeboten für Kinder und Eltern.
2: Morgen
3: beim Coal Power Workshop geht es ums Kaltbaden in der Nordsee. Rettungsschwimmerin und Medizinjournalistin Ela Schnebbe zeigt euch Atemtechniken, mentale Vorbereitung und die wichtigsten Grundlagen, bevor es gemeinsam ins Wasser geht. Vorkenntnisse braucht ihr nicht. Der Workshop dauert 2 Stunden. Los geht's um 11 Uhr. Treffpunkt ist am Eingang der Sturmhaube in Kampen. Erwachsene zahlen 35 Euro, Jugendliche ab 15 Jahren 25 Euro. Ein Heißgetränk ist inklusive.
2: Übermorgen.
3: Im Erlebniszentrum Naturgewalten in List dreht sich am Montag alles um das Leben im Wattenmeer. Beim Wattlabor schaut ihr euch kleine Tiere, Pflanzen und Fundstücke aus dem Watt ganz genau an. Unter dem Mikroskop zeigt sich, was im Schlick und Wasser lebt und mit bloßem Auge kaum zu erkennen ist. Die Veranstaltung eignet sich besonders für Familien und Kinder, die mehr über das Weltnaturerbe Wattenmeer erfahren möchten. Los geht es um 11 Uhr im Erlebniszentrum Naturgewalten in der Hafenstraße 37 in List.
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2: Heute ziehen immer wieder Wolken über die Insel, zwischendurch zeigt sich aber auch die Sonne. Die meiste Zeit bleibt es trocken, erst am Abend sind einzelne Regenschauer drin. Die Höchsttemperatur liegt bei milden 18 Grad. Dazu weht ein mäßiger Südwind mit rund 20 Kilometern pro Stunde. Der Radio Sylt 3-Tage-Trend. Morgen bleibt es wolkig mit sonnigen Abschnitten und weitgehend trocken bei bis zu 17 Grad. Am Montag ziehen deutlich mehr Wolken auf. Es werden bis zu 18 Grad. Dazu frischt der Westwind kräftig auf und erreicht in Böen um 55 Kilometer pro Stunde. Am Dienstag wechseln sich Wolken und etwas Sonne ab. Es bleibt meist trocken bei bis zu 18 Grad und weiterhin lebhaften Westwind.
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4: Willkommen in der nächsten halben Stunde hier bei radiosylt.de vom blauen Autozug. Es ist schön, dass ihr dabei seid und wir haben ja auch unsere eigene Comedy, das wisst ihr, ne? Unser Follower Klaas aus Hörnum, der sucht die lustigsten Sprüche aus dem Internet raus und daraus haben wir unsere eigene kleine Comedy-Show gemacht und gleich gibt's die nächste Folge hier bei mir. Moin!

0: Hier ist Radio Sylt vom Blauen Autozug mit Bremsman, Frank Bremser hier. 24 Stunden sind wir auf Sendung, weltweit zu hören auf radiosylt.de. Da gibt es auch unsere App zum Laden. Ja, und wir haben ja unseren Follower Klaas aus Hörnum. Der sucht ja die schrägsten Insta-Perlen raus, also die lustigsten Sprüche aus dem Internet. Und hier kommt der nächste.
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0: Radio Sylt mit Frank Bremser und ich lerne ja auf Sylt die tollsten Menschen kennen, zum Beispiel Alfred Resch. Ja? Er war früher Kapitän auf großer Fahrt und lenkt jetzt den Ausflugskutter der Adlerschiffe, die Gret Palucka. Und mit ihm zusammen bin ich unter Deck gegangen, der Gret Palucka, denn da lagert Sylts einziger Whisky in ganz tollen Fässern. Das sieht ganz toll aus. Und wie nennt sich dieser Raum, in dem wir hier sind?
1: Das ist unser Salon.
0: Der Salon. Hier wird auch getraut, hier wird sich getraut. Und dann wird hier alles hübsch dekoriert. Und hier gibt es diesen echten Sylter Whisky.
1: Genau, Single Malt, Crannog. Ganz toller Whisky. Toll im Geschmack. Also die Menschen, also die den trinken und sehr werben, die sind begeistert.
0: Und viele fragen sich natürlich jetzt, warum ist das auf dem Schiff gelagert?
1: Ja, wir kennen das ja vom Aquavit, von der Linie, ne? Durch das ständige Schaukeln des Schiffes. Die Flüssigkeit ist immer in Bewegung, ne? Und Holz atmet, ja, Holz gibt Geschmack ab. Jamaika-Rumfässer, alte haben wir hier dabei, das gibt Geschmack. Die leicht salzhaltige Luft gibt Geschmack und das macht diesen Whisky so ganz angenehm und ja, im Geschmack ganz mild.
0: Ich habe Alfred schon gefragt, ob hier auch mal angezapft wird, aber nein, hier die Mitarbeiter sitzen sozusagen auf dem Trockenen, die kriegen nochmal eine Buddel Bier zum Feierabend vielleicht.
1: Naja, Bier mögen wir beide auch nicht so, aber ist egal. Nein, der Geruch allein, ja, das reicht eigentlich schon. Ja.
0: Und den Whisky gibt es an Bord?
1: Natürlich an Bord, nur an Bord. Also wer die an Bord kauft, der kriegt die Quittung auch dazu. Gret Palucka, das wertet das natürlich noch mehr auf.
0: Alfred, vielen Dank.
1: Nicht zu danken, alles Gute.
0: Alfred Resch, den müssen Sie kennenlernen, den Kapitän auf der Gret Palucka. Wenn Sie eine Fangfahrt machen, dann sollten Sie das Glück haben, ihn kennenzulernen.

0: 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Und wir kommen jetzt zu Norddeutsch für Anfänger. Ja, da haben wir schon einige Begriffe durchgekaut hier bei uns. Aber wir wollen Sie ja fit machen, ne? Wenn Sie wieder nach Hause kommen, dass Sie so richtig schön norddeutsche Begriffe an den Start bringen können. Durchsbuddel, ne, ist klar. Dummkopf, spätestens seit Captain Blaubeer wissen wir das. Sollte der natürlich auch. Süßes Mädchen. Was ist denn eine Bankbüchs? Das ist ein Angsthase. So, und was ich auch immer wieder festgestellt habe in Süddeutschland, wenn man sagt, sag mal, habt ihr einen Feudel, dann weiß keiner, was gemeint ist. Ein Feudel ist nämlich ein Wischlappen, ne? Also für den Schrubber zum Beispiel, der Lappen, der da drauf kommt. Was ist denn in den Gnadderbüdel? Das ist ein schlecht gelaunter Mensch. Und dann sind wir schon bei Büdel. Was ist das? Klar, Beutel. Wenn man sagt im Laden irgendwo auf Sylt, Mensch, hätten Sie mal einen Büdel für mich, dann wissen die, was sie meinen, es sei denn, der Verkäufer kommt nicht aus Schleswig-Holstein. Dann Fischkorb. Klar, ist eine Beleidigung für norddeutsche Küstenbewohner, wobei ich finde das gar nicht so schlimm. Ich bin einfach Fischkorb und das durch und durch und bin stolz darauf. Und Plunder, das ist Krimskrams, also Sachen, die nicht unbedingt gebraucht werden, genauso wie Gedöns. Und Göhren, klar, das sind Kinder, hören wir, Eltern aber nicht so gerne, wenn man sagt, irgendwie, Mensch, die Göhren, die nerven aber. Also insofern, diesen Begriff sollten Sie lieber ein bisschen hinterm Berg halten. Ja, Norddeutsch für Anfänger machen wir immer wieder mal hier beim Autozug Radio Sylt. Und wenn Sie Begrifflichkeiten haben, gerne her damit. Unsere WhatsApp-Nummer finden Sie auch auf radiosylt.de oder Sie schreiben einfach eine E-Mail. 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
0: Es ist 22 Uhr.
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7: Moin von Sylt! Habt ihr Lust auf eine schnelle Verbindung zwischen dem Rhein-Main-Gebiet und unserer schönen Insel? Das Unternehmen Vini lotet aktuell aus, ob sich regelmäßige Flüge ab dem Verkehrslandeplatz Frankfurt-Egelsbach nach Sylt lohnen. Das Ganze funktioniert anders als bei klassischen Airlines. Ihr könnt euren Reisebedarf auf einer Plattform anmelden. Erst wenn genug Anfragen zusammenkommen und ein Flugzeug bereitsteht, hebt die Maschine ab. Einen festen Flugplan gibt es also noch nicht. Es ist ein flexibler Ansatz für Geschäfts- und Privatreisende. Geflogen werden soll mit kleineren Maschinen wie der Cessna Grand Caravan oder einer Dornier. Ob ihr bald entspannt von Egelsbach direkt in den Inselurlaub startet, hängt nun allein von euch und der Nachfrage ab. Also sagt Bescheid, wenn ihr Bedarf habt. Es wird früher dunkel und das bedeutet, die Zeit der Laternenumzüge auf Sylt steht vor der Tür. Schnappt euch eure Kinder, bastelt fleißig oder sucht die Laternen vom letzten Jahr raus, denn im November bringen wir die Insel wieder zum Leuchten. Los geht's am 6. November in Archsum. Am 8. November zieht der Tross durch Westerland und am Martinstag, dem 11. November, wird es besonders voll. Dann leuchten die Wege in Keitum, Morsum und Hörnum. Am 13. November sind die Tinnumer dran, bevor am 14. November die Norddörfer an der Friesenkapelle in Wenningstedt starten. In List wird noch geplant, haltet die Augen offen. Tipp für Keitum, bringt unbedingt euren eigenen Becher für den Kinderpunsch mit. Schreibt euch die Termine am besten direkt in den Familienkalender, damit ihr keinen Abend verpasst. 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
7: Heute ziehen immer wieder Wolken über die Insel, zwischendurch zeigt sich aber auch die Sonne. Die meiste Zeit bleibt es trocken, erst am Abend sind einzelne Regenschauer drin. Die Höchsttemperatur liegt bei milden 18 Grad. Dazu weht ein mäßiger Südwind mit rund 20 Kilometern pro Stunde. Der Radio Sylt 3-Tage-Trend. Morgen bleibt es wolkig mit sonnigen Abschnitten und weitgehend trocken bei bis zu 17 Grad. Am Montag ziehen deutlich mehr Wolken auf. Es werden bis zu 18 Grad. Dazu frischt der Westwind kräftig auf und erreicht in Böen um 55 Kilometer pro Stunde. Am Dienstag wechseln sich Wolken und etwas Sonne ab. Es bleibt meist trocken bei bis zu 18 Grad und weiterhin lebhaften Westwind.
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0: Ja, ich freue mich, dass ich Sie begleiten darf auf die schönste Insel der Welt. Viele von Ihnen werden wahrscheinlich auch das Fahrrad dabei haben und ja, die Fahrradwege nutzen wollen. 40 Kilometer lang ist er ja, der Fahrradweg, der die gesamte Insel umrundet und ist natürlich ein beliebtes Ziel für die Besucher. Und es gibt auch ganz viele Fahrradverleihstationen auf Sylt und das E-Bike ist manchmal bei strammem Westwind wirklich sehr nützlich. Ihnen jetzt eine schöne Überfahrt. Wir begleiten Sie. Hier ist Sylt in einer Stunde, das Autozugradio Sylt. Gute Überfahrt.

0: 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Hier bekommen Sie relevante Informationen über Ihren Inselaufenthalt. Und natürlich stellen wir auch das Team vom blauen Autozug vor. Bei mir ist jetzt Lydia Bülow. Die haben es vielleicht schon kennengelernt am Terminal Niebel, ne Lydia? Du bist ja gut gelaunt, ne?
1: Ich bin immer gut gelaunt. Und wenn die Kunde nicht gelaunt ist, dann bringt man sie dazu, ne? Dass sie auch gut gelaunt sind. Die freuen sich meistens über ein Tütchen.
2: Ja, genau. Bei dir gibt es die Sylt-Tüt. Da sind so alle Informationen über die Insel, sozusagen das, was wir im Radio machen, dann zum Lesen. Und da freuen sich die Kunden drüber, ne?
1: Ja, die ist auch wunderschön, die Tüte. Damit kann man shoppen gehen. Eine schöne Strandtasche ist das. Die freuen sich immer.
2: Wunderbar. Was sagst du so zum Team vom Blauen Autozug?
1: Ja, alle nett, freundlich. Das Zusammenarbeiten ist cool. Schönes Klima, ja.
0: Ja, Mensch, das klingt immer so, als hätten wir die bestochen, dass sie das sagen. Aber die machen das ganz freiwillig und sind happy, beim Blauen Autozug zu arbeiten. Hier

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2: Heute
3: Herbststimmung am Tag der Deutschen Einheit. Am Samstag startet im Muasumhüs in Morsum der Markt Goldener Herbst. Zwei Tage lang dreht sich dort alles um Kunsthandwerk, schöne Dinge und einen entspannten Bummel durch Morsum. Der Markt läuft am Samstag und Sonntag. Gleichzeitig beginnen auf Sylt die Familienwochen mit zahlreichen Angeboten für Kinder und Eltern.
2: Morgen.
3: Beim Coal Power Workshop geht es ums Kaltbaden in der Nordsee. Rettungsschwimmerin und Medizinjournalistin Ela Schnebbe zeigt euch Atemtechniken, mentale Vorbereitung und die wichtigsten Grundlagen, bevor es gemeinsam ins Wasser geht. Vorkenntnisse braucht ihr nicht. Der Workshop dauert 2 Stunden. Los geht's um 11 Uhr. Treffpunkt ist am Eingang der Sturmhaube in Kampen. Erwachsene zahlen 35 Euro, Jugendliche ab 15 Jahren 25 Euro. Ein Heißgetränk ist inklusive.
2: Übermorgen.
3: Im Erlebniszentrum Naturgewalten in List dreht sich am Montag alles um das Leben im Wattenmeer. Beim Wattlabor schaut ihr euch kleine Tiere, Pflanzen und Fundstücke aus dem Watt ganz genau an. Unter dem Mikroskop zeigt sich, was im Schlick und Wasser lebt und mit bloßem Auge kaum zu erkennen ist. Die Veranstaltung eignet sich besonders für Familien und Kinder, die mehr über das Weltnaturerbe Wattenmeer erfahren möchten. Los geht es um 11 Uhr im Erlebniszentrum Naturgewalten in der Hafenstraße 37 in List.
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1: Heute ziehen immer wieder Wolken über die Insel, zwischendurch zeigt sich aber auch die Sonne. Die meiste Zeit bleibt es trocken, erst am Abend sind einzelne Regenschauer drin. Die Höchsttemperatur liegt bei milden 18 Grad. Dazu weht ein mäßiger Südwind mit rund 20 Kilometern pro Stunde. Der Radio Sylt 3-Tage-Trend. Morgen bleibt es wolkig mit sonnigen Abschnitten und weitgehend trocken bei bis zu 17 Grad. Am Montag ziehen deutlich mehr Wolken auf. Es werden bis zu 18 Grad. Dazu frischt der Westwind kräftig auf und erreicht in Böen um 55 Kilometer pro Stunde. Am Dienstag wechseln sich Wolken und etwas Sonne ab. Es bleibt meist trocken bei bis zu 18 Grad und weiterhin lebhaften Westwind.
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3: Schön, dass ihr dabei seid und gleich geht's für uns weiter mit den Insta-Perlen. Das ist unser Follower Klaas aus Hörnum. Der sucht die lustigsten Sprüche aus dem Internet raus und präsentiert sie dann gleich hier bei uns exklusiv bei Radio Sylt vom blauen Autozug. Bis gleich. 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

0: 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Ihr kennt das ja bestimmt auch, man öffnet Instagram, will nur mal ganz kurz gucken, 10 Minuten später fragt man sich, was habe ich da eigentlich gerade gesehen? Genau diese Perlen sammeln wir für euch und hier sind unsere Insta-Perlen bei Radio Sylt vom Blauen Autozug. Gibt es jede Stunde mit unserem Follower Klaas.
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0: Radio Sylt, mein Name ist Frank Bremser, schön, dass ich bei Ihnen sein darf. Und die Adlerschiffe hier bei uns auf Sylt, die haben sich ganz viel tolles Programm für Sie ausgedacht. Zum Beispiel ein toller Ausflug ist natürlich auch der Ausflug nach Helgoland. Larissa ist bei mir. Wann geht das los?
1: Da geht es aktuell 5-mal die Woche, von Sonntag bis Donnerstag. Man hat fast 4 Stunden Aufenthalt, um die Hochseeinsel zu erkunden. Zur Langen Anna kann man da ganz in Ruhe gehen. Natürlich shoppen sollte man auf Helgoland auf jeden Fall machen. Und
0: ums Oberland zum Beispiel gehen ist auch was. Die Bunker besichtigen. Also ich kann jetzt ja als Insider auch ein bisschen berichten darüber. Und was natürlich der Vorteil ist, was viele deswegen ja auch machen, dann aber erkennen, die Insel ist ja doch mehr als nur der Fuselfelsen, wie man ja so manchmal sagt. Man kann dort zollfrei und mehrwertsteuerfrei einkaufen.
1: Richtig, ganz genau. Das ist auch immer noch so. Gerade Alkohol und Zigaretten sind dann natürlich sehr beliebt. Aber man kann auch gute Klamotten, Taschen, kann man alles schön einkaufen gehen.
0: Und ich bin ja auch Fan der Badedüne, die gibt's ja auch. Da kann man dann ja mit so einer kleinen Fähre rüberfahren und dann nochmal fernab vom Trubel der Hauptinsel dann ja auch ein bisschen spazieren gehen, ne?
1: Genau, das schafft man selten in einem Tag, aber man kann natürlich auch mit uns sagen, man fährt an einem Tag hin und am nächsten Tag erst wieder zurück und hat dann den Riesenvorteil, dass man sagen, man sieht Helgoland, wenn um 5 alle Gäste, alle Schiffe wieder abgelegt haben und hat die Insel quasi mit den Einheimischen für sich und bleibt dann über Nacht. Das ist natürlich auch wunderschön und ganz besonders dann.
0: Das ist wirklich eine ganz besondere Geschichte, wirklich mal auf der Insel zu bleiben, denn sie wird dann ganz ruhig. Und wenn man dann auf der Hochsee übernachtet, kann ich Ihnen sagen, Sie werden schlafen wie ein Baby. Alle Infos zu den Fahrten nach Helgoland mit den Adlerschiffen finden Sie natürlich auf der Homepage der Adlerschiffe, adler-schiffe.de. 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

0: Hier ist das Autozug Radio Sylt mit Frank Bremser und wir stellen ja zu gerne das Team vor vom blauen Autozug, zum Beispiel auch Ricardo, er ist der IT-Mann in der Zentrale vom blauen Autozug, also du stellst immer die Anwenderfehler fest, ja?
1: Meistens schon, ja.
0: Wie bist du zum blauen Autozug gekommen?
1: Ich bin Verkauf gestartet. Dann später wurde noch jemand in der IT gebraucht, da ich von der Telekom gekommen bin, hatte ich das angepasst und dann bin ich hier gelandet, ja.
0: Bist du denn EDVler oder IT-Mann von Haus aus?
1: Nee, ganz gelernt habe ich Fachkraft für Lagerlogistik und bin dann so reingewachsen, genau.
0: Und setzt hier sozusagen die

0: du da auch für die Kollegen und neue Software und Updates und so weiter.
1: Genau, genau. Ja. Alles, was so anfällt.
0: Was ist so der meiste Anwenderfehler, der hier so vorkommt?
1: Das meiste ist, irgendwas funktioniert nicht und es ist typisch, einmal neu starten und es läuft wieder.
0: Also doch immer die alte Nummer, entweder gegenklopfen oder neu starten.
1: Genau, genau.
0: Und das Team gefällt dir gut hier?
1: Sehr. Ja. Sehr, ich bin hier sehr, sehr zufrieden. Schön. Macht sehr viel Spaß.
2: Das ist eine ganz tolle Stimmung da, der Zentrale vom Blauen Autozug. Und viel Humor ist da auch im Spiel. Das macht wirklich mächtig Spaß. Ja, und mit diesem Spaß bringen wir Sie rüber auf die Insel oder eben aufs Festland. Hier mit dem neuen Autozug Radio Sylt. 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
4: Es ist 23 Uhr.
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6: Moin von Sylt! Habt ihr Lust auf eine schnelle Verbindung zwischen dem Rhein-Main-Gebiet und unserer schönen Insel? Das Unternehmen Vini lotet aktuell aus, ob sich regelmäßige Flüge ab dem Verkehrslandeplatz Frankfurt-Egelsbach nach Sylt lohnen. Das Ganze funktioniert anders als bei klassischen Airlines. Ihr könnt euren Reisebedarf auf einer Plattform anmelden. Erst wenn genug Anfragen zusammenkommen und ein Flugzeug bereitsteht, hebt die Maschine ab. Einen festen Flugplan gibt es also noch nicht. Es ist ein flexibler Ansatz für Geschäfts- und Privatreisende. Geflogen werden soll mit kleineren Maschinen wie der Cessna Grand Caravan oder einer Dornier. Ob ihr bald entspannt von Egelsbach direkt in den Inselurlaub startet, hängt nun allein von euch und der Nachfrage ab. Also sagt Bescheid, wenn ihr Bedarf habt. Habt ihr euch auch schon mal gefragt, was euch die Kartenzahlung in eurem Betrieb eigentlich wirklich kostet? Terminalgebühren, Girocard oder Kreditkarte? Der Dschungel an Anbietern ist für viele von euch ziemlich unübersichtlich. Genau da wollen die Sylter Unternehmer Licht ins Dunkel bringen. Kommt am Mittwoch, den 28. Oktober um 19 Uhr zur nächsten SU-Lounge in die Project Bay nach Rantum. Dort erfahrt ihr alles über aktuelle Preismodelle und worauf ihr beim Vergleich der Angebote achten müsst. Der Verein hat sogar exklusive Sonderkonditionen für euch ausgehandelt, die dort vorgestellt werden. Wenn ihr dabei sein wollt, meldet euch bitte bis zum 21. Oktober per Mail an. Nutzt die Chance, eure Kosten zu checken und eure Fragen loszuwerden. 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
6: Heute ziehen immer wieder Wolken über die Insel, zwischendurch zeigt sich aber auch die Sonne. Die meiste Zeit bleibt es trocken, erst am Abend sind einzelne Regenschauer drin. Die Höchsttemperatur liegt bei milden 18 Grad. Dazu weht ein mäßiger Südwind mit rund 20 Kilometern pro Stunde. Der Radio Sylt 3-Tage-Trend. Morgen bleibt es wolkig mit sonnigen Abschnitten und weitgehend trocken bei bis zu 17 Grad. Am Montag ziehen deutlich mehr Wolken auf. Es werden bis zu 18 Grad. Dazu frischt der Westwind kräftig auf und erreicht in Böen um 55 Kilometer pro Stunde. Am Dienstag wechseln sich Wolken und etwas Sonne ab. Es bleibt meist trocken bei bis zu 18 Grad und weiterhin lebhaften Westwind.
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8: Wir sagen herzlich willkommen auf Ihrem Weg auf die schönste Insel der Welt oder eben wieder runter. Und wir wollen Ihnen natürlich auch hier bei uns im Autozug Radio Sylt, falls Sie noch nie auf Sylt waren, mal die Inselorte vorstellen. Entspannen Sie an den langen Sandstränden und machen Sie erholsame Spaziergänge durch die Dünenlandschaft von Wenningstedt-Braderup. Im Sommer lädt der Strand zum Baden und Wassersport ein, während Sie in den kühleren Monaten gemütliche Spaziergänge am Meer genießen können. Das imposante Rote Kliff ist ein beliebtes Ziel für Spaziergänger, wo Sie die frische, jodhaltige Meeresluft tief einatmen können. Folgen Sie den Holzstegen und Pfaden durch Wiesen und Heide bis zum Watt. Und bei geführten Wattwanderungen und naturkundlichen Radtouren können Sie die Vielfalt der Sylter Flora und Fauna erleben. Für Familien gibt es natürlich auch ganz viele Möglichkeiten, den Urlaub abwechslungsreich zu gestalten. Im Inselzirkus im idyllischen Zirkusdorf zwischen Wattenmeer und Weststrand können Sie im Sommer bunte Shows und moderne Zirkuskunst erleben. Radfahren Sie zum Naturschutzgebiet Braderupper Heide und genießen Sie den Blick auf das Wattenmeer. Bei schlechtem Wetter bietet die Sylt for Fun Halle Aktivitäten wie Bouldern, Skaten auf dem Pumptrack, Airhockey und Beispiele für alle Altersgruppen. Also ganz viel Spaß dabei wünschen wir auch vom Autozug Radio Sylt und wir begleiten Sie jeden Tag 24 Stunden auf radiosylt.de und dazu gibt es natürlich unsere Feel Good Music. Viel Spaß auf der schönsten Insel der Welt.
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0: 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Ich hoffe, ihr habt eine gute Überfahrt. Und diejenigen, die sich darum kümmern, dass das alles reibungslos funktioniert, das sind die Damen und Herren aus der Leitstelle des Blauen Autozuges. Tim Friedrichsen zum Beispiel, das kann schon ganz schön stressig werden, ne?
1: Stoßweise sehr anstrengend, aber aufgrund, dass wir sehr dicht beieinander sind, Anführungszeichen, ist eine schnelle Abhilfe immer da. Also es ist ein sehr kollegiales Miteinander und das funktioniert auch sehr gut.
0: Sehr gut. Das Team in der Leitstelle hat alles im Griff. Es kann natürlich auch sehr stressig werden. Sören Jensen und Arne Hinsen.
2: Naja, so vom täglichen Geschäft sind es eigentlich immer so, wenn man alles wieder, alles geregelt hat und irgendwie das Problem dann irgendwie anders wieder aufploppt. Meistens Thema Krankmeldungen, gerade kurzfristig.
0: Okay.
2: Und sonst die Schreckmomente, ganz klar, irgendwelche Unfälle.
3: Ja, logisch, ne?
4: Genau, Unfälle auf jeden Fall, aber das macht den Job auch wieder positiv, weil immer wenn ein gefährliches Ereignis passiert, dann merkt man, dass alle wirklich zusammenarbeiten und man da Hand in Hand geht und jeder für den anderen da ist und dass man so eine Störung oder wenn jetzt wirklich mal ein Unfall, eine Kollision auf der Strecke ist oder sowas, dass das dann super abgearbeitet wird und die ganzen Prozesse, die man im Hintergrund laufen hat, auch greifen.
0: Alles ist gut vorbereitet beim Blauen Autozug für euch, damit ihr gut auf die schönste Insel der Welt kommt. 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

0: 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Und wenn Sie einen ganz besonderen Gottesdienst erleben wollen auf der Insel Sylt, dann müssen Sie mal zu Pastor Rainer Cino kommen, in die Friesenkapelle am Dorfteich. Denn er macht es wirklich sehr unkonventionell. Es gibt auch sogar YouTube-Live-Übertragungen von Gottesdiensten. So hat man die Gläubigen wunderbar durch die Corona-Krise gebracht. Und Rainer Cino, ist das eine Herausforderung, auch für die Urlauber auf der Insel Sylt da zu sein?
1: Na, Herausforderung würde ich jetzt nicht sagen. Das ist das, was den Reiz dieser Pfarrstelle ausmacht. Dass wir als Einheimische sehr eng zusammenarbeiten, sehr eng miteinander verbunden sind, aber dass wir uns immer wieder anregen lassen von den vielen Gästen, die hierher kommen und die sagen, Sylt ist meine zweite Heimat.
0: Was macht denn die Gemeindearbeit auf der Insel Sylt aus?
1: Wir haben ein sehr gutes Team hier in der Kirchengemeinde, deswegen macht mir die Arbeit viel Spaß. Und meine Aufgabe ist es, die christliche Botschaft fröhlich und nachdenklich rüberzubringen. Weil ich glaube, das heißt nicht umsonst Evangelium, frohe Botschaft, sondern das ist ganz bewusst so von Jesus gewählt worden, dass die Leute wissen sollen, unser Gott ist ein Gott des Lebens, der ist sehr fröhlich, der versteht auch Spaß.

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2: Heute ziehen immer wieder Wolken über die Insel, zwischendurch zeigt sich aber auch die Sonne. Die meiste Zeit bleibt es trocken, erst am Abend sind einzelne Regenschauer drin. Die Höchsttemperatur liegt bei milden 18 Grad. Dazu weht ein mäßiger Südwind mit rund 20 Kilometern pro Stunde. Der Radio Sylt 3-Tage-Trend. Morgen bleibt es wolkig mit sonnigen Abschnitten und weitgehend trocken bei bis zu 17 Grad. Am Montag ziehen deutlich mehr Wolken auf. Es werden bis zu 18 Grad. Dazu frischt der Westwind kräftig auf und erreicht in Böen um 55 Kilometer pro Stunde. Am Dienstag wechseln sich Wolken und etwas Sonne ab. Es bleibt meist trocken bei bis zu 18 Grad und weiterhin lebhaften Westwind.
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4: Schön, dass ihr dabei seid und gleich geht's für uns weiter mit den Insta-Perlen. Das ist unser Follower Klaas aus Hörnum. Der sucht die lustigsten Sprüche aus dem Internet raus und präsentiert sie dann gleich hier bei uns exklusiv bei Radio Sylt vom blauen Autozug. Bis gleich.

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2: Moin, ich bewundere Leute, die gern nackt putzen. Ich mag das nicht mal angezogen.

0: 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Und Sylt erleben müssen Sie einfach auch mal vom Wasser aus. Und zwar mit den Adlerschiffen, zum Beispiel mit der Gret Palucca. Ab Hafen List geht es raus und mit der Schutzstation Wattenmeer machen Sie eine Fangfahrt. Und man guckt sich das Lebendgetier mal an, das da im Wasser kreucht und feucht. Ihr Kapitän an Bord ist dann Gerrit Vöge. Wie bist du Captain geworden, Gerrit?
1: Oh, ich habe ganz unten im Keller habe ich angefangen. Mit 14 Jahren angefangen zur See zu fahren und dann ganz langsam hochgearbeitet. Mittlerweile bin ich Kapitän. Alles gut.
2: Und immer noch Leidenschaft.
1: Immer aus Leidenschaft.
0: Wunderbar. Und dann geht's raus ab List. Und wie geht's weiter?
1: Ja, genau. Wir fahren hier raus aus List. Dann geht das erstmal so schön idyllisch am Königshafen vorbei. Nach dem Königshafen machen wir dann so einen Seetierfang. Dann haut Chris ein Fischernetz raus. Mhm. Und dann gucken wir mal, was wir mit der Palucca so erbeutet haben aus der Nordsee. Und danach erklärt Chris auch noch wunderbar den Seetierfang. Und danach direkt der Gang rüber in den Lebensraum der Seehunde.
2: Und dann, wenn man Glück hat, sieht man sie, ne?
1: Ja, das kommt ja auf den Wasserstand an. Gestern hatten wir zum Beispiel Hochwasser. Da war natürlich die Seehundsbank komplett überspült. Aber wir haben trotzdem reichlich Seehunde gesehen. Die schwammen nämlich einfach um uns rum.
2: Ach, wie klasse.
1: Ja, und das ist natürlich auch ein Highlight, ne?
2: Die haben sich mittlerweile an euch gewöhnt, ne?
1: Ja, die kommen. Die sagen mal hallo. Das ist gar kein Problem.
0: Und dann ging es raus aufs Meer. Und Bootsmann Chris hat erstmal die Fahrgäste begrüßt.
3: So, wie ihr feststellen könnt, das Ding schwimmt tatsächlich, wer hätte das gedacht. Und damit ein herzliches Moin bei herrlichstem norddeutschen Sommerwetter. Darf ich die kleinen und auch die großen Fahrgäste an Bord recht herzlich begrüßen.
0: Und da muss ich sagen, das war echt ein Highlight, sich das mal anzugucken, was da gefangen wurde. Und alle Tiere werden natürlich dann unbeschadet wieder ins Meer gelassen und die Mitfahrenden sind begeistert.
4: Es war sehr, sehr schön, das Ganze mit den ganzen Tieren das anschauen und die Austern aufmachen. Das ist ja sonst was, was man sonst nicht so sieht.
5: Sehr gut, es war sehr erlebnisreich. Es hat sehr Spaß gemacht, man hat viel gesehen und es hat gut geschmeckt.
2: Also, du hast die Auster wirklich probiert und was sagst du, wie war es vom Geschmack?
5: Leicht salzig, sehr fischig, frisch, wie ein bisschen Schluck aus dem Meer.
6: Wunderschön.
2: Auch eine Auster probiert?
6: Ja, natürlich.
2: Und?
6: Ja, klar. Sehr lecker. Also so frisch aus dem Meer kann ich die sehr schön.
2: Auch eine Auster probiert?
6: Ja, natürlich.
2: Und?
6: Ja, klar. Sehr lecker. Also so frisch aus dem Meer kann ich die sehr empfehlen.
4: Sehr gut. Viel besser, als ich

0: 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Der Walfang ist unvermeidlich verbunden mit der schönsten Insel der Welt. Das Zeitalter des Walfangs, Dr. Matthias Strasser, das hatte schon eine besondere Bedeutung, ne?
1: Man spricht ja vom goldenen Zeitalter des Walfanges in den Jahrhunderten 1650 bis 1850. Auf Sylt ja noch sehr schön zu sehen bei fantastischen Kapitänshäusern im Ort Kaitum beispielsweise. Eine sehr gefährliche Arbeit, die, wenn man Glück hatte, aber ja auch hohe Erträge gebracht hat. Also das Zeitalter des Walfanges war schon auch mit Reichtum verknüpft, aber eben auch mit dem Niedergang dieser tollen Meerestiere. Und heute haben wir eben die Situation, dass man wieder sehr gut eine Faszination von diesen Walen erzeugen kann, aber nicht mehr, dass man sie jagt, sondern dass sie sich angeschaut werden. Und wir haben ja auf Sylt diese tolle Situation, dass man vom Weststrand bei ruhigem Wasser und wenig Wellen die Schweinswale mit bloßem Auge sehen kann. Da gibt es nur ganz wenige Standorte in Europa, wo man das tun kann. Der ist ja recht klein, der Schweinswal. Siehst du ja hier, der bringt nur gerade mal so 1,50 Meter. Aber ihn in Natur dann zu sehen und wenn es nur so die Rückenflosse ist, die rauskommt, da geht einem das Herz auf.
0: Absolut richtig. Manchmal rufen dann die Kinder, ah, Papa, ein Hai. Nein, das ist kein Hai, das ist dann ein Schweinswal. Ein sehr interessanter Ausstellungsbereich ist dem Schweinswal gewidmet in der Naturgewaltenausstellung in List. Da müssen Sie unbedingt mal hinfahren. 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
5: Es ist 0 Uhr.
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7: Moin von Sylt! Im Landhaus Stricker in Tinnum haben sich am Freitagabend Genuss und Jazz die Hand gereicht. Gastgeber Holger Bodendorf lud gemeinsam mit der Firma Tomami zu einer exklusiven Küchenparty ein, bei der für euch kein geringerer als Jazz-Trompeter Till Brönner für den perfekten Soundtrack sorgte. Zwischen feinen Köstlichkeiten und fachlichem Austausch ließen sich auch einige bekannte Gesichter blicken. Unter anderem waren Bettina Wulff, Fernsehkoch Mike Süßer sowie Moderatorin Ulla Kock am Brink mit dabei. Es war ein Abend voller persönlicher Begegnungen in der besonderen Atmosphäre des Tinnumer Hauses. Wenn ihr also das nächste Mal an erstklassige Kulinarik denkt, wisst ihr jetzt, wo die Messlatte liegt. Was für ein Fußballkrimi in Wenning steht. Unser SC Norddörfer hat am Freitagabend echte Moral bewiesen. Gegen den SV Dörpum 2 sah es lange Zeit gar nicht gut aus für unsere Jungs. Trotz einer frühen Führung durch Frederik Strandberg geriet das Team mit 1:3 ins Hintertreffen. Doch wer dachte, das Spiel sei gelaufen, hat die Rechnung ohne den Kampfgeist des SCN gemacht. Anstatt den Kopf hängen zu lassen, haben eure Kicker geduldig auf ihre Chancen gewartet. Bendix Bussius und Luis Hauke Hoppe trafen in der zweiten Hälfte zum jubelten 3:3 Ausgleich. Am Ende fühlt sich dieser Punktgewinn wie ein Sieg an, denn ihr habt gezeigt, aufgeben ist keine Option. Ein starkes Comeback, Jungs. Weiter so. Weitere Sylter Nachrichten gibt es unter dein-sylt.online.
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7: Heute ist es auf Sylt überwiegend wolkig, zwischendurch zeigt sich aber auch länger die Sonne. Es bleibt weitgehend trocken. Die Temperaturen steigen auf etwa 17 Grad. Der Wind weht mäßig aus West bis Südwest. Der Radio Sylt 3-Tage-Trend. Morgen wird es stark bewölkt, meist trocken und mit bis zu 18 Grad noch einmal recht mild. Der Südwestwind nimmt deutlich zu. Am Dienstag wechseln viele Wolken mit einzelnen Regenschauern. Die Höchstwerte liegen bei etwa 17 Grad. Am Mittwoch bleibt es überwiegend wolkig und mit rund 13 Grad deutlich kühler. Es sieht nach einem weitgehend trockenen Tag aus.
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5: Wir wollen Ihnen natürlich die Insel ein bisschen näher bringen. Hier ist das Autozug Radio Sylt und wir sind 24 Stunden für Sie auf Sendung auf radiosylt.de. Und wenn Sie tolle Aussichtspunkte suchen, dann haben wir tolle Tipps für Sie. Wenn Sie von der Rantumer Straße auf die Norderstraße in Richtung des Jugendgästehauses Möwennest abbiegen, dann kommen Sie zu einem kleinen Parkplatz. Von dort aus folgen Sie dem Weg entlang eines rostigen Zauns die Düne rauf und am höchsten Punkt steht eine hölzerne Bank, von der man einen richtig tollen Blick hat. Das Möwennest ist ein ganz toller Lieblingsaussichtspunkt auf Sylt, sollten Sie auf jeden Fall mal besuchen. Bei uns gibt es jede Stunde Sylt-Nachrichten, das Sylt-Wetter, den Veranstaltungskalender und viele, viele Tipps für Ihren Aufenthalt auf der schönsten Insel der Welt. 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

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Ja, wer mit dem blauen Autozug Sylt unterwegs ist, muss sich ab sofort auf leicht erhöhte Ticketpreise einstellen. Beim Kauf direkt am Terminal werden jetzt 3 Euro mehr fällig. Hintergrund sind natürlich die stark gestiegenen Energie- und Ölpreise, die aktuell viele Verkehrsunternehmen belasten. Und ihr kennt das ja alle selbst. Die RDC betont aber auch, die Anpassungen sollen moderat und so kurz wie möglich bleiben. Für euch lohnt sich deshalb der Blick ins Internet noch mehr, denn online gibt es weiterhin die günstigsten verfügbaren Tarife. Julian Rönsch von der RDC sagt, man wisse, dass jede Preissteigerung spürbar sei. Gleichzeitig wolle man den Betrieb auf der wichtigen Verbindung nach Sylt zuverlässig sichern und die zusätzlichen Kosten nicht komplett an die Fahrgäste weitergeben. Und genau deshalb bedankt sich der blaue Autozug Sylt heute ganz bewusst bei euch für eure Geduld, eure Treue und dafür, dass ihr dem Unternehmen auch in bewegten Zeiten die Stange haltet. 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

0: 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Und was bekommt ihr bei uns? Ihr bekommt bei uns täglich aktuell Insel-News. Ihr bekommt das aktuelle Sylt-Wetter und natürlich auch unsere Event-Tipps.
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2: Heute.
3: Beim Cold Power Workshop geht es ums Kaltbaden in der Nordsee. Rettungsschwimmerin und Medizinjournalistin Ela Schnebbe zeigt euch Atemtechniken, mentale Vorbereitung und die wichtigsten Grundlagen, bevor es gemeinsam ins Wasser geht. Vorkenntnisse braucht ihr nicht. Der Workshop dauert 2 Stunden. Los geht's um 11 Uhr. Treffpunkt ist am Eingang der Sturmhaube in Kampen. Erwachsene zahlen 35 Euro, Jugendliche ab 15 Jahren 25 Euro. Ein Heißgetränk ist inklusive.
2: Morgen.
3: Im Erlebniszentrum Naturgewalten in List dreht sich am Montag alles um das Leben im Wattenmeer. Beim Wattlabor schaut ihr euch kleine Tiere, Pflanzen und Fundstücke aus dem Watt ganz genau an. Unter dem Mikroskop zeigt sich, was im Schlick und Wasser lebt und mit bloßem Auge kaum zu erkennen ist. Die Veranstaltung eignet sich besonders für Familien und Kinder, die mehr über das Weltnaturerbe Wattenmeer erfahren möchten. Los geht es um 11 Uhr im Erlebniszentrum Naturgewalten in der Hafenstraße 37 in List.
2: Übermorgen.
3: Am Dienstag könnt ihr in Keitum erleben, wie die Menschen früher auf Sylt gelebt haben. Im historischen Kapitänshaus geht es um den Alltag der Sylter Familien, um Seefahrt, Wohnen und das Leben auf der Insel vor vielen Generationen. Die alten Räume und Einrichtungsgegenstände zeigen anschaulich, wie sich das Leben auf Sylt im Laufe der Zeit verändert hat. Die Veranstaltung gehört zum Programm der Familienwochen und eignet sich auch gut für Kinder. Beginn ist um 15 Uhr im Kapitänshaus am Cliff 13 in Keitum.
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2: Heute ist es auf Sylt überwiegend wolkig, zwischendurch zeigt sich aber auch länger die Sonne. Es bleibt weitgehend trocken. Die Temperaturen steigen auf etwa 17 Grad. Der Wind weht mäßig aus West bis Südwest. Der Radio Sylt 3-Tage-Trend. Morgen wird es stark bewölkt, meist trocken und mit bis zu 18 Grad noch einmal recht mild. Der Südwestwind nimmt deutlich zu. Am Dienstag wechseln viele Wolken mit einzelnen Regenschauern. Die Höchstwerte liegen bei etwa 17 Grad. Am Mittwoch bleibt es überwiegend wolkig und mit rund 13 Grad deutlich kühler. Es sieht nach einem weitgehend trockenen Tag aus.
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4: Willkommen in der nächsten halben Stunde hier bei Radio Sylt.de vom blauen Autozug. Es ist schön, dass ihr dabei seid und wir haben ja auch unsere eigene Comedy, das wisst ihr, ne? Unser Follower Klaas aus Hörnum, der sucht die lustigsten Sprüche aus dem Internet raus und daraus haben wir unsere eigene kleine Comedy-Show gemacht und gleich gibt's die nächste Folge hier bei mir. Moin!

0: 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Die gibt es nur hier bei uns im Radio Sylt.
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2: Moin. Wenn man einem Mann sagt, vergiss es, dann vergisst er es auch. Faszinierend.

0: 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Mein Name ist Frank Bremser und Sie müssen mal eine Piratenfahrt machen, also beziehungsweise Ihre Kinder, denn Sie spielen definitiv als Erwachsene, als Verwachsene, wie die Piraten das so schön sagen, auf jeden Fall die Nebenrolle. Dann gibt es nämlich so einen kleinen gespielten Kampf zwischen den Schiffen, Gret Palucca und Rosa Palucca, und da wird auch mit der Barte geknallt und das ist der absolute Hammer, oder Gerrit Vögel, der Kapitän auf der Gret Palucca?
1: Ja, das Piratenfahrt ist auf Sylt muss und das ist auch gut so, der Überfall auf die Rosa, das gehört alles dazu, der Kanonenschlag, das muss sein, und dann mit einem zünftigen Piraten, naja, was geht besser? Gut so, der Überfall auf die Rosa, das gehört alles dazu, der Kanonenschlag, das muss sein, und dann mit einem zünftigen Piraten, naja, was geht besser?

0: 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Unsere Insel verändert sich und das Jahr für Jahr. Zum Beispiel die Wanderdüne in List. Die arbeitet sich ja immer näher an die Straße heran Richtung List. Und Dr. Matthias Strasser von den Naturgewalten, ist das eine Gefahr für uns?
1: Sie ist nicht akut. Wir haben ja verschiedene Wanderdünen, die im Lister Bereich sind ja die größten in Deutschland zusammenhängenden Wanderdünengebiete, die wir noch haben. Und der Teil, der am dichtesten an einer Straße ist, der wird wohl so etwa noch 30 Jahre Zeit haben, um die Straße zu erreichen. Also es ist kein unmittelbarer Handlungsbedarf vorhanden. Aber man muss sich schon darüber jetzt Gedanken machen, weil auch Dinge, die man sich überlegt, eine lange Vorlaufzeit haben. Und da ist doch jetzt einiges in Bewegung gekommen, weil es ein paar Ideen gibt, zu sagen, Mensch, so eine Wanderdüne, die ist was ganz Besonderes. Und wenn wir sicherstellen wollen, dass sie nicht einfach festgepflanzt wird und dann keine Wanderdüne mehr ist, dann muss man sich ein paar kreative Sachen ausdenken und die zeigen wir hier auch.
0: Der Schutz der Wanderdüne, aber eben auch der Schutz der Straße ist Thema in der Ausstellung Naturgewalten in List. Wir haben die Naturgewalten auch verlinkt bei uns auf der Internetseite radiosylt.de. Ist immer ein Besuch wert. 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
1: Es ist 1 Uhr.
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3: Moin von Sylt! Im Landhaus Stricker in Tinnum haben sich am Freitagabend Genuss und Jazz die Hand gereicht. Gastgeber Holger Bodendorf lud gemeinsam mit der Firma Tomami zu einer exklusiven Küchenparty ein, bei der für euch kein geringerer als Jazz-Trompeter Till Brönner für den perfekten Soundtrack sorgte. Zwischen feinen Köstlichkeiten und fachlichem Austausch ließen sich auch einige bekannte Gesichter blicken. Unter anderem waren Bettina Wulff, Fernsehkoch Mike Süßer sowie Moderatorin Ulla Kock am Brink mit dabei. Es war ein Abend voller persönlicher Begegnungen in der besonderen Atmosphäre des Tinnumer Hauses. Wenn ihr also das nächste Mal an erstklassige Kulinarik denkt, wisst ihr jetzt, wo die Messlatte liegt. Was für ein Fußballkrimi in Wenning steht. Unser SC Norddörfer hat am Freitagabend echte Moral bewiesen. Gegen den SV Dörpum 2 sah es lange Zeit gar nicht gut aus für unsere Jungs. Trotz einer frühen Führung durch Frederik Strandberg geriet das Team mit 1:3 ins Hintertreffen. Doch wer dachte, das Spiel sei gelaufen, hat die Rechnung ohne den Kampfgeist des SCN gemacht. Anstatt den Kopf hängen zu lassen, haben eure Kicker geduldig auf ihre Chancen gewartet. Bendix Bussius und Luis Hauke Hoppe trafen in der zweiten Hälfte zum jubelten 3:3 Ausgleich. Am Ende fühlt sich dieser Punktgewinn wie ein Sieg an, denn ihr habt gezeigt, aufgeben ist keine Option. Ein starkes Comeback, Jungs. Weiter so. Weitere Sylter Nachrichten gibt es unter dein-sylt.online.
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3: Heute ist es auf Sylt überwiegend wolkig, zwischendurch zeigt sich aber auch länger die Sonne. Es bleibt weitgehend trocken. Die Temperaturen steigen auf etwa 17 Grad. Der Wind weht mäßig aus West bis Südwest. Der Radio Sylt 3-Tage-Trend. Morgen wird es stark bewölkt, meist trocken und mit bis zu 18 Grad noch einmal recht mild. Der Südwestwind nimmt deutlich zu. Am Dienstag wechseln viele Wolken mit einzelnen Regenschauern. Die Höchstwerte liegen bei etwa 17 Grad. Am Mittwoch bleibt es überwiegend wolkig und mit rund 13 Grad deutlich kühler. Es sieht nach einem weitgehend trockenen Tag aus.
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1: Herzlich willkommen hier beim Autozug Radio Sylt. Mein Name ist Frank Bremser und die Insel hat so viel zu bieten, die Sie jetzt besuchen. Ich habe gerade eine WhatsApp bekommen über unsere WhatsApp-Nummer vom Autozug Radio Sylt. Sie bekommen wunderschöne Strände, die Natur natürlich. Besuchen Sie das altfriesische Haus in Keitum, um einen Einblick in die traditionelle Lebensweise der Friesen zu bekommen, oder erkunden Sie die historischen Kirchen und Leuchttürme, die von der bewegten Vergangenheit der Insel erzählen. Sylt ist ein lebendiges Museum, aber eben so viel moderne es auch, dass Sie erwarten können, und Sie entdecken die Insel jetzt ganz hautnah, natürlich schon mal mit der Überfahrt und dem blauen Autozug. Allein das ist ja schon ein Erlebnis. 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

0: 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Und hier auf Sylt, da bekommt der Begriff Blaumachen eine ganz neue Bedeutung. Das heißt natürlich, dass man mit dem blauen Autozug auf die schönste Insel der Welt fährt. Und wenn Sie da ankommen in Niebel, dann bekommen Sie ja diese tolle Tüte, diese Einkaufstasche sozusagen mit Sylt drauf. Und da drin sind ganz viele Informationen. Und diese Tüte wird verteilt vom blauen Autozug. Ne, Sandy Kruse?
1: Ja, genau. Es ist eigentlich eine super Sache, weil jeder Fahrer oder jeder Tourist, also nicht die Vielfahrer, da bekommen die meistens am Anfang eine Tüte, aber am Ende dann nicht mehr, weil sie die natürlich auch schon kennen. Aber alle Neuankömmlinge bekommen diese Tüte ins Auto gereicht und da kann man, informieren sie sich dann während der Überfahrt über verschiedene Sachen. Das heißt, für alle, die irgendwie auf Sylt, keine Ahnung, eine Bäckerei haben oder einen Shop oder was auch immer, können darüber gut werben und die Kunden somit zu sich holen.
0: Und nebenbei das Auto zu gerade hören.
1: Genau, das ist ein Muss.
0: Und da können Sie natürlich auch in Kombination werben. Das heißt einmal zum Lesen in der Sylt-Tüte und zum Hören hier im Autozug Radio Sylt. 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Unsere Kontakt-E-Mail finden Sie auf radiosylt.de. 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

0: Willkommen bei Radio Sylt vom Blauen Autozug. Mein Name ist Frank Bremser und ich freue mich, dass ihr dabei seid. Wir senden für euch rund um die Uhr mit aktuellen Insel-News, dem Sylt-Wetter und den Veranstaltungstipps für euren Tag. 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
2: Heute.
3: Beim Cold Power Workshop geht es ums Kaltbaden in der Nordsee. Rettungsschwimmerin und Medizinjournalistin Ela Schnebbe zeigt euch Atemtechniken, mentale Vorbereitung und die wichtigsten Grundlagen, bevor es gemeinsam ins Wasser geht. Vorkenntnisse braucht ihr nicht. Der Workshop dauert 2 Stunden. Los geht's um 11 Uhr. Treffpunkt ist am Eingang der Sturmhaube in Kampen. Erwachsene zahlen 35 Euro, Jugendliche ab 15 Jahren 25 Euro. Ein Heißgetränk ist inklusive.
2: Morgen.
3: Im Erlebniszentrum Naturgewalten in List dreht sich am Montag alles um das Leben im Wattenmeer. Beim Wattlabor schaut ihr euch kleine Tiere, Pflanzen und Fundstücke aus dem Watt ganz genau an. Unter dem Mikroskop zeigt sich, was im Schlick und Wasser lebt und mit bloßem Auge kaum zu erkennen ist. Die Veranstaltung eignet sich besonders für Familien und Kinder, die mehr über das Weltnaturerbe Wattenmeer erfahren möchten. Los geht es um 11 Uhr im Erlebniszentrum Naturgewalten in der Hafenstraße 37 in List.
2: Übermorgen.
3: Am Dienstag könnt ihr in Keitum erleben, wie die Menschen früher auf Sylt gelebt haben. Im historischen Kapitänshaus geht es um den Alltag der Sylter Familien, um Seefahrt, Wohnen und das Leben auf der Insel vor vielen Generationen. Die alten Räume und Einrichtungsgegenstände zeigen anschaulich, wie sich das Leben auf Sylt im Laufe der Zeit verändert hat. Die Veranstaltung gehört zum Programm der Familienwochen und eignet sich auch gut für Kinder. Beginn ist um 15 Uhr im Kapitänshaus am Cliff 13 in Keitum.
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1: Heute ist es auf Sylt überwiegend wolkig, zwischendurch zeigt sich aber auch länger die Sonne. Es bleibt weitgehend trocken. Die Temperaturen steigen auf etwa 17 Grad. Der Wind weht mäßig aus West bis Südwest. Der Radio Sylt 3-Tage-Trend. Morgen wird es stark bewölkt, meist trocken und mit bis zu 18 Grad noch einmal recht mild. Der Südwestwind nimmt deutlich zu. Am Dienstag wechseln viele Wolken mit einzelnen Regenschauern. Die Höchstwerte liegen bei etwa 17 Grad. Am Mittwoch bleibt es überwiegend wolkig und mit rund 13 Grad deutlich kühler. Es sieht nach einem weitgehend trockenen Tag aus.
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5: Schön, dass ihr dabei seid und gleich geht's für uns weiter mit den Insta-Perlen. Das ist unser Follower Klaas aus Hörnum. Der sucht die lustigsten Sprüche aus dem Internet raus und präsentiert sie dann gleich hier bei uns exklusiv bei Radio Sylt vom blauen Autozug. Bis gleich!

0: 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Und hier gibt es jetzt wieder Comedy. Unser Follower Klaas aus Hörnum sucht ja das Lustigste raus aus dem Internet, die lustigsten Sprüche und vertont sie. Jetzt wieder.
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2: Moin. Normale Menschen, Birke, Eiche, Fichte. 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
3: Hey,

0: 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Und wir sind wieder bei den Adlerschiffen und damit bei Jenny. Die kümmert sich um Feierlichkeiten bei den Adlerschiffen, richtig?
1: Genau, also erstmal geht es auch so ein bisschen um den Ort, ne, um zu schauen, ab wo fahren wir, welches Schiff haben wir da, was bietet sich am besten an. Wenn es jetzt die Hochzeit ist, klassischerweise ist es dann, wie gesagt, die Great Palooka ab List. Da können wir bis zu 48 Personen mitnehmen. Und genau, dann besprechen wir alle Details, was du noch dabei haben möchtest, ne? Den Ablauf. Dann ist ja auch immer da noch die Koordination mit dem Standesamt mit dabei. Dann, was du an Essen dabei haben willst, Getränke, ob du noch irgendwelches weitere Programm möchtest, irgendeine Liveband, Musiker, Trompeter hatten wir letztens auch mit an Bord.
0: Cool.
1: Oder Fotografen, also da sind den Möglichkeiten keine Grenzen gesetzt. Ich sag immer, alles, was ihr euch wünscht, versuche ich so gut es geht immer umzusetzen. Klar gibt es irgendwo Grenzen, aber alles ist irgendwie machbar.
0: Also sozusagen für jede Feier bist du Ansprechpartnerin.
1: Genau, dafür bin ich die richtige Ansprechpartnerin. Also viel sind es Geburtstage, aber auch Hochzeiten machen wir auch oder Trauungen bei uns an Bord. Da ist die Great Palooka ab List immer ein ganz beliebtes Schiff, weil es ein bisschen rustikaler ist, aber generell auch Firmenfeiern, wenn es auch größere sein sollen, auch gerne mal verchartern wir auch gerne die Koi, um so ein bisschen mehr auch Partystimmung dann aufzubringen. Aber generell hier auf Sylt haben wir natürlich auch sehr schöne Schiffe, die da auch gut in Frage kommen.
0: Super, dankeschön. Jenny, sie ist die Ansprechpartnerin für alle Charterfahrten, Geburtstage, Hochzeiten etc. Alles, was Sie feiern wollen, können Sie mit den Adlerschiffen zusammen veranstalten. 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

Hier ist das Autozug Radio Sylt und hier erfahren Sie alles über die Insel Sylt und natürlich auch über ganz aktuelle Themen. Zum Beispiel gibt es in Tinnum mittlerweile eine Hundewäsche mit Glanzfinish, eine Hundewaschanlage, Shampoo, Feuchtigkeitskur, Föhn, aber nicht nur für Menschen, sondern eben für Vierbeiner. Und neben dem Futterhaus in Tinnum steht da ja so eine Selbstbedienungswaschanlage. Und die Hunde waren wohl eher skeptisch, habe ich mir sagen lassen, ließen sich dann aber ganz brav vom Herrchen einschäumen. Das Ganze für 6 € und 10 Minuten gab es also eine komplette Pflege, sogar mit Glanzkur. Die Bedienung funktioniert per Münzeinwurf, Shampoo optional inklusive und das alles ganz ohne nasse Badezimmerfliesen zu Hause. Also sauber, praktisch und beim nächsten Wattbad auf jeden Fall mega, mega Gold wert. Ja, sowas gibt's nur bei uns auf Sylt, glaube ich. 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